0: Tests mehrfach unerwartet und besorgniserregend verhalten, nicht zum ersten Mal.
1: Die KI macht sich öfter mal selbstständig und versucht clever zu schummeln. Das macht den Entwicklern große Sorge. Bei ChatGPT etwa hatte ein KI-Modell im Test selbst erstellte Dateien ins Netz hochgeladen und diese dann als Quellen verkauft. Die KI hatte auch Daten erfunden, wenn sie Informationen nicht finden konnte und versuchte das dann zu vertuschen. Manchmal gab die Software auch gleich Anweisungen an sich selbst. Die KI-Konzerne fordern mehr Transparenz und Kontrollen. Präsident Trump hält das für Panikmache, die China in die Hände spielt. Tina Eck, USA.
0: Und zum Fußball, herber Rückschlag für die TSG Hoffenheim. Der Start in die Europa League ging gründlich daneben. Beim Außenseiter OFI Kreta in Griechenland verlor Hoffenheim überraschend, aber verdient mit 0:2.
2: Und jetzt das Wetter für das Emsland und die Grafschaft Bentheim.
3: Und da ist es in der Nacht meist bewölkt und regnerisch bei Tiefstwerten von 12 bis 14 Grad. Regnerisch und grau geht's auch in den Freitagvormittag. Der Regen klingt dann über Tag allmählich ab. Zum Nachmittag kann es hier und da auch mal auflockern bei Höchstwerten von 18 bis 20 Grad.
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1: Ich bin Diana Kramer. 3 Tage vor der Landtagswahl in Mecklenburg-Vorpommern hat die SPD laut ZDF-Politbarometer dort die AfD überholt. Die Partei von Ministerpräsidentin Manuela Schwesig kommt demnach auf 37%. Die AfD mit Herausforderer Leif-Erik Holm liegt mit 36% nun knapp dahinter. Für die CDU dürfte es noch desaströser ausgehen als in Sachsen-Anhalt. Sie kommt nur noch auf 6%. Das erhöht den Druck auf Bundeskanzler Friedrich Merz weiter. In einer aktuellen YouGov-Umfrage sagten 48%, dass sie damit rechnen, dass Merz noch in diesem Jahr abgelöst wird. Die Bundesanwaltschaft hat in Brandenburg einen mutmaßlichen Islamisten festnehmen lassen. Er soll Anschläge in Deutschland geplant haben. Als erstes Ziel hatte er offenbar eine Kirche in Bremen im Visier.
2: Der 24-jährige Iraker soll sich die Kirche schon ganz genau angeschaut und sich sogar eine Schusswaffe besorgt haben. Laut der Bundesanwaltschaft teilt er die Ideologie der Terrormiliz IS. Für seine Pläne hat er offenbar noch eine weitere Person gewinnen können. Wer das ist, wissen die Ermittler bislang nicht. Er wollte sogar noch weitere Menschen mit ins Boot holen, das klappte aber nicht. Die Beamten haben den Mann nordöstlich von Berlin festgenommen. Er sitzt jetzt in Untersuchungshaft. Gegen ihn wird unter anderem wegen Terrorverdachts ermittelt. Zoe Tassovali, Redaktion.
1: Der ukrainische Präsident Zelensky hat baldige Gespräche mit den USA angekündigt. Dabei werde es vor allem um Aussichten auf eine Friedenslösung gehen, aber auch um neue Hilfen, sagte Zelensky in seiner abendlichen Videobotschaft.
3: Die Sicherheit der Energieversorgung soll ein Thema sein. Die Ukraine steht vor einem schwierigen Winter. Hilfe für die Luftabwehr werde es geben, sagte der Präsident. Wo und mit wem er sich treffen wird, sagte er nicht. Zelensky reist aber kommende Woche zu den Vereinten Nationen nach New York. Ein Treffen mit Trump scheint nicht ausgeschlossen. Allerdings ist der US-Präsident wankelmütig. Er hängt eher an seiner Freundschaft zu Kreml-Chef Putin. Der jüngste Besuch von Trumps Unterhändlern in Moskau und Kiew hat nicht viel gebracht. Aus Kiew, Friedemann Kohler.
1: Zum Fußball. Die TSG Hoffenheim hat in der Europa League einen überraschenden Fehlstart hingelegt. Im Auswärtsspiel bei Außenseiter OFI Kreta verlor Hoffenheim in Heraklion mit 0:2.
4: Und jetzt das Wetter für das Emsland und die Grafschaft Bentheim.
5: Und da ist es in der Nacht meist bewölkt und regnerisch bei Tiefstwerten von 12 bis 14 Grad. Regnerisch und grau geht es auch in den Freitagvormittag. Der Regen klingt dann über Tag allmählich ab. Zum Nachmittag kann es hier und da auch mal auflockern bei Höchstwerten von 18 bis 20 Grad.
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1: Ich bin Diana Kramer. Bundeskanzler Friedrich Merz und US-Präsident Donald Trump haben in einem Telefonat über den Krieg in der Ukraine und die Lage in Nahost gesprochen. Darüber hinaus ging es auch um die Anschläge vom 11. September, die sich in der vergangenen Woche zum 25. Mal gejährt hatten. Der Bundeskanzler habe die besondere Verbundenheit zwischen Deutschen und Amerikanern betont, teilte sein Sprecher mit. Wenige Stunden zuvor hatte Merz in Berlin bei einem Wahlkampfauftritt für die Berliner CDU noch von einer fundamentalen Veränderung in den Beziehungen zu den USA gesprochen.
2: Diese Zeit dieser unbedingten transatlantischen Freundschaft ist wahrscheinlich für längere Zeit vorbei. Wir sehen auf der anderen Seite des Atlantiks eine Veränderung der politischen Haltung, eine Veränderung auch der Einschätzung des transatlantischen Bündnisses, die wir so möglicherweise nicht für möglich gehalten hätten.
1: Hierzulande gerät der Bundeskanzler derweil weiter massiv unter Druck. Vor der Landtagswahl in Mecklenburg-Vorpommern an diesem Sonntag ist die CDU laut dem neuen ZDF-Politbarometer auf 6% abgerutscht und droht aus dem Landtag zu fliegen. Die SPD von Ministerpräsidentin Manuela Schwesig hingegen konnte weiter zulegen und hat laut der Umfrage die AfD überholt. Die Sozialdemokraten kommen auf 37%. Die AfD, die zuvor lange vorne lag, liegt nun bei 36%. In Russland hat die Parlamentswahl begonnen. Mehr als 110 Millionen Menschen im flächenmäßig größten Land der Erde sind bis Sonntag aufgerufen, ihre Stimme abzugeben. Überraschungen werden nicht erwartet. Jede Parlamentswahl in den vergangenen gut 20 Jahren wurde von der Regierungspartei Geeintes Russland gewonnen, die Präsident Putin unterstützt.
3: Für die Menschen hier in Russland ist es die erste Parlamentswahl seit Beginn des Angriffskrieges gegen die Ukraine. Tatsächlich ist die Stimmung im fünften Kriegsjahr aber gedrückt, weil viele unzufrieden sind. Benzin etwa ist knapp, Lebensmittel und Dienstleistungen werden immer teurer. Präsident Putin rief hier in Moskau zur Geschlossenheit auf. Und er setzt darauf, dass es bei der Abstimmung trotz aller Probleme eine klare Bestätigung für seinen Kriegskurs gibt. Aus Moskau, Ulf Mauder.
1: Zum Fußball. Fehlstart für die TSG Hoffenheim in der Europa League. Im Auswärtsspiel bei Außenseiter OFI Kreta verlor Hoffenheim mit 0:2.
4: Und jetzt das Wetter für das Emsland und die Grafschaft Bentheim.
5: Mit einem Mix aus Sonne, Wolken und auch im Tagesverlauf aufziehenden Schauern zeigt sich das Wetter heute sehr wechselhaft. Die Temperaturen liegen bei meist 18 bis 20 Grad. Auch morgen am Samstag ziehen wieder viele dichte Wolken durch. Es gibt nur wenige Auflockerungen zum Nachmittag und Abend. Fällt auch wieder etwas Regen, ebenfalls bei Höchstwerten um 20 Grad. Am Sonntag sieht es nicht unbedingt besser aus, bei ebenfalls 18 bis 20 Grad.
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1: Ich bin Diana Kramer. Historisch schlechte Umfragewerte für die CDU und der schlechteste jemals gemessene Zustimmungswert für einen amtierenden Bundeskanzler. Friedrich Merz bangt um seine politische Zukunft. Das bestätigt auch eine aktuelle YouGov-Umfrage. Darin rechnet fast die Hälfte der Befragten damit, dass der Kanzler noch in diesem Jahr abgelöst wird. Bei der anstehenden Landtagswahl in Mecklenburg-Vorpommern droht die CDU, ihr historisch schlechtestes Wahlergebnis einzufahren. Sie liegt dort laut ZDF-Politbarometer nur noch bei 6% und droht sogar aus dem Landtag zu fliegen. Bei der Abgeordnetenhauswahl in Berlin könnte die CDU Platz 1 an die Linke verlieren.
2: Je nach Ausgang der Wahlen könnte für Kanzler Merz nach nicht mal 1,5 Jahren im Amt Schluss sein. Spätestens seit dem Wahldebakel vor 2 Wochen in Sachsen-Anhalt steht Merz heftig unter Druck. Am Sonntag werden sich möglicherweise viele in der CDU fragen, stützen oder stürzen. Aus Berlin, David Riemer.
1: Angesichts weiter steigender Spritpreise drückt Finanzminister Lars Klingbeil bei den angekündigten Entlastungen aufs Tempo. Er fordert eine schnelle Entscheidung, nicht nur für Autofahrer.
3: Die Entlastung ist jetzt das Richtige, damit die Bürgerinnen und Bürger das spüren. Aber wir müssen auch thematisieren, dass gerade Mineralölkonzerne die aktuelle Krise nutzen, um sich die Tasche voll zu machen. Deswegen werbe ich weiter für die Übergewinnsteuer. Es ist richtig, dass in Zeiten, wo wir eine Krise haben, wo die Menschen das konkret an den Zapfsäulen spüren, dass wir auch deutlich sagen, die, die sich die Taschen voll machen, die abzocken, die müssen ihren Teil dazu beitragen, dass die Entlastung der Bürgerinnen und Bürger gewährleistet ist.
1: Bundesfinanzminister Klingbeil. Die USA planen nach Angaben von Präsident Donald Trump einen Militärstützpunkt in Polen. Die Gespräche dafür seien in einem fortgeschrittenen Stadium, schrieb Trump auf seiner Plattform Truth Social und kündigte an, dass schon in Kürze ein Standort bekannt gegeben werden könnte. Polen liegt an der Ostflanke der NATO und hatte sich zuletzt verstärkt um eine größere US-Truppenpräsenz bemüht. Damit zum Fußball und da gab es einen herben Rückschlag für die TSG Hoffenheim. Der Start in die Europa League ging nämlich gründlich daneben. Beim Außenseiter OFI Kreta in Griechenland verlor Hoffenheim überraschend, aber verdient mit 0:2.
4: Und jetzt das Wetter für das Emsland und die Grafschaft Bentheim.
5: Mit einem Mix aus Sonne, Wolken und auch im Tagesverlauf aufziehenden Schauern zeigt sich das Wetter heute sehr wechselhaft. Die Temperaturen liegen bei meist 18 bis 20 Grad. Auch morgen am Samstag ziehen wieder viele dichte Wolken durch. Es gibt nur wenige Auflockerungen zum Nachmittag und Abend. Fällt auch wieder etwas Regen, ebenfalls bei Höchstwerten um 20 Grad. Am Sonntag sieht es nicht unbedingt besser aus, bei ebenfalls 18 bis 20 Grad.
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1: Ich bin Thomas Bleskin. Fast jeder Zweite in Deutschland rechnet noch in diesem Jahr mit einem Kanzlerwechsel. In einer YouGov-Umfrage glauben 48%, dass Friedrich Merz zum Jahreswechsel nicht mehr im Amt ist. Nur 31% erwarten, dass er Kanzler bleibt.
2: In dieser Woche hatte der Kanzler zwar Rückendeckung von den 8 CDU-Ministerpräsidenten bekommen, das könnte sich aber auch ändern, wenn die CDU bei den Landtagswahlen an diesem Sonntag weiter abschmiert. In Mecklenburg-Vorpommern liegt sie laut aktuellem ZDF-Politbarometer bei nur noch 6% und droht sogar aus dem Landtag zu fliegen. Und in Berlin könnte die CDU den Posten des regierenden Bürgermeisters verlieren, wenn die Linke gewinnt. Dann müsste Friedrich Merz seinen Satz »Aufgeben ist keine Option« wohl überdenken. Diana Kramer, Nachrichtenredaktion.
1: Kurz vor der Landtagswahl in Mecklenburg-Vorpommern hat die SPD laut ZDF-Politbarometer die AfD überholt. Die Partei von Ministerpräsidentin Manuela Schwesig kommt auf 37%, 3 Prozentpunkte mehr als vor einer Woche. Die AfD mit Herausforderer Leif-Erik Holm liegt bei 36%, knapp dahinter. Die CDU verliert weiter und kommt nur noch auf 6%. Die Linke liegt bei 9% und die Grünen müssen mit 5% um den Einzug in den Schweriner Landtag bangen. Heute beginnt die Parlamentswahl in Russland. Die Wahlberechtigten können bis Sonntag ihre Stimme abgeben. Überraschungen werden nicht erwartet. Jede Parlamentswahl in den vergangenen gut 20 Jahren wurde von der Regierungspartei Geeintes Russland gewonnen, die Präsident Putin unterstützt.
3: Tatsächlich ist die Stimmung im fünften Kriegsjahr aber gedrückt, weil viele unzufrieden sind. Benzin etwa ist knapp, Lebensmittel und Dienstleistungen werden immer teurer. Tatsächlich gab es für die Kreml-Partei Geeintes Russland nie eine Duma-Wahl unter schwierigeren Bedingungen. Präsident Putin rief hier in Moskau zur Geschlossenheit auf und er setzt darauf, dass es bei der Abstimmung trotz aller Probleme eine klare Bestätigung für seinen Kriegskurs gibt. Ulf Mauder, Moskau.
1: Zum Sportfußball. Die TSG Hoffenheim hat in der Europa League einen Fehlstart hingelegt und überraschend das Gastspiel auf der griechischen Urlaubsinsel Kreta verloren. Das Team von Trainer Christian Ilzer unterlag dem Außenseiter Ofi Kreta in Heraklion verdient mit 0:2.
4: Und jetzt das Wetter für das Emsland und die Grafschaft Bentheim.
5: Mit einem Mix aus Sonne, Wolken und auch im Tagesverlauf aufziehenden Schauern zeigt sich das Wetter heute sehr wechselhaft. Die Temperaturen liegen bei meist 18 bis 20 Grad. Auch morgen am Samstag ziehen wieder viele dichte Wolken durch. Es gibt nur wenige Auflockerungen zum Nachmittag und Abend. Fällt auch wieder etwas Regen, ebenfalls bei Höchstwerten um 20 Grad. Am Sonntag sieht es nicht unbedingt besser aus, bei ebenfalls 18 bis 20 Grad.
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2: Mit Heiko Alfers. Guten Morgen. Die zur Papenburger Meier-Gruppe gehörende Neptunwerft in Rostock erhält einen zweiten Milliardenauftrag für den Bau einer Offshore-Konverterplattform. Den Zuschlag hat der Übertragungsnetzbetreiber 50 Hertz, einem Konsortium aus Neptun Smölders und Siemens Energy, erteilt. Die Plattformen sollen künftig Strom aus Offshore-Windparks in der Nordsee an Land übertragen. Nach bisherigen Angaben haben die beiden Aufträge zusammen ein Volumen von rund 2,5 Milliarden Euro. Die IG Metall Küste begrüßt den Auftrag. Sie sieht darin eine Chance für einen dauerhaften Standort für den Bau solcher Plattformen und fordert langfristig gute Arbeitsplätze und sichere Beschäftigung. Frank Schütte ist der neue Schiedsmann für Haaren. Nach Angaben der Stadtverwaltung legte seine Vorgängerin Rita Wallmann nach 10 Jahren ihr Amt als Schiedsfrau auf eigenen Wunsch nieder. Aus mehreren Bewerbungen entschied sich der Stadtrat bereits im Juni einstimmig für Frank Schütte. Dieser wurde für 5 Jahre in das Amt des Schiedsmanns gewählt. Durch seine mehr als 15-jährige Tätigkeit als ehrenamtlicher Richter bringt der Personalmanager fundierte Rechtskenntnisse und umfassende Erfahrung in der Konfliktvermittlung mit. Schüttes Stellvertreter in den kommenden 5 Jahren ist Marco Wittstruck, der bereits seit 2016 stellvertretender Schiedsmann ist. In Haaren schlichten die Schiedspersonen jährlich rund 12 bis 14 Nachbarschafts- und Alltagskonflikte ehrenamtlich und unparteiisch. Bei einem Brand auf einem Firmengelände in Niederlangen sind am Mittwochabend 2 Mitarbeitende verletzt worden. Ein 29-Jähriger und eine 23 Jahre alte Frau erlitten nach Angaben der Polizei eine leichte Rauchvergiftung. Sie hatten versucht, die Rauchentwicklung auf dem Firmengelände an der Otto-Meyer-Straße zu bekämpfen. Die Feuerwehr Sustrum löschte den Brand. Zur Schadenshöhe liegen noch keine Informationen vor. Am Bullerbach in Meppen-Fersen ist offiziell ein sogenanntes blaues Klassenzimmer eingeweiht worden. Wie der Landkreis Emsland mitteilt, wurde der naturnahe Lernort zum Auftakt von etwa 50 Kindern der Grundschule Fersen erkundet. Das blaue Klassenzimmer war während einer Renaturierungsmaßnahme des Bullerbachs entstanden. Die Maßnahme wurde vom Landkreis im Projekt Emsland, Auenentwicklung an der Ems zwischen Salzbergen und Dörpen, umgesetzt. Sie stellt einen ökologischen Trittstein im Biotopverbund an der Ems dar. Mit einem Budget von rund 7 Millionen Euro sollen zwischen 2024 und 2028 insgesamt 28 Renaturierungsvorhaben im Überschwemmungsgebiet der Ems umgesetzt werden. 12 davon wurden bereits fertiggestellt. Das blaue Klassenzimmer war Ende 2025 am Zugang zum Borkener Paradies angelegt worden, um eine naturnahe Auenlandschaft zu schaffen. Mehr zu diesem Thema hört ihr am kommenden Dienstag im Programm der Ems-Fechtewelle.
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3: Mit einem Mix aus Sonne, Wolken und auch im Tagesverlauf aufziehenden Schauern zeigt sich das Wetter heute sehr wechselhaft. Die Temperaturen liegen bei meist 18 bis 20 Grad. Auch morgen am Samstag ziehen wieder viele dichte Wolken durch. Es gibt nur wenige Auflockerungen zum Nachmittag und Abend. Fällt auch wieder etwas Regen, ebenfalls bei Höchstwerten um 20 Grad. Am Sonntag sieht es nicht unbedingt besser aus, bei ebenfalls 18 bis 20 Grad.
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1: Ich bin Thomas Bleskin. Der Druck auf Bundeskanzler Friedrich Merz wächst weiter. In einer YouGov-Umfrage rechnen 48% der Befragten damit, dass er zum Jahreswechsel nicht mehr im Amt ist. Nur 31% erwarten, dass er Kanzler bleibt. Entscheidend könnten die beiden Landtagswahlen am Sonntag werden.
2: Je nach Ausgang der Wahlen könnte für Kanzler Merz nach nicht mal 1,5 Jahren im Amt Schluss sein. Spätestens seit dem Wahldebakel vor 2 Wochen in Sachsen-Anhalt steht Merz heftig unter Druck. Hinzu kommen katastrophale Umfragewerte für ihn als Regierungschef. Am Sonntag werden sich möglicherweise viele in der CDU fragen, stützen oder stürzen. Und die AfD könnte nach Sachsen-Anhalt auch in Meckpomm und in Berlin stärkste Kraft werden. Eine Zusammenarbeit mit ihr lehnen die anderen Parteien allerdings ab. David Riemer, Nachrichtenredaktion.
1: In Russland beginnt heute die dreitägige Wahl eines neuen Parlaments. Die Abstimmung steht im Zeichen des seit mehr als 4,5 Jahren dauernden Angriffskriegs gegen die Ukraine. Die Opposition ist nicht zugelassen, die 10 Parteien auf dem Wahlzettel gelten als kremlnah. Die Regierungspartei Geeintes Russland rechnet trotz Wirtschaftskrise und Kriegsmüdigkeit mit einer Zweidrittelmehrheit. Gewählt wird erstmals auch in den von Russland kontrollierten Teilen mehrerer annektierter ukrainischer Regionen. Die USA planen nach Angaben von Präsident Donald Trump einen Militärstützpunkt in Polen. Die Gespräche dafür seien in einem fortgeschrittenen Stadium, schrieb Trump auf seiner Plattform Truth Social und kündigte an, dass schon in Kürze ein Standort bekannt gegeben werden könnte.
3: Um US-Truppenstützpunkte in Deutschland und Polen gab es jüngst so einiges Hickhack. So hatte Trump im Frühjahr angekündigt, 5000 Soldaten aus Deutschland abzuziehen. Dann hieß es, auch die geplante Entsendung von 4000 Soldaten nach Polen werde gestoppt. Dann wollte Trump auf einmal wieder 5000 Soldaten nach Polen verlegen. Es ging hin und her. Polen bemüht sich um eine größere Truppenpräsenz der USA. Und Trump kann gut mit dem polnischen Präsidenten Nawrocki. Nun kokettiert er mit einem US-Truppenstützpunkt an der Ostflanke der NATO. Tina Eck, USA.
1: Und zum Sport, Fußball. Fehlstart für die TSG Hoffenheim in der Europa League. Die Mannschaft von Trainer Christian Ilzer verlor bei Außenseiter Ofi Kreta überraschend mit 0:2.
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5: Sonne und Wolken wechseln sich heute am Himmel über dem Sendegebiet ab. Dabei weht ein böig auffrischender Wind. Es werden bis zu 19 Grad gemessen. Morgen ist die Sonne dann kaum zu sehen. Bei bis zu 21 Grad präsentiert sich der Himmel grau in grau und voller Wolken. Es bleibt windig. In der Nacht zu Sonntag müssen wir auch mit Regen rechnen. Der Sonntag selbst wird dann schon wieder etwas freundlicher. Es ist teils sonnig, teils bedeckt bei bis zu 19 Grad. Am Vormittag sind noch Regenschauer möglich.
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0: Der neue Bundestrainer Jürgen Klopp startet mit einem Doppelkader in Rekordgröße in seine ersten Länderspiele. Das Aufgebot der Fußballnationalmannschaft für den Auftakt in der Nations League umfasst insgesamt 44 Spieler. Bei einer Pressekonferenz hat sich Klopp dazu gestern geäußert. Darüber spreche ich jetzt mit David Riemer. Hallo.
1: Grüß dich.
0: David, es ist ja schon ziemlich ungewöhnlich, dass Klopp so viele Spieler nominiert hat. Wie hat Kloppo seine Entscheidung denn begründet?
1: Ja, das war im Prinzip Klopps Einstieg bei der Pressekonferenz und das hat er dazu gesagt.
2: Nach allem, was sich irgendwie angefühlt hat, als wäre es nicht so dolle, haben wir einen anderen Ansatz gewählt. Wir haben nicht geguckt, was wir nicht haben, sondern wir haben geguckt, was haben wir und haben ganz viele Fußballtalente gefunden. Bin ganz happy damit.
1: Also Klopp hat für die ersten vier Länderspiele 16 WM-Fahrer nominiert und 16 Spieler ohne Länderspieleinsatz. Der Bundestrainer will halt möglichst viele neue Spieler kennenlernen und auch austesten.
0: Ja, welche Überraschungen sind denn dabei?
1: Also bei einigen Spielern werden sich so einige Fans mit Sicherheit fragen, wer. Zum ersten Mal mit dabei sind unter anderem Mika Bauer von Celtic Glasgow, Vitali Janelt vom FC Brentford und Felix Keidel vom Bundesliga-Aufsteiger SV Elversberg. Auch vier Freiburger wurden nominiert. Klopp sagt, er sehe in den jungen Spielern viel Talent und Potenzial. Im Kader sind aber auch zahlreiche Rückkehrer wie Marc-André Ter Stegen, Serge Gnabry und Karim Adeyemi.
0: Wie geht's denn nach den ersten beiden Spielen in der Nations League weiter? Was hat Jürgen Klopp dazu gesagt?
1: Ja, nach den Partien gegen die Niederlande und Griechenland soll es einen großen Wechsel im Stammquartier geben. Einige Spieler bleiben aber im zweiten Kader dabei. Dazu gehören etwa Jamal Musiala, Serge Gnabry und Nico Schlotterbeck. Denn Klopp ist das hier ganz wichtig.
2: Wenn die Achse wirklich stabil ist, dann kann man außenrum auch ein bisschen spinnen und verrückt sein und ganz viel Jugend eben dazu mischen. Dann geht das. Aber es war eine stabile Achse.
1: Mal sehen, ob Klopp den Umbruch in der DFB-Elf hinkriegt und wie sich die jungen Talente unter ihm entwickeln. Ich bin aber schon ziemlich optimistisch, dass es klappen wird.
0: Dankeschön, David.
1: Ja, gerne.
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3: Mit Heiko Alfers. Guten Morgen. Die zur Papenburger Meier-Gruppe gehörende Neptunwerft in Rostock erhält einen zweiten Milliardenauftrag für den Bau einer Offshore-Konverterplattform. Den Zuschlag hat der Übertragungsnetzbetreiber 50 Hertz, einem Konsortium aus Neptun Smölders und Siemens Energy, erteilt. Die Plattformen sollen künftig Strom aus Offshore-Windparks in der Nordsee an Land übertragen. Nach bisherigen Angaben haben die beiden Aufträge zusammen ein Volumen von rund 2,5 Milliarden Euro. Die IG Metall Küste begrüßt den Auftrag. Sie sieht darin eine Chance für einen dauerhaften Standort für den Bau solcher Plattformen und fordert langfristig gute Arbeitsplätze und sichere Beschäftigung. Frank Schütte ist der neue Schiedsmann für Haaren. Nach Angaben der Stadtverwaltung legte seine Vorgängerin Rita Wallmann nach 10 Jahren ihr Amt als Schiedsfrau auf eigenen Wunsch nieder. Aus mehreren Bewerbungen entschied sich der Stadtrat bereits im Juni einstimmig für Frank Schütte. Dieser wurde für 5 Jahre in das Amt des Schiedsmanns gewählt. Durch seine mehr als 15-jährige Tätigkeit als ehrenamtlicher Richter bringt der Personalmanager fundierte Rechtskenntnisse und umfassende Erfahrung in der Konfliktvermittlung mit. Schüttes Stellvertreter in den kommenden 5 Jahren ist Marco Wittstruck, der bereits seit 2016 stellvertretender Schiedsmann ist. In Haaren schlichten die Schiedspersonen jährlich rund 12 bis 14 Nachbarschafts- und Alltagskonflikte ehrenamtlich und unparteiisch. Bei einem Brand auf einem Firmengelände in Niederlangen sind am Mittwochabend 2 Mitarbeitende verletzt worden. Ein 29-Jähriger und eine 23 Jahre alte Frau erlitten nach Angaben der Polizei eine leichte Rauchvergiftung. Sie hatten versucht, die Rauchentwicklung auf dem Firmengelände an der Otto-Meyer-Straße zu bekämpfen. Die Feuerwehr Sustrum löschte den Brand. Zur Schadenshöhe liegen noch keine Informationen vor. Am Bullerbach in Meppen-Fersen ist offiziell ein sogenanntes blaues Klassenzimmer eingeweiht worden. Wie der Landkreis Emsland mitteilt, wurde der naturnahe Lernort zum Auftakt von etwa 50 Kindern der Grundschule Fersen erkundet. Das blaue Klassenzimmer war während einer Renaturierungsmaßnahme des Bullerbachs entstanden. Die Maßnahme wurde vom Landkreis im Projekt Emsland, Auenentwicklung an der Ems zwischen Salzbergen und Dörpen, umgesetzt. Sie stellt einen ökologischen Trittstein im Biotopverbund an der Ems dar. Mit einem Budget von rund 7 Millionen Euro sollen zwischen 2024 und 2028 insgesamt 28 Renaturierungsvorhaben im Überschwemmungsgebiet der Ems umgesetzt werden. 12 davon wurden bereits fertiggestellt. Das blaue Klassenzimmer war Ende 2025 am Zugang zum Borkener Paradies angelegt worden, um eine naturnahe Auenlandschaft zu schaffen. Mehr zu diesem Thema hört ihr am kommenden Dienstag im Programm der Ems-Fechtewelle.
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4: Sonne und Wolken wechseln sich heute am Himmel über dem Sendegebiet ab. Dabei weht ein böig auffrischender Wind. Es werden bis zu 19 Grad gemessen. Morgen ist die Sonne dann kaum zu sehen. Bei bis zu 21 Grad präsentiert sich der Himmel grau in grau und voller Wolken. Es bleibt windig. In der Nacht zu Sonntag müssen wir auch mit Regen rechnen. Der Sonntag selbst wird dann schon wieder etwas freundlicher. Es ist teils sonnig, teils bedeckt bei bis zu 19 Grad. Am Vormittag sind noch Regenschauer möglich.
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aller Anfang ist schwer. Das trifft gerade auch in der Musikbranche zu. Dann kommt es darauf an, nicht zu früh alles hinzuschmeißen, denn schon eine clevere Entscheidung kann alles verändern. Diese Erfahrung haben heute vor genau 50 Jahren auch Bonnie M. gemacht. Produzent Frank Farian hatte 2 Jahre zuvor in einem Studio in Offenbach ein bisschen mit der Technik rumprobiert und einen Song mit tiefer, studiomanipulierter Stimme aufgenommen. Die Single wollte er aber nicht unter seinem eigenen Namen veröffentlichen und so erschien sie mit der Aufschrift Bonnie M. als Interpret. Erst danach fand Farian über eine Künstleragentur eine bunt zusammengewürfelte Truppe. Da wurde dann im Folgejahr auch nochmal fleißig durchgewechselt, bevor schließlich die finale Gruppe gefunden war. Erst dann begann Farian mit den Aufnahmen zum Debütalbum. Als erstes erschien im Mai 1976 die Single Daddy Cool und blieb, erstmal ziemlich unbeachtet. Bis zum 18. September. Frank Farian gelang es schließlich, die noch völlig unbekannte Formation in der TV-Sendung Musikladen unterzubringen. Das sollte ihr Durchbruch werden. Die Umsätze der Single liefen bis dahin schlecht, die Reaktionen auf den Fernsehauftritt waren aber überwältigend. Pro Woche wurden nun über 100.000 Singles von Daddy Cool verkauft, insgesamt europaweit 800.000 Exemplare. Das macht diesen Song heute zu unserem Song des Tages. Hier sind Bonnie M. mit Daddy Cool. 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
1: Ich bin Thomas Bleskin. Fast jeder Zweite in Deutschland rechnet noch in diesem Jahr mit einem Kanzlerwechsel. In einer YouGov-Umfrage glauben 48%, dass Friedrich Merz zum Jahreswechsel nicht mehr im Amt ist. Nur 31% erwarten, dass er Kanzler bleibt.
2: In dieser Woche hatte der Kanzler zwar Rückendeckung von den 8 CDU-Ministerpräsidenten bekommen, das könnte sich aber auch ändern, wenn die CDU bei den Landtagswahlen an diesem Sonntag weiter abschmiert. In Mecklenburg-Vorpommern liegt sie laut aktuellem ZDF-Politbarometer bei nur noch 6% und droht sogar aus dem Landtag zu fliegen. Und in Berlin könnte die CDU den Posten des regierenden Bürgermeisters verlieren, wenn die Linke gewinnt. Dann müsste Friedrich Merz seinen Satz »Aufgeben ist keine Option« wohl überdenken. Diana Kramer, Nachrichtenredaktion.
1: Kurz vor der Landtagswahl in Mecklenburg-Vorpommern hat die SPD laut ZDF-Politbarometer die AfD überholt. Die Partei von Ministerpräsidentin Manuela Schwesig kommt auf 37%, 3 Prozentpunkte mehr als vor einer Woche. Die AfD mit Herausforderer Leif-Erik Holm liegt bei 36%, knapp dahinter. Die CDU verliert weiter und kommt nur noch auf 6%. Die Linke liegt bei 9% und die Grünen müssen mit 5% um den Einzug in den Schweriner Landtag bangen. Heute beginnt die Parlamentswahl in Russland. Die Wahlberechtigten können bis Sonntag ihre Stimme abgeben. Überraschungen werden nicht erwartet. Jede Parlamentswahl in den vergangenen gut 20 Jahren wurde von der Regierungspartei Geeintes Russland gewonnen, die Präsident Putin unterstützt.
3: Tatsächlich ist die Stimmung im 5. Kriegsjahr aber gedrückt, weil viele unzufrieden sind. Benzin etwa ist knapp, Lebensmittel und Dienstleistungen werden immer teurer. Tatsächlich gab es für die Kreml-Partei Geeintes Russland nie eine Duma-Wahl unter schwierigeren Bedingungen. Präsident Putin rief hier in Moskau zur Geschlossenheit auf und er setzt darauf, dass es bei der Abstimmung trotz aller Probleme eine klare Bestätigung für seinen Kriegskurs gibt. Ulf Mauder, Moskau.
1: Zum Sportfußball. Die TSG Hoffenheim hat in der Europa League einen Fehlstart hingelegt und überraschend das Gastspiel auf der griechischen Urlaubsinsel Kreta verloren. Das Team von Trainer Christian Ilzer unterlag dem Außenseiter Ofi Kreta in Heraklion verdient mit 0:2.
4: Und jetzt das Wetter für das Emsland und die Grafschaft Bentheim.
5: Sonne und Wolken wechseln sich heute am Himmel über dem Sendegebiet ab. Dabei weht ein böig auffrischender Wind. Es werden bis zu 19 Grad gemessen. Morgen ist die Sonne dann kaum zu sehen. Bei bis zu 21 Grad präsentiert sich der Himmel grau in grau und voller Wolken. Es bleibt windig. In der Nacht zu Sonntag müssen wir auch mit Regen rechnen. Der Sonntag selbst wird dann schon wieder etwas freundlicher. Es ist teils sonnig, teils bedeckt bei bis zu 19 Grad. Am Vormittag sind noch Regenschauer möglich.
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1: Charlie Chaplin gilt als erster Weltstar des Kinos und zählt zu den einflussreichsten Filmemachern der Geschichte. Charakteristisch für seine Filme wurde die enge Verbindung zwischen Slapstick-Humor und ernsten bis tragischen Elementen. Und auch Sozialkritik fand in Chaplins Filmen Platz. Das kam nicht immer gut an. Während der Anfangsphase des Kalten Krieges, die in den USA vor allem auch von einem starken Antikommunismus und Verschwörungstheorien geprägt war, wurde Chaplin verdächtigt, dem Kommunismus zu wohlgesonnen gegenüberzustehen. Heute vor genau 74 Jahren verließ er die USA und brach zu einer Europareise auf. Anschließend durfte er auf Anweisung des FBI-Chefs J. Edgar Hoover nicht mehr einreisen. Schon einige Jahre zuvor hatte Charlie Chaplin sich vor dem Komitee für unamerikanische Umtriebe verantworten müssen. Der FBI-Chef J. Edgar Hoover war da schon ein erbitterter Gegner des gebürtigen Briten und versuchte ihm die Aufenthaltsgenehmigung zu entziehen. Chaplin behielt stets seine britische Staatsangehörigkeit. Er sah sich selbst als Weltbürger, war liberal, kritisch und ein Pazifist. Damit passte er nicht in das Bild, das die US-Regierung von einem Filmstar erwartete. Außerdem parodierte Chaplin auch mindestens unterschwellig die amerikanische Gesellschaft. Ihm wurde mangelnde Verfassungstreue vorgeworfen. Am 17. September 1952 verließ Chaplin die USA für einen Kurzbesuch in England, um dort die Weltpremiere seines Films Rampenlicht zu feiern. Da ihn das FBI unter Hoover unamerikanischer Umtriebe verdächtigte, wurde Chaplins Wiedereinreisegenehmigung in die Vereinigten Staaten bei dieser Gelegenheit widerrufen. Chaplin wurde ein Telegramm zugestellt, in dem stand, dass er bei seiner Rückkehr wie ein neuer Einwanderer zuerst nach Ellis Island zur Vernehmung müsse. Dort würde dann über seine Einreise endgültig entschieden werden. Charlie Chaplin entschied daraufhin, in Europa zu bleiben. Hier setzte er seine Arbeit als Schauspieler und Regisseur fort. Erst 1972 reiste er erstmals wieder in die USA, um dort einen Ehrenoscar für sein Lebenswerk entgegenzunehmen.

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2: Mit Heiko Alfers. Guten Morgen. Die zur Papenburger Meier-Gruppe gehörende Neptunwerft in Rostock erhält einen zweiten Milliardenauftrag für den Bau einer Offshore-Konverterplattform. Den Zuschlag hat der Übertragungsnetzbetreiber 50 Hertz, einem Konsortium aus Neptun Smölders und Siemens Energy, erteilt. Die Plattformen sollen künftig Strom aus Offshore-Windparks in der Nordsee an Land übertragen. Nach bisherigen Angaben haben die beiden Aufträge zusammen ein Volumen von rund 2,5 Milliarden Euro. Die IG Metall Küste begrüßt den Auftrag. Sie sieht darin eine Chance für einen dauerhaften Standort für den Bau solcher Plattformen und fordert langfristig gute Arbeitsplätze und sichere Beschäftigung. Frank Schütte ist der neue Schiedsmann für Haaren. Nach Angaben der Stadtverwaltung legte seine Vorgängerin Rita Wallmann nach 10 Jahren ihr Amt als Schiedsfrau auf eigenen Wunsch nieder. Aus mehreren Bewerbungen entschied sich der Stadtrat bereits im Juni einstimmig für Frank Schütte. Dieser wurde für 5 Jahre in das Amt des Schiedsmanns gewählt. Durch seine mehr als 15-jährige Tätigkeit als ehrenamtlicher Richter bringt der Personalmanager fundierte Rechtskenntnisse und umfassende Erfahrung in der Konfliktvermittlung mit. Schüttes Stellvertreter in den kommenden 5 Jahren ist Marco Wittstruck, der bereits seit 2016 stellvertretender Schiedsmann ist. In Haaren schlichten die Schiedspersonen jährlich rund 12 bis 14 Nachbarschafts- und Alltagskonflikte ehrenamtlich und unparteiisch. Bei einem Brand auf einem Firmengelände in Niederlangen sind am Mittwochabend 2 Mitarbeitende verletzt worden. Ein 29-Jähriger und eine 23 Jahre alte Frau erlitten nach Angaben der Polizei eine leichte Rauchvergiftung. Sie hatten versucht, die Rauchentwicklung auf dem Firmengelände an der Otto-Meyer-Straße zu bekämpfen. Die Feuerwehr Sustrum löschte den Brand. Zur Schadenshöhe liegen noch keine Informationen vor. Am Bullerbach in Meppen-Fersen ist offiziell ein sogenanntes blaues Klassenzimmer eingeweiht worden. Wie der Landkreis Emsland mitteilt, wurde der naturnahe Lernort zum Auftakt von etwa 50 Kindern der Grundschule Fersen erkundet. Das blaue Klassenzimmer war während einer Renaturierungsmaßnahme des Bullerbachs entstanden. Die Maßnahme wurde vom Landkreis im Projekt Emsland, Auenentwicklung an der Ems zwischen Salzbergen und Dörpen, umgesetzt. Sie stellt einen ökologischen Trittstein im Biotopverbund an der Ems dar. Mit einem Budget von rund 7 Millionen Euro sollen zwischen 2024 und 2028 insgesamt 28 Renaturierungsvorhaben im Überschwemmungsgebiet der Ems umgesetzt werden. 12 davon wurden bereits fertiggestellt. Das blaue Klassenzimmer war Ende 2025 am Zugang zum Borkener Paradies angelegt worden, um eine naturnahe Auenlandschaft zu schaffen. Mehr zu diesem Thema hört ihr am kommenden Dienstag im Programm der Ems-Fechtewelle.
1: Und jetzt das Wetter für das Emsland und die Grafschaft Bentheim.
3: Sonne und Wolken wechseln sich heute am Himmel über dem Sendegebiet ab. Dabei weht ein böig auffrischender Wind. Es werden bis zu 19 Grad gemessen. Morgen ist die Sonne dann kaum zu sehen. Bei bis zu 21 Grad präsentiert sich der Himmel grau in grau und voller Wolken. Es bleibt windig. In der Nacht zu Sonntag müssen wir auch mit Regen rechnen. Der Sonntag selbst wird dann schon wieder etwas freundlicher. Es ist teils sonnig, teils bedeckt bei bis zu 19 Grad. Am Vormittag sind noch Regenschauer möglich.
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1: In Haaren gibt es einen neuen Preis und über den durften sich jetzt schon die ersten Preisträger freuen. Die Wesower Dorfmusikanten haben den ersten Westenergie Lokalstars Award gewonnen. Mit dem neuen Format würdigen die Stadt Haaren und Westenergie lokales Engagement in den Bereichen Sport, Kultur, Bildung und Umwelt. Der neue Award löst nach Angaben der Stadt damit den bisherigen Klimaschutzpreis ab. Projektverantwortliche konnten sich bis Ende Mai für die Auszeichnung bewerben und darunter waren auch die Wesower Dorfmusikanten. Sie wurden nun für ihren bereits veranstalteten ehemaligen Tag unter dem Motto Wiedersehen, Wiederhören, Wiederspielen geehrt. Sie erreichten in Haaren den mit 500 € dotierten ersten Platz. Im April brachten die Wesower Dorfmusikanten 39 aktive sowie 22 ehemalige Mitglieder zusammen. Viele von ihnen griffen nach Jahren erstmals wieder zum Instrument, alte Freundschaften lebten wieder auf und gemeinsame Erinnerungen wurden geteilt. Neben der Freude am Musizieren stand dabei vor allem das generationsübergreifende Miteinander im Mittelpunkt. Die Bewertungskommission des Westenergie Lokalstars Awards lobte, wie nachhaltig Musik als Kulturträger die Dorfgemeinschaft stärke. Da das Konzept unkompliziert auf andere Vereine übertragbar sei, nehme das Projekt eine echte Vorbildfunktion ein. Aufgrund des großen Erfolges soll der Tag künftig regelmäßig stattfinden. Die offizielle Siegerehrung fand dann bei einem Probenabend des Musikvereins statt. Dabei machte auch Bürgermeister Markus Honigfort deutlich, wie stolz die Musikerinnen und Musiker auf ihren ehrenamtlichen Einsatz vor Ort sein dürfen. Mit dem Sieg bei den Westenergie Lokalstars auf kommunaler Ebene haben die Wesower Dorfmusikanten nun übrigens auch die Chance, sich im anschließenden Regionalentscheid zu behaupten.

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1: Ich bin Thomas Bleskin. Der Druck auf Bundeskanzler Friedrich Merz wächst weiter. In einer YouGov-Umfrage rechnen 48% der Befragten damit, dass er zum Jahreswechsel nicht mehr im Amt ist. Nur 31% erwarten, dass

0: Des seit mehr als 4,5 Jahren dauernden Angriffskriegs gegen die Ukraine. Die Opposition ist nicht zugelassen, die 10 Parteien auf dem Wahlzettel gelten als kremlnah. Die Regierungspartei Geeintes Russland rechnet trotz Wirtschaftskrise und Kriegsmüdigkeit mit einer Zweidrittelmehrheit. Gewählt wird erstmals auch in den von Russland kontrollierten Teilen mehrerer annektierter ukrainischer Regionen. Die USA planen nach Angaben von Präsident Donald Trump einen Militärstützpunkt in Polen. Die Gespräche dafür seien in einem fortgeschrittenen Stadium, schrieb Trump auf seiner Plattform Truth Social und kündigte an, dass schon in Kürze ein Standort bekannt gegeben werden könnte.
1: Um US-Truppenstützpunkte in Deutschland und Polen gab es jüngst so einiges Hickhack. So hatte Trump im Frühjahr angekündigt, 5.000 Soldaten aus Deutschland abzuziehen. Dann hieß es, auch die geplante Entsendung von 4.000 Soldaten nach Polen werde gestoppt. Dann wollte Trump auf einmal wieder 5.000 Soldaten nach Polen verlegen. Es ging hin und her. Polen bemüht sich um eine größere Truppenpräsenz der USA. Und Trump kann gut mit dem polnischen Präsidenten Nawrocki. Nun kokettiert er mit einem US-Truppenstützpunkt an der Ostflanke der NATO. Tina Eck, USA.
0: Und zum Sport, Fußball. Fehlstart für die TSG Hoffenheim in der Europa League. Die Mannschaft von Trainer Christian Ilzer verlor bei Außenseiter Ofi Kreta überraschend mit 0:2.
2: Und jetzt das Wetter für das Emsland und die Grafschaft Bentheim.
3: Sonne und Wolken wechseln sich heute am Himmel über dem Sendegebiet ab. Dabei weht ein böig auffrischender Wind. Es werden bis zu 19 Grad gemessen. Morgen ist die Sonne dann kaum zu sehen. Bei bis zu 21 Grad präsentiert sich der Himmel grau in grau und voller Wolken. Es bleibt windig. In der Nacht zu Sonntag müssen wir auch mit Regen rechnen. Der Sonntag selbst wird dann schon wieder etwas freundlicher. Es ist teils sonnig, teils bedeckt bei bis zu 19 Grad. Am Vormittag sind noch Regenschauer möglich.
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0: Schlaflosigkeit, Mobbing, Selbstverletzung. EU-Kommissionspräsidentin Ursula von der Leyen will Kinder stärker vor den Gefahren von Smartphones und sozialen Medien schützen. Sie fordert deshalb strengere Altersgrenzen und will die Online-Anbieter stärker in die Verantwortung nehmen. Dieter Ebeling berichtet aus Brüssel. Hallo.
1: Hallo aus Brüssel.
0: Dieter, was würde sich für Kinder und Jugendliche denn ganz konkret ändern? Wer dürfte künftig noch TikTok, Instagram oder YouTube nutzen?
1: Ja, der Vorschlag lautet, unter 13 Jahren gar keine sozialen Medien. Zwischen 13 und 15 soll nur ein Konto erlaubt sein, das von den Eltern eingerichtet wird, möglicherweise mit zeitlicher Beschränkung. Und ab 15 Jahren dann ein eigenes Konto, wenn die Plattform sicher gestaltet ist. Das muss sie nachweisen, und sicher gestaltet bedeutet, sie darf nicht nach ewigem Scrollen süchtig machen und sie darf auch keine Abhängigkeit fördern.
0: Wie soll das Alter denn überhaupt kontrolliert werden?
1: Das ist nun wirklich ein echtes Problem. Wenn man beim Anlegen von Accounts das Alter prüfen muss, dann muss man das natürlich bei allen tun, die einen Account beantragen, also auch allen Erwachsenen. Die Kommission hat vor ein paar Monaten eine angeblich ganz sichere App herausgebracht, mit der man das tun kann. Die wurde innerhalb weniger Stunden von Hackern gehackt. Das hat im Netz für einige Heiterkeit gesorgt. Und auch auf das Stichwort VPN, also die Nutzung von Servern außerhalb der EU, gibt es bisher noch keine Antwort.
0: Ja, und was passiert mit Plattformen, die sich nicht an die neuen Regeln halten?
1: Zunächst mal müssen wir sehen, was tatsächlich beschlossen wird. Das könnte Jahre dauern, denn die Regierungen haben ja zum Teil schon eigene nationale Regelungen und Altersgrenzen. Und dann wird auch noch das Europaparlament mitsprechen. Wenn es aber im Wesentlichen so läuft, wie jetzt vorgeschlagen, dann droht bei Verstößen eine Strafe von 6% des weltweiten Jahresumsatzes einer Plattform. Für Facebook würde das eine Strafe von etwa 12 Milliarden Dollar bedeuten.
0: Dankeschön, Dieter.
1: Gerne.

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2: Mit Heiko Alfers. Guten Morgen. Die zur Papenburger Meier-Gruppe gehörende Neptunwerft in Rostock erhält einen zweiten Milliardenauftrag für den Bau einer Offshore-Konverterplattform. Den Zuschlag hat der Übertragungsnetzbetreiber 50 Hertz, einem Konsortium aus Neptun Smölders und Siemens Energy, erteilt. Die Plattformen sollen künftig Strom aus Offshore-Windparks in der Nordsee an Land übertragen. Nach bisherigen Angaben haben die beiden Aufträge zusammen ein Volumen von rund 2,5 Milliarden Euro. Die IG Metall Küste begrüßt den Auftrag. Sie sieht darin eine Chance für einen dauerhaften Standort für den Bau solcher Plattformen und fordert langfristig gute Arbeitsplätze und sichere Beschäftigung. Frank Schütte ist der neue Schiedsmann für Haaren. Nach Angaben der Stadtverwaltung legte seine Vorgängerin Rita Wallmann nach 10 Jahren ihr Amt als Schiedsfrau auf eigenen Wunsch nieder. Aus mehreren Bewerbungen entschied sich der Stadtrat bereits im Juni einstimmig für Frank Schütte. Dieser wurde für 5 Jahre in das Amt des Schiedsmanns gewählt. Durch seine mehr als 15-jährige Tätigkeit als ehrenamtlicher Richter bringt der Personalmanager fundierte Rechtskenntnisse und umfassende Erfahrung in der Konfliktvermittlung mit. Schüttes Stellvertreter in den kommenden 5 Jahren ist Marco Wittstruck, der bereits seit 2016 stellvertretender Schiedsmann ist. In Haaren schlichten die Schiedspersonen jährlich rund 12 bis 14 Nachbarschafts- und Alltagskonflikte ehrenamtlich und unparteiisch. Bei einem Brand auf einem Firmengelände in Niederlangen sind am Mittwochabend 2 Mitarbeitende verletzt worden. Ein 29-Jähriger und eine 23 Jahre alte Frau erlitten nach Angaben der Polizei eine leichte Rauchvergiftung. Sie hatten versucht, die Rauchentwicklung auf dem Firmengelände an der Otto-Meyer-Straße zu bekämpfen. Die Feuerwehr Sustrum löschte den Brand. Zur Schadenshöhe liegen noch keine Informationen vor. Am Bullerbach in Meppen-Fersen ist offiziell ein sogenanntes blaues Klassenzimmer eingeweiht worden. Wie der Landkreis Emsland mitteilt, wurde der naturnahe Lernort zum Auftakt von etwa 50 Kindern der Grundschule Fersen erkundet. Das blaue Klassenzimmer war während einer Renaturierungsmaßnahme des Bullerbachs entstanden. Die Maßnahme wurde vom Landkreis im Projekt Emsland, Auenentwicklung an der Ems zwischen Salzbergen und Dörpen, umgesetzt. Sie stellt einen ökologischen Trittstein im Biotopverbund an der Ems dar. Mit einem Budget von rund 7 Millionen Euro sollen zwischen 2024 und 2028 insgesamt 28 Renaturierungsvorhaben im Überschwemmungsgebiet der Ems umgesetzt werden. 12 davon wurden bereits fertiggestellt. Das blaue Klassenzimmer war Ende 2025 am Zugang zum Borkener Paradies angelegt worden, um eine naturnahe Auenlandschaft zu schaffen. Mehr zu diesem Thema hört ihr am kommenden Dienstag im Programm der Ems-Fechtewelle.
1: Und jetzt das Wetter für das Emsland und die Grafschaft Bentheim.
3: Sonne und Wolken wechseln sich heute am Himmel über dem Sendegebiet ab. Dabei weht ein böig auffrischender Wind. Es werden bis zu 19 Grad gemessen. Morgen ist die Sonne dann kaum zu sehen. Bei bis zu 21 Grad präsentiert sich der Himmel grau in grau und voller Wolken. Es bleibt windig. In der Nacht zu Sonntag müssen wir auch mit Regen rechnen. Der Sonntag selbst wird dann schon wieder etwas freundlicher. Es ist teils sonnig, teils bedeckt bei bis zu 19 Grad. Am Vormittag sind noch Regenschauer möglich.
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Dass Promis, gerade echte Weltstars, gerne mal mit Personenschützern unterwegs sind oder diese zumindest speziell bei öffentlichen Auftritten dabei haben, ist kein Geheimnis. Und dass das oftmals auch nötig ist, ist sicher auch klar. Denn wer reich und berühmt ist, hat meist nicht nur Fans, sondern zieht auch Menschen an, die nichts Gutes im Sinn haben. Dass ein Double auf einer privaten Firmenfeier aber von Personenschützern beschützt wird, die dann auch noch von der Polizei geschickt wurden. Das ist eher ungewöhnlich und das macht gerade in Österreich eine Menge Schlagzeilen. Ort des Geschehens war nach Angaben der österreichischen Zeitung Der Standard eine Firmenfeier des Werkzeugbauers Heidelmeier. Die Feierlichkeiten fanden in Micheldorf statt, idyllisch gelegen zwischen Salzburg und Linz. Das Highlight war dabei aber nicht die Musikkapelle, der Spanferkelgrill oder die Motocross-Show, sondern ein Helikopter. Dieser brachte einen kahlköpfigen Mann mit kurz getrimmtem Bart, Anzug und Fliegerbrille zu der Party. Dabei handelte es sich nicht um Amazon-Gründer Jeff Bezos, aber um ein Double des Multimilliardärs. Ja, und warum war der da? Weil die Firma Heidelmeier kürzlich einen millionenschweren Auftrag von Amazon erhalten hatte. Jetzt mag man von dieser Show mit dem Fake Bezos denken, was man will. Bis dahin wäre das alles aber erstmal kein Problem. Wenn die Firma das so haben möchte und Geld dafür ausgeben will, ja, dann soll sie doch. In Österreich sorgte aber die Begleitung des Doubles für Empörung, denn der unechte Milliardär hatte drei echte, schwer bewaffnete, vermummte Beamte einer Spezialeinheit der Linzer Polizei dabei. Nach Angaben des Standard wird die Angelegenheit nun intern untersucht. Es soll um kurze Dienstwege gehen und um falsche Zuständigkeiten. Und natürlich darum, wer für den Polizeischutz eines Doubles auf einem privaten Firmengelände aufkommen muss. Der Chef der Firma Heidelmeier habe der Zeitung bereits bestätigt, dass er für den Personenschutz des Bezos-Doubles Kontakt zum Linzer Polizeichef aufgenommen habe. Man kenne sich schon seit vielen Jahren. Die drei eingesetzten Beamten sollen ihren Schutzeinsatz für den Fake Bezos nach Informationen des Standards als Überstunden inklusive Gefahrenzulage verrechnet haben dürfen. Was sollen wir dazu jetzt noch sagen? Vielleicht so viel. Der Fake-Schutzeinsatz für den Mann, der eben nicht einer der reichsten Menschen der Welt ist immerhin erfolgreich verlaufen. Dem Double von Jeff Bezos ist auf der privaten Firmenfeier nichts passiert. Na immerhin. Und während wir alle erleichtert aufatmen, verabschiede ich mich für heute aus der Ems-Fechtewelle Morning Show. Hier am Mikro übernimmt gleich meine Kollegin Lucy. Sie begleitet euch heute mit vielen Themen aus der Region durch den Tag. Und dabei wünsche ich euch an dieser Stelle jetzt viel Vergnügen.

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1: Ich bin Thomas Bleskin. Vor den Landtagswahlen in Mecklenburg-Vorpommern und Berlin zeichnen sich enge Rennen um Platz 1 ab. Im Nordosten liegt die SPD laut ZDF-Politbarometer mit 37% knapp vor der AfD mit 36%. In Berlin kommt die Linke auf 22%, die CDU auf 20. Die Wahlen könnten auch für die politische Zukunft von Bundeskanzler Merz Bedeutung haben. In der deutschen Industrie läuft es besser als bisher erwartet. Der Bundesverband der deutschen Industrie rechnet für dieses Jahr mit einem Wachstum des Bruttoinlandsprodukts von 1%. Bislang hatte der BDI nur etwa die Hälfte erwartet.
2: Rückenwind kommt vor allem aus dem Geschäft mit den Partnern in Europa. Aber ein breiter Aufschwung sei das noch nicht, sagt der BDI. Denn das Wachstum wird vor allem vom Staat angeschoben mit Ausgaben für Infrastruktur und Verteidigung. Private Investitionen dagegen bleiben gering. Der BDI fordert deshalb von der Regierung, setzt schnell die geplanten Reformen um, damit die Industrie wettbewerbsfähig wird. Claudia Wächter, Nachrichtenredaktion.
1: Verteidigungsminister Boris Pistorius besucht heute im texanischen Fort Worth den US-Flugzeugbauer Lockheed Martin. Das Unternehmen übergibt dort den ersten von Deutschland bestellten Tarnkappenjet vom Typ F-35. Die Flugzeuge sollen die überalterte Tornado-Flotte der deutschen Luftwaffe ablösen.
3: Der Tarnkappenjet F-35 gilt als das modernste Kampfflugzeug der Welt und Deutschland kauft knapp 3 Dutzend dieser Maschinen. Sie sollen nach den Worten von Verteidigungsminister Pistorius die Luftverteidigung der Zukunft bilden, kombiniert mit unbemannten Systemen. Aufgrund von Form- und Außenbeschichtung sind diese Jets für gegnerischen Radar schwer zu finden. Piloten und Techniker werden bereits in den USA ausgebildet und bis Jahresende sollen die ersten 6 Maschinen ausgeliefert werden. Standort wird der Flieger Horst Büchel in der Eifel. Tina Eck, USA.
1: Im kriselnden Wohnungsbau zeichnet sich eine leichte Erholung ab. Im Juli wurden nach Angaben des Statistischen Bundesamts 22.500 Wohnungen genehmigt, knapp 2% mehr als ein Jahr zuvor. Von Januar bis Juli lag das Plus bei fast 13%. Besonders deutlich stiegen die Genehmigungen für 2- und Mehrfamilienhäuser. Fachleute warnen allerdings, höhere Bauzinsen und gestiegene Energiekosten könnten den Aufwärtstrend wieder bremsen.
4: Und jetzt das Wetter für das Emsland und die Grafschaft Bentheim.
5: Heute ist es mal sonnig, mal wolkig. Es weht ein frischer Wind. Wir haben Tageshöchstwerte von bis zu 18 Grad. In der Nacht kühlt es auf bis zu 13 Grad ab. Morgen schaut es ähnlich aus wie heute. Es wird ein bisschen wärmer bei Temperaturen von bis zu 20 Grad. Und am Sonntag kann es örtlich zu vereinzelten Regenschauern kommen. Das Ganze bei bis zu 18 Grad.
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Wenn wir Menschen nachts ins Bett gehen, dann geht die Welt draußen nicht schlafen. Taxifahrer sind noch unterwegs, die Clubs sind noch bis 6 Uhr in der Früh geöffnet, Bäckereien backen in der Nacht ihr Brot und im Tierpark Nordhorn geht die Bude ab. Oder etwa nicht? Meine Kollegin Wiebke Pollmann wollte wissen, was eigentlich nachts so zugeht und was es so für kuriose Geschichten gibt. Mehr dazu gleich in 10 Minuten hier auf der Emsfechtewelle.

0: Zu Besuch im Tierpark Nordhorn.
1: Im Film Nachts im Museum erwachen die Ausstellungsstücke, sobald das Museum geschlossen hat, zum Leben und stellen auch schon mal Blödsinn an. Das war ein Hit an den Kinokassen. Und wohl so manch einer hat schon mal davon geträumt, nachts versehentlich in einem Kaufhaus eingeschlossen zu werden, um das dann ganz für sich zu haben. Manche Bereiche sind für uns aber eben nur tagsüber zugänglich. Das weckt unsere Neugierde. Auch den Tierpark Nordhorn kennen viele von euch bei Tageslicht. Aber wie geht es dort nachts zu? Wiebke Pollmann hat nachgefragt.
2: Tiergeburten, Patienten.

0: genau, wann sie Sendezeit haben. Das sieht man gerade im Sommer, dann mal nachts durch den Zoo zu gehen sozusagen und zu sehen, wie anders die Tiere drauf sind. Plötzlich sind Fluchtdistanzen anders und so weiter und sie gucken einen auch an, ey, was machst du jetzt hier? Du gehörst hier gar nicht hin. Also das ist schon mal faszinierend, wirklich faszinierend zu sehen. Aber ich sag mal, die spannendsten Storys sind eigentlich, wenn man nachts durch den Zoo geht und dann passiert was unerwartet. Also man steht plötzlich dann doch mal vor einer Ziege. Das hatte ich schon, die da nicht hingehört, nämlich mitten auf dem Weg.
1: Der Tierparkleiter kann sich auch daran erinnern, dass schon mal ein kleines Pekari sein Gehege verlassen hatte. So ein zumindest kurzfristig abenteuerlustiges Tier macht sich dann aber nicht unbedingt auf große Erkundungstour. Auch das kleine, ursprünglich aus Süd- und Mittelamerika stammende Nabelschwein wollte schnell wieder zu seiner Gruppe zurück. Und dann wären da noch die tierischen Patienten. Beispielsweise, wenn bei bestimmten Tierarten Geburten bevorstehen und eine Überwachung notwendig ist. Und manchmal braucht ein erkranktes Tier eine Übernachtbetreuung.
0: Da haben wir natürlich bei Jungtieren oder auch eben bei Kranken dann schon die Situation, dass dann nicht rund um die Uhr nachts, aber doch immer punktuell dann immer jemand gucken muss. Ganz anstrengend zum Beispiel die Ablammzeit. Da haben wir bis 23 Uhr und dann fängt das morgens um 4, 5 Uhr schon wieder an. Das ist ein Stundenrhythmus, wo immer Tierpfleger da sein müssen und wir haben so um die 70 Mutterschafe, gehen immer von 2 Geburten aus. Ja, da ist eigentlich innerhalb von den 4 Wochen, 5 Wochen Ablammzeit ist das eine richtig anstrengende Zeit, weil auch immer was zu tun ist. Also es sind dann immer junge Lämmer da, das ist auf der einen Seite sehr schön, aber eben auch anstrengend.
1: Tierparkleiter Dr. Nils Kramer kann sich auch an eine nächtliche Begegnung im Zoo erinnern, die ihm als besonders krass und unschön in Erinnerung geblieben ist. Ein Moment, den er nicht nochmal erleben möchte. In einer Vollmondnacht hatte sich ein Einbrecher Zutritt zum Tierpark verschafft.
0: Vorne an der Kasse auf dem Parkplatz da wurden noch die Waldschilder geändert. Dachte, ach, kannst du nochmal eben hingucken. Das war 3, 4 Uhr nachts. Und dann stand ich an der Kasse und hörte so ein Bam, Bam, Bam und Klopfen. Dachte, ach, unsere Bisons sind aber aktiv. Die kloppen da gerade gegen die Heuraufe, bin einen Schritt weiter gegangen und sagte, jetzt kommt der Klopfen aber aus einer anderen Richtung. Da bin ich reingegangen in den Park, dann hatten wir da Spendentrichter. Und da kam das Klopfen dann her und sagte, oh Gott, das kann jetzt hier nicht normal sein und guckte dann im Dunkeln. Und dann sah ich da schon jemanden und in dem Moment geht das Licht an der Zooschule, das Bewegungsmelder, voll das Licht an. Besten Dank an die Polizei, noch nie so schnell gesehen, innerhalb von 3 Minuten waren die da.
1: An dem Abend konnte der Einbrecher leider nicht geschnappt werden. Erfolg hatte er aber auch nicht. Das Geld wird abends immer rausgeräumt. Für Einbrecher gibt es im Tierpark Nordhorn nichts zu holen, sagt Kramer. Wenn nachts im Zoo etwas Besonderes passiert, sei das in der Regel entweder etwas Schlechtes oder etwas Gutes, fasst es der Zooleiter zusammen. Umso besser, dass die meisten Nächte ruhig bleiben und die Tiere einfach vor sich hinschlummern. Oder eben nicht.
2: 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Es ist 10 Uhr und 26 Minuten.

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2: Mit Wiebke Pollmann. Guten Tag. In Herzlake ist gestern Morgen ein 78-jähriger Autofahrer bei einem Zusammenstoß mit einem Güterzug verletzt worden. Der Mann war auf der Straße zur Holter Mühle in Richtung B213 unterwegs. Das Fahrzeug blieb auf einem unbeschrankten Bahnübergang stehen. Ein herannahender Güterzug konnte nicht mehr rechtzeitig gestoppt werden und stieß mit dem Auto des 78-jährigen Mannes zusammen. Der Autofahrer wurde leicht verletzt, der Lokführer blieb unverletzt. Das Auto wurde bei dem Unfall total zerstört. Am Güterzug entstand ein Sachschaden in Höhe von mehreren tausend Euro. Der Landkreis Emsland sucht Kandidatinnen und Kandidaten für den neu zu bildenden Jugendhilfeausschuss. Anerkannte Träger der Freien Jugendhilfe und der Jugendarbeit können dafür bis zum 7. Oktober Vorschläge einreichen. Gesucht werden weitere stimmberechtigte und stellvertretende Mitglieder. Neben ihnen gehören auch Abgeordnete des Kreistags dem Ausschuss an. Die Kreistagsmitglieder sollen in der konstituierenden Sitzung am 11. November gewählt werden. Für eine Mitgliedschaft müssen die vorgeschlagenen Personen mindestens 18 Jahre alt sein und ihren Hauptwohnsitz im Emsland haben. Für die Stadt Lingen gilt eine Ausnahme. Dort gibt es einen eigenen Jugendhilfeausschuss. Die Vorschläge müssen schriftlich beim Landkreis Emsland in Meppen eingereicht werden. Später eingehende Vorschläge können nach Angaben des Landkreises nicht mehr berücksichtigt werden. Seit Mittwoch werden an den Lingener Grundschulen die Fahrräder der Schülerinnen und Schüler auf ihre Verkehrssicherheit überprüft. Die Polizei hat dafür die sogenannte Schulhofwerkstatt gestartet. Hintergrund ist der Beginn der dunklen Jahreszeit und damit die erhöhte Bedeutung einer funktionierenden Fahrradbeleuchtung. Unterstützt wird die Polizei von ehrenamtlichen Helfern der Verkehrswacht Lingen und der Fahrradwerkstatt für Menschen in Not. Sie schauen sich die Fahrräder gemeinsam an und beheben kleinere Mängel direkt vor Ort. Nach Angaben der Polizei steigt seit Einführung der Schulhofwerkstatt die Zahl der verkehrssicheren Fahrräder. Die Aktion soll damit dazu beitragen, dass die Kinder auch in der dunklen Jahreszeit sicher mit dem Fahrrad zur Schule und wieder nach Hause kommen. Für die Herbstferien gibt es in Nordhorn wieder zahlreiche Angebote für Kinder. Die Stadt hat gemeinsam mit Vereinen, Verbänden und Einrichtungen ein Ferienprogramm zusammengestellt. Der digitale Ferienpass richtet sich vor allem an Kinder zwischen 6 und 12 Jahren. Angeboten werden unter anderem Ponyreiten, Kürbisschnitzen oder Kajakfahren. Auch Ausflüge, Kinoveranstaltungen und weitere Aktionen sind geplant. Das komplette Programm ist ab sofort online abrufbar. Die Anmeldung für die Veranstaltungen startet am kommenden Mittwoch. Einen Link zum Programm sowie weitere Informationen findet ihr unter www.emsfechtewelle.de.
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3: Heute ist es mal sonnig, mal wolkig. Es weht ein frischer Wind. Wir haben Tageshöchstwerte von bis zu 18 Grad. In der Nacht kühlt es auf bis zu 13 Grad ab. Morgen schaut es ähnlich aus wie heute. Es wird ein bisschen wärmer bei Temperaturen von bis zu 20 Grad. Und am Sonntag kann es örtlich zu vereinzelten Regenschauern kommen. Das Ganze bei bis zu 18 Grad.
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1: In einigen Tagen ist jetzt schon fast Montag und auch die Band in unserem Ems Fechtewelle Soundcheck heißt so Almost Monday. Sie haben vor kurzem ihr neues Album herausgebracht. Thank God It's Almost Monday heißt es. Im Laufe dieser Woche haben wir euch schon einige Titel vorgestellt. Heute kommt der letzte Track. Gegründet hat sich die Band Almost Monday 2015 in San Diego. Und auch musikalisch knüpft ihre Musik an den Surf-Sound der Beach Boys oder dem melodischen Alternative Rock von Weezer an. Sänger Dawson Doherty und Bassist Luke Fabry sind schon seit der Highschool befreundet gewesen. Gitarrist Cole Klisky hat Doherty später dann beim Surfen kennengelernt. Die ersten Auftritte der Band finden passenderweise in einem Surfshop in ihrer Heimat San Diego statt. Was als Teenie-Band beginnt, führt das Trio zum Label Hollywood Records. Mit Broken People aus ihrer Debüt-EP Don't Say You're Ordinary gelingt ihnen ihr Durchbruch. Schließlich landen sie auf Lineups großer Festivals wie Lollapalooza und Firefly. Mit ihrem Song Can't Slow Down aus ihrem Debütalbum Dive landen sie auf Platz 1 der Billboard Alternative Airplay Charts. Nun folgt mit Thank God It's Almost Monday ihr zweites Album. Wir hören gleich mal rein. Jetzt kommt der neue Song Delicate von

Das war Delicate von Almost Monday aus ihrem neuen Album Thank God It's Almost Monday. Das Album ist diese Woche in unserem Ems Fechtewelle Soundcheck. Alle Titel, die wir euch diese Woche gespielt haben, findet ihr auch nochmal auf unserer Homepage emsfechtewelle.de in der Rubrik Soundcheck.

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1: Wer bei Queen nur an Stadionkonzerte denkt, hat Freddie Mercury noch nie unter einem Sternenhimmel erlebt. Im Planetarium Münster wird die legendäre Band nämlich nicht einfach abgespielt, sie fliegt ihnen praktisch um die Ohren. Bei Queen, Heaven treffen die größten Hits wie Bohemian Rhapsody, We Will Rock You oder Radio Gaga auf eine riesige 360-Grad-Kuppel voller spektakulärer Bilder, Licht- und Lasereffekte. Das Ganze ist eine audiovisuelle Hommage an Freddie Mercury und seine Bandkollegen. Und sogar Queen-Gitarrist und Astrophysiker Brian May hat an der Originalproduktion mitgewirkt. Wer also Lust auf 75 Minuten Gänsehaut zwischen Rockhymnen und Sternenkuppel hat, sollte sich das nicht entgehen lassen. Die wichtigsten Infos für euch nochmal zum Mitschreiben. Queen Heaven läuft für ganz spontane und kurzentschlossene heute Abend um 19.30 Uhr im LWL Planetarium Münster. Der Eintritt kostet 14 Euro. Die Show dauert rund 75 Minuten und ist ausschließlich für Erwachsene ab 18 Jahren. Tickets gibt's online. Restkarten sind, falls noch verfügbar, direkt an der Abendkasse erhältlich.

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1: Ich bin Thomas Bleskin. 2 Tage vor den Landtagswahlen in Mecklenburg-Vorpommern und Berlin liegen die Parteien an der Spitze eng beieinander. Im Nordosten kommt die SPD laut ZDF-Politbarometer auf 37%, die AfD auf 36. In Berlin liegt die Linke mit 22% knapp vor der CDU mit 20%. Beide Wahlen könnten auch die Debatte über die politische Zukunft von Bundeskanzler Merz weiter verschärfen. Fast die Hälfte der Menschen in Deutschland rechnet laut einer YouGov-Umfrage damit, dass er zum Jahreswechsel nicht mehr im Amt ist. Die Bundesregierung berät weiter über Maßnahmen gegen die hohen Spritpreise. Finanzminister Klingbeil sagte, gesucht werde nach schnellen Lösungen, die sich an den Zapfsäulen bemerkbar machen.
2: Preisdeckel, Steuersenkung oder Tankrabatt, viele Vorschläge liegen auf dem Tisch. Die SPD fordert neben einer Übergewinnsteuer auch einen Preisdeckel, um die Verbraucher zu entlasten. Die CDU mit Kanzler Merz und Bundeswirtschaftsministerin Reiche ist dagegen. Reiche ist dafür, die Spritpreise per Steuerrabatt zu senken. Außerdem schlägt sie Direktzahlungen an Geringverdiener vor. Der ADAC fordert wiederum eine Senkung der Stromsteuer. Das würde private Haushalte entlasten und einen weiteren Anreiz für den Kauf von E-Autos schaffen, so eine ADAC-Sprecherin. Tine Klimach, Nachrichtenredaktion.
1: Im Wohnungsbau zeichnet sich eine leichte Erholung ab. Im Juli wurden nach Angaben des Statistischen Bundesamts knapp 2% mehr Wohnungen genehmigt als ein Jahr zuvor. Von Januar bis Juli lag das Plus sogar bei fast 13%.
3: Ein deutliches Plus gab es bei den Mehrfamilienhäusern. Da wurden gut 15% mehr Wohnungen genehmigt. Aber auch bei Ein- und Zweifamilienhäusern ging es nach oben. Und viele hoffen natürlich nun, dass sich die Lage auf dem Wohnungsmarkt in Zukunft entspannt, also ein Dach über dem Kopf wieder bezahlbar wird. Experten allerdings dämpfen die Erwartungen, befürchten, dass höhere Bauzinsen und gestiegene Energiekosten den Aufwärtstrend ausbremsen. Claudia Wächter, Nachrichtenredaktion.
1: In Russland hat die dreitägige Wahl eines neuen Parlaments begonnen. Die Abstimmung steht im Zeichen des seit mehr als 4,5 Jahren dauernden Angriffskriegs gegen die Ukraine. Die Opposition ist nicht zugelassen, die 10 Parteien auf dem Wahlzettel gelten als kremlnah. Die Regierungspartei, Geeintes Russland, rechnet trotz Wirtschaftskrise und Kriegsmüdigkeit mit einer Zweidrittelmehrheit. Gewählt wird erstmals auch in den von Russland kontrollierten Teilen mehrerer annektierter ukrainischer Regionen.
4: Und jetzt das Wetter für das Emsland und die Grafschaft Bentheim.
5: Heute ist es mal sonnig, mal wolkig. Es weht ein frischer Wind. Wir haben Tageshöchstwerte von bis zu 18 Grad. In der Nacht kühlt es auf bis zu 13 Grad ab. Morgen schaut es ähnlich aus wie heute. Es wird ein bisschen wärmer bei Temperaturen von bis zu 20 Grad. Und am Sonntag kann es örtlich zu vereinzelten Regenschauern kommen. Das Ganze bei bis zu 18 Grad.
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1: Zum ersten Mal seit Wiederbeginn der Spielzeiten haben wir heute wieder alle 5 Top-Teams aus unserer Region in unserer Sportvorschau. Und damit keiner durcheinander kommt, gehen wir die einzelnen Teams und Begegnungen der Reihe nach durch. Mit Heiko Alfers spreche ich jetzt über die 5 Spiele und das erste Spiel ist schon heute Abend, Heiko.
2: Genau, die HSG Nordhorn-Lingen empfängt heute Abend den Handball-Sportclub 2000 Coburg. Die Coburger sind mit 2 Niederlagen in die Saison gestartet, eine knappe 30-31 Niederlage zu Hause gegen Potsdam und eine deutliche 35-19 Niederlage in Hagen. Am vergangenen Wochenende hat Coburg im Heimspiel 31-30 gegen Ferndorf gewonnen. Die HSG steht ein bisschen besser da. Zuerst der Auswärtssieg in Essen, dann der Heimsieg gegen Hamm-Westfalen, aber in der vergangenen Woche die 31-28 Niederlage in Hüttenberg. In der Gesamtbilanz zwischen Nordhorn-Lingen und Coburg hat die HSG die Nase vorn. Von 20 Begegnungen in der ersten und zweiten Handball-Bundesliga hat die HSG Nordhorn-Lingen 11 gewonnen und 9 verloren. Das letzte Spiel hat aber der HSC 2000 Coburg für sich entschieden und das ist noch gar nicht so lange her. Am 28. Spieltag in der vergangenen Saison am 17. April hat Coburg die HSG 36-32 geschlagen. Klar, man kann Teams saisonübergreifend schlecht vergleichen. Wenn beide Mannschaften heute Abend an ihre Leistungsgrenze gehen, könnte das ein enges Spiel werden. Anwurf ist um 19 Uhr im Nordhorner Euregium.
1: Wir wechseln die Sportart und sind beim Fußball. Morgen um 14 Uhr hat der SV Meppen in der 3. Liga ein Auswärtsspiel. Die Emsländer sind zu Gast bei der TSG Hoffenheim 2.
2: Und die Meppener sind nach der 3. Niederlage in Folge schon ein bisschen unter Druck. Am Dienstag hat der SV Meppen zu Hause gegen Viktoria Köln verloren und steht nach dem 6. Spieltag wieder auf einem Abstiegsplatz. Aber kein Drama, mit 3 Punkten mehr wäre man auch schon wieder im oberen Tabellendrittel. Das Spiel am Dienstag ist auch eine schlechte Blaupause für das Spiel morgen. Durch die gelb-roten Karten für Ersin Cehir und Luis Sprickelmeier im Spiel gegen Verl musste Trainer Lukas Beniermann für das Spiel gegen Köln nochmal umstellen, weil er ja ohnehin schon auf die Verletzten Jonas Fedel und Erik Zenger verzichten musste. Meppens Trainer Lukas Beniermann hat nach der Niederlage gegen Viktoria Köln aber das Positive betont und auf die nächste Aufgabe geschaut.
3: Für uns tut das extrem weh, weil wir wieder ganz, ganz viel geleistet haben. Ich glaube, wir haben es einem sehr spielstarken Gegner sehr, sehr schwer gemacht und belohnen uns nicht. Auch wenn man am Ende hier noch einen Punkt holt, dann ist das was, was einem viel geben kann. Was ich nochmal loswerden möchte, ist Wahnsinnssupport hinten raus. Das macht es dem Gegner schwer. Das brauchen wir. Das werden wir immer wieder brauchen in den nächsten Wochen und Monaten, um in dieser Liga Punkte zu holen. Mitte der ersten Halbzeit haben wir ein bisschen von unserem Plan abgewichen, tiefer gestanden. Habe ich erste Pfiffe vernommen. Ist dann nicht cool. Hilft uns nicht. Hinten raus. Wahnsinnsstimmung. Richtig geil. So müssen wir es machen. Und müssen bei uns bleiben. Und dann werden wir punkten. Samstag in Hoffe geht's weiter.
2: Und weiter geht's in Hoffe, wie es der Trainer sagt, morgen um 14 Uhr im Dietmar-Hopp-Stadion in Sinsheim-Hoffenheim.
1: Das war's schon für morgen. Weiter geht's am Sonntag und da empfangen die Frauen des SV Meppen einen ewigen Rivalen, den SC Sand.
2: Ja, dieses Duell hat es in der 2. Fußball-Bundesliga schon häufig gegeben, auch in der 1. Liga und im DFB-Pokal. Und die gute Nachricht ist, von insgesamt 9 Duellen zwischen dem SV Meppen und dem SC Sand haben die Meppnerinnen 5 Spiele gewonnen. Der SC Sand ist 3-mal als Sieger vom Platz gegangen und es gab ein Unentschieden. Das ist auch noch gar nicht so lange her. Das war am 4. April ein 1:1 in der Meppener Hensch Arena. Auch wenn die Meppnerinnen jetzt 2-mal in Folge verloren haben, beide Spiele übrigens auswärts, steht Meppen noch vor Sand auf dem 5. Platz. Sand ist nach 6 Spielen 8. Im Team des SC Sand spielt seit dieser Saison auch eine alte Bekannte. Wildan Kadisla, die in ihrer Jugend schon beim SV Meppen gespielt hat, dann in den USA studiert hat, nach Leverkusen gegangen ist und zwischen 2022 und 2024 wieder für Meppen gespielt hat, bevor sie zum Hamburger SV gewechselt ist und mit dem HSV in die 1. Liga aufgestiegen ist. Jetzt spielt sie in Sand und möchte nach 3 Spielen ohne Sieg mit Sicherheit genau dasselbe wie die Meppnerinnen zurück in die Erfolgsspur. Anpfiff des Spiels ist am Sonntag um 14 Uhr in der Meppener Hensch Arena.
1: Fehlen noch 2 Begegnungen. Die Volleyballer vom FC Schüttorf 09 hatten in der vergangenen Woche ihr erstes Saisonspiel. Und an diesem Wochenende geht's auch für die Frauen vom SC Union Emlichheim in einer neuen Liga endlich los, Heiko.
2: Genau, die Frauen vom SC Union Emlichheim sind ja in die zweite Liga Pro aufgestiegen und da empfangen sie am Sonntag um 16 Uhr die Deutsche Sporthochschule Snowtracks Köln. Das Team ist die ausgelagerte Volleyball-Frauenmannschaft des FC Junkersdorf aus Köln. Seit 2023 spielen die Kölnerinnen in der zweiten Bundesliga Pro. Das ist die zweithöchste Liga in Deutschland. In der vergangenen Saison sind die Kölnerinnen am Ende auf Platz 6 gelandet. In der Saison davor waren sie am Ende Dritter. Das ist zum Saisonauftakt schon eine harte Nuss, die Emlichheim knacken muss. Aber zuerst kommt es auch darauf an, in der Liga anzukommen und das Ziel nicht aus den Augen zu verlieren. Wenn in der Fechtetalhalle in Emlichheim der erste Anwurf ist, geht auch das zweite Saisonspiel für den FC Schüttorf 09 in der Fechtesporthalle in Schüttorf los. Schüttorf war in der vergangenen Woche ja in Neustrelitz erfolgreich, Sieg im Tiebreak. Jetzt empfangen die Schüttorfer den Kieler TV. Kiel hat das erste Spiel glatt mit 3:0 gegen Lindo Gransee gewonnen. Schüttorf hat die vergangene Saison ja als Meister der zweiten Volleyball-Bundesliga Nord der Männer beendet. Kiel hat die Saison als Achter beendet. Beide Spiele hat Schüttorf in der vergangenen Saison 3:1 gegen den Kieler TV gewonnen. Aber auch hier gilt, diese Quervergleiche mit unterschiedlichen Teams in unterschiedlichen Spielzeiten sind auch nur bedingt aussagekräftig. Aber ich bin mir ganz sicher, dass die Schüttorfer ihr erstes Heimspiel der Saison nicht verlieren möchten.
1: Und darum drücken wir nicht nur den Schüttdorfern, sondern auch allen anderen Teams aus unserer Region die Daumen. Wie die Spiele ausgegangen sind, darüber sprechen wir dann am Montag in unserem Sportrückblick.
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1: Weltweit werden heute Parkplätze umfunktioniert. Zu Bühnen für Kunstaktionen oder Spielplätzen. Am internationalen Parking Day soll damit gezeigt werden, wie Flächen anders als fürs Parken genutzt werden könnten. In Deutschland hat das Auto noch einen hohen Stellenwert. Wie sieht es in anderen Ländern aus? Rachel Sommer berichtet aus Frankreich, Claudia Wächter aus Italien, Philipp Detlefs aus London, Sigrid Harms aus Skandinavien, Takis Zafos aus Griechenland.
2: Hallo aus Paris. Ja, auch hier in Frankreich sind Autos weiterhin ziemlich wichtig, vor allem natürlich auf dem Land, aber auch die Großstädte sind weiterhin stark auf Autos ausgelegt. Einen Parkplatz zu finden ist deshalb oft schwierig, einfach weil es voll ist. Die Gebühren sind in Paris mittlerweile dafür ziemlich happig. In den vergangenen Jahren hat die französische Hauptstadt auch versucht, den Autoverkehr deutlich einzuschränken. Mehr Radwege, mehr Tempolimits, mehr autofreie Zonen. Radfahren ist seitdem leichter geworden, aber von einer autofreien Stadt ist man hier trotzdem noch um einiges entfernt.
3: Ciao aus Rom. Ja, für die Italiener ist das Auto sowas wie ein Espresso. Ohne geht's nicht und dafür leiden die auch. Suchen hier in Rom zum Beispiel ewig nach einem Parkplatz. In viele Innenstädte kommst du eh nur mit dem Anwohnerpass rein. Aber die Parkplätze sind hier immer noch relativ billig. Und parken in der dritten Reihe, total normal hier. Oft auch mit einem Bullshit-Hinweis. Sorry, bin schwanger. Ein Knöllchen gibt's trotzdem.
4: Hallo aus London. Ja, vor allem hier in London kann man ziemlich gut ohne eigenes Auto leben. Busse und Bahnen fahren praktisch überall hin und Radfahren wird seit Jahren stärker gefördert. Ein Auto ist hier außerdem mit hohen Kosten verbunden. Parkplätze sind knapp, oft sehr teuer und dazu kommen Gebühren fürs Fahren in bestimmten Zonen. Und falsch parken sollte man auf keinen Fall. Nur für ein paar Minuten gibt es da schon einen Strafzettel für umgerechnet rund 100 Euro. Außerhalb der großen Städte sieht es anders aus. Auf dem Land sind die Menschen natürlich aufs Auto angewiesen, weil Busse und Bahnen dort sehr viel seltener fahren.

0: Zum Verweilen ein. Mehr ist hierzulande allerdings nicht geplant. Das Auto bleibt erst einmal die Nummer 1.
1: Das waren Rachel Sommer aus Frankreich, Claudia Wächter aus Italien, Philipp Detlefs aus London, Sigrid Harms aus Skandinavien und Takis Zaphos aus Griechenland.

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2: Mit Wiebke Pollmann. Guten Tag. In Herzlake ist gestern Morgen ein 78-jähriger Autofahrer bei einem Zusammenstoß mit einem Güterzug verletzt worden. Der Mann war auf der Straße zur Holter Mühle in Richtung B213 unterwegs. Das Fahrzeug blieb auf einem unbeschrankten Bahnübergang stehen. Ein herannahender Güterzug konnte nicht mehr rechtzeitig gestoppt werden und stieß mit dem Auto des 78-jährigen Mannes zusammen. Der Autofahrer wurde leicht verletzt, der Lokführer blieb unverletzt. Das Auto wurde bei dem Unfall total zerstört. Am Güterzug entstand ein Sachschaden in Höhe von mehreren tausend Euro. Der Landkreis Emsland sucht Kandidatinnen und Kandidaten für den neu zu bildenden Jugendhilfeausschuss. Anerkannte Träger der Freien Jugendhilfe und der Jugendarbeit können dafür bis zum 7. Oktober Vorschläge einreichen. Gesucht werden weitere stimmberechtigte und stellvertretende Mitglieder. Neben ihnen gehören auch Abgeordnete des Kreistags dem Ausschuss an. Die Kreistagsmitglieder sollen in der konstituierenden Sitzung am 11. November gewählt werden. Für eine stimmberechtigte Mitgliedschaft müssen die vorgeschlagenen Personen mindestens 18 Jahre alt sein und ihren Hauptwohnsitz im Emsland haben. Für die Stadt Lingen gilt eine Ausnahme. Dort gibt es einen eigenen Jugendhilfeausschuss. Die Vorschläge müssen schriftlich beim Landkreis Emsland in Meppen eingereicht werden. Später eingehende Vorschläge können nach Angaben des Landkreises nicht mehr berücksichtigt werden. Seit Mittwoch werden an den Lingener Grundschulen die Fahrräder der Schülerinnen und Schüler auf ihre Verkehrssicherheit überprüft. Die Polizei hat dafür die sogenannte Schulhofwerkstatt gestartet. Hintergrund ist der Beginn der dunklen Jahreszeit und damit die erhöhte Bedeutung einer funktionierenden Fahrradbeleuchtung. Unterstützt wird die Polizei von ehrenamtlichen Helfern der Verkehrswacht Lingen und der Fahrradwerkstatt für Menschen in Not. Sie schauen sich die Fahrräder gemeinsam an und beheben kleinere Mängel direkt vor Ort. Nach Angaben der Polizei steigt seit Einführung der Schulhofwerkstatt die Zahl der verkehrssicheren Fahrräder. Die Aktion soll damit dazu beitragen, dass die Kinder auch in der dunklen Jahreszeit sicher mit dem Fahrrad zur Schule und wieder nach Hause kommen. Für die Herbstferien gibt es in Nordhorn wieder zahlreiche Angebote für Kinder. Die Stadt hat gemeinsam mit Vereinen, Verbänden und Einrichtungen ein Ferienprogramm zusammengestellt. Der digitale Ferienpass richtet sich vor allem an Kinder zwischen 6 und 12 Jahren. Angeboten werden unter anderem Ponyreiten, Kürbisschnitzen oder Kajakfahren. Auch Ausflüge, Kinoveranstaltungen und weitere Aktionen sind geplant. Das komplette Programm ist ab sofort online abrufbar. Die Anmeldung für die Veranstaltungen startet am kommenden Mittwoch. Einen Link zum Programm sowie weitere Informationen findet ihr unter www.emsfechtewelle.de.
1: Und jetzt das Wetter für das Emsland und die Grafschaft Bentheim.
3: Heute ist es mal sonnig, mal wolkig. Es weht ein frischer Wind. Wir haben Tageshöchstwerte von bis zu 18 Grad. In der Nacht kühlt es auf bis zu 13 Grad ab. Morgen schaut es ähnlich aus wie heute. Es wird ein bisschen wärmer bei Temperaturen von bis zu 20 Grad. Und am Sonntag kann es örtlich zu vereinzelten Regenschauern kommen. Das Ganze bei bis zu 18 Grad.
0: 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Es ist 11 Uhr und 34 Minuten.

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1: Was war eure erste große Liebe? Heute am Tag der ersten Liebe ist Anlass, unsere erste große Liebe Revue zu passieren. Schwelgt in Erinnerungen, schaut euch alte Fotos durch, wenn das nicht zu viel Herzschmerz auslöst, oder guckt euch einfach einen kitschigen Liebesfilm an. Auch in diversen Songs ist Liebe ein Thema. Von einer aufflammenden Liebe singt Lord in ihrem Song Louvre. Der Song stammt aus ihrem zweiten Album Melodrama. Es geht im Song um den Schwarm des lyrischen Ichs. Dieser wurde bereits im vorangegangenen Titel Homemade Dynamite eingeführt. Sie singt von Verliebtheit und Besessenheit zum neuen Schwarm, aber das lyrische Ich ist vollkommen glücklich in seiner derzeitigen Beziehung. Der Titel des Songs The Louvre bezieht sich auf das berühmte Museum in Paris. Lord vergleicht diese glückliche Phase ihrer Beziehung mit Kunst, die es wert ist, in einem Museum ausgestellt zu werden, aber nun der Vergangenheit angehört. Passend zum Tag der ersten Liebe hört ihr jetzt The Louvre von Lord aus ihrem Album Melodrama.

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1: Wer schon immer mal wissen wollte, was aus der CD-Sammlung von 1998 Omas Porzellan oder der Jeans geworden ist, die plötzlich aus dem Kleiderschrank verschwunden war, der sollte am Samstag über die Münsteraner Promenade schlendern. Denn dort wird wieder gefeilscht, gestöbert und nach Herzenslust nach kleinen Schätzen gesucht. Vom Vintage-Fundstück über Antiquitäten bis hin zu handgemachten Unikaten ist beim großen Flohmarkt auf der Promenade alles dabei. Und das Beste, man weiß nie, ob man mit einem Schnäppchen nach Hause kommt oder mit einer Geschichte, die man noch Jahre später erzählt. Für alle, die spontan selbst verkaufen möchten, auf der anmeldefreien Wiese am ehemaligen Lindenhofgelände können private Stände sogar kostenlos aufgebaut werden. Früh da sein lohnt sich allerdings. Und hier die wichtigsten Infos nochmal zum Schluss für euch. Der Flohmarkt auf der Promenade findet morgen am Samstag von 8 bis 16 Uhr statt. Veranstaltungsort ist die Promenade zwischen Aasee und Schloss in Münster. Der Eintritt ist frei und wer stöbern, falschen oder einfach nur bummeln möchte, der ist herzlich willkommen.

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1: Ich bin Thomas Bleskin. Vor den Landtagswahlen in Mecklenburg-Vorpommern und Berlin zeichnen sich enge Rennen um Platz 1 ab. Im Nordosten liegt die SPD laut ZDF-Politbarometer mit 37% knapp vor der AfD mit 36%. In Berlin kommt die Linke auf 22%, die CDU auf 20. Die Wahlen könnten auch für die politische Zukunft von Bundeskanzler Merz Bedeutung haben. In der deutschen Industrie läuft es besser als bisher erwartet. Der Bundesverband der deutschen Industrie rechnet für dieses Jahr mit einem Wachstum des Bruttoinlandsprodukts von 1%. Bislang hatte der BDI nur etwa die Hälfte erwartet.
2: Rückenwind kommt vor allem aus dem Geschäft mit den Partnern in Europa, aber ein breiter Aufschwung sei das noch nicht, sagt der BDI. Denn das Wachstum wird vor allem vom Staat angeschoben mit Ausgaben für Infrastruktur und Verteidigung. Private Investitionen dagegen bleiben gering. Der BDI fordert deshalb von der Regierung, setzt schnell die geplanten Reformen um, damit die Industrie wettbewerbsfähig wird. Claudia Wächter, Nachrichtenredaktion.
1: Verteidigungsminister Boris Pistorius besucht heute im texanischen Fort Worth den US-Flugzeugbauer Lockheed Martin. Das Unternehmen übergibt dort den ersten von Deutschland bestellten Tarnkappenjet vom Typ F-35. Die Flugzeuge sollen die überalterte Tornado-Flotte der deutschen Luftwaffe ablösen.
3: Der Tarnkappenjet F-35 gilt als das modernste Kampfflugzeug der Welt und Deutschland kauft knapp 3 Dutzend dieser Maschinen. Sie sollen nach den Worten von Verteidigungsminister Pistorius die Luftverteidigung der Zukunft bilden, kombiniert mit unbemannten Systemen. Aufgrund von Form- und Außenbeschichtung sind diese Jets für gegnerischen Radar schwer zu finden. Piloten und Techniker werden bereits in den USA ausgebildet und bis Jahresende sollen die ersten 6 Maschinen ausgeliefert werden. Standort wird der Flieger Horst Büchel in der Eifel. Tina Eck, USA.
1: Im kriselnden Wohnungsbau zeichnet sich eine leichte Erholung ab. Im Juli wurden nach Angaben des Statistischen Bundesamts 22.500 Wohnungen genehmigt, knapp 2% mehr als ein Jahr zuvor. Von Januar bis Juli lag das Plus bei fast 13%. Besonders deutlich stiegen die Genehmigungen für Zwei- und Mehrfamilienhäuser. Fachleute warnen allerdings, höhere Bauzinsen und gestiegene Energiekosten könnten den Aufwärtstrend wieder bremsen.
4: Und jetzt das Wetter für das Emsland und die Grafschaft Bentheim.
5: Heute ist es mal sonnig, mal wolkig. Es weht ein frischer Wind. Wir haben Tageshöchstwerte von bis zu 18 Grad. In der Nacht kühlt es auf bis zu 13 Grad ab. Morgen schaut es ähnlich aus wie heute. Es wird ein bisschen wärmer bei Temperaturen von bis zu 20 Grad. Und am Sonntag kann es örtlich zu vereinzelten Regenschauern kommen. Das Ganze bei bis zu 18 Grad.
0: 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Es ist 12 Uhr und 3 Minuten.

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1: Morgen startet das Münchner Oktoberfest. Es gilt als das größte Volksfest der Welt und lockt jährlich rund 7 Millionen Besucher an. Das Fest gibt es seit fast 200 Jahren, aber es gibt auch jedes Mal Neues zu entdecken. Für das berühmte O Zapftes ist erstmals der neue Oberbürgermeister Dominik Krause zuständig. Was diesmal neu ist, weiß unser BLR-Kollege Joshua Heise in München. Hallo Joshua.
2: Servus.
1: Was ist denn abgesehen vom Oberbürgermeister neu auf der Wiesn?
2: Neben den Klassikern wie der Wilden Maus sind auch neue Fahrgeschäfte am Start, etwa das Shake and Roll. Das ist ähnlich wie der altbekannte Breakdance, aber hier werden die Gondeln nicht maschinell gesteuert, sondern sie bewegen sich durch die Drehkräfte der Plattform und der Gondelkreuze. Ebenfalls wild wird es auf dem neuen Chaos-Pendel, das in 47 Metern Höhe und mit 80 km/h die Fahrgäste umherwirbelt. Wer es lieber ruhig angehen will, kann den Rundgang auf dem Fisherman's Place machen. Da sind die hydraulischen Hindernisse wesentlich familienfreundlicher.
1: Auch die Wiesn geht mit der Zeit und bietet immer mehr auch die Möglichkeit der Zahlung mit EC oder Kreditkarte an. Heißt das, dass das Bargeld als Zahlungsmittel bald verschwinden wird?
2: Nein, die Barzahlung wird erstmal nicht so schnell verschwinden. Das hat Wiesn-Chef Christian Scharpf nochmal deutlich betont.
3: Wer sagt, ich will das nicht mit der Karte, das soll auch mit Bargeld zahlen können. Aber natürlich, das wird ja eine Generationenfrage sein. Ja? Also die jungen Leute, ich sehe es ja, die hätten entweder eine Smartwatch dahin oder ihr Handy. Das wird über kurz oder lang, werden dann alle umsteigen irgendwann einmal. Aber solange es noch nicht so weit ist, wäre es mir schon wichtig, dass beides angeboten wird.
2: Kurz und knackig, es kann also nach wie vor auch in Bar auf der Wiesn gezahlt werden.
1: Letztes Jahr ist das Festgelände wegen Überfüllung kurzzeitig geschlossen worden. Was hat die Stadt daraus gelernt?
2: Die Stadt sagt ganz eindeutig, dass etwas wie letztes Jahr nicht hätte passieren dürfen und hat nachjustiert. In der neuen Sicherheitszentrale sollen sogenannte Crowdspotter mit Hilfe von über 50 Kameras die Menschenmenge im Auge behalten. Zusätzlich werden mit künstlicher Intelligenz Hitzekarten erstellt, um zu schauen, an welchen Stellen sich kritische Situationen anbahnen könnten. Falls es doch mal kritisch wird, sollen mehrsprachige Ansagen eine Panik vermeiden.
1: Vielen Dank, Joshua.
2: Servus.

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1: Seid ihr schon so richtig in Herbststimmung? Wir merken das ja schon, die Tage werden kürzer, die Blätter fangen an, sich zu färben. Und ich finde, was zum Herbst auf jeden Fall dazu gehört, sind Kürbisse. Und um diese Pflanze geht es heute auch in unserer guten Nachricht aus der Region. Die hört ihr von meiner Kollegin Wiebke Pollmann.
2: Das Wetter wird immer herbstlicher. Und während einigen der Abschied vom Sommer schwerfällt, freuen sich andere über das kühlere Wetter und die perfekte Jahreszeit zum Backen, zum Gruselfilme genießen und dafür es sich nach langen Herbstspaziergängen auf dem Sofa so richtig gemütlich zu machen. Und jetzt ist natürlich auch Kürbiszeit. Dass das schon Kindern viel Freude bringen kann, zeigt unsere heutige gute Nachricht aus der Region. In Lohne waren die 378 Kinder der Grundschule richtig fleißig und haben gestern wirklich enorm viele Kürbisse geerntet. Den Grundstein für die erfolgreiche Ernte haben sie bereits im vergangenen Mai gelegt. Gemeinsam mit dem Heimatverein und Kürbisexperte Hellmann Bürs wurden auf einem Feld an der Hauptstraße 2000 Setzlinge gepflanzt. Nach der erfolgreichen Ernte geht es heute direkt weiter mit dem Spaß. Zwischen 14.30 Uhr und 18 Uhr wird am Heimathaus ein großes Kürbisfest gefeiert. Dabei präsentieren die Mädchen und Jungen stolz verschiedene Sorten, vom Schweinekürbis bis zum roten Zentner. Der kulinarische Genuss darf bei so einem Kürbisfest natürlich auch nicht fehlen. Die Gäste dürfen sich über Kürbisbrot, Kürbissuppe oder Kürbis aus der Bratpfanne freuen. Und dann wird es auch noch mal spannend. Bei einem Wettbewerb sollen die schwersten und schönsten Kürbisse prämiert werden. Falls ihr das nicht verpassen wollt, schaut heute einfach zwischen 14.30 Uhr und 18 Uhr beim Kürbisfest am Heimathaus in Lohne vorbei.

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2: Mit Deborah Krockhaus, guten Tag. In der Nacht zum vergangenen Sonntag ist ein 21-Jähriger in Neulehe bei einem Messerangriff schwer verletzt worden. Wie die Polizei mitteilt, konnte ein 16 Jahre alter Beschuldigter gestern festgenommen werden. Die Polizeiinspektion Emsland, Grafschaft Bentheim und die Staatsanwaltschaft Osnabrück ermitteln wegen des Verdachts des versuchten Totschlags und der gefährlichen Körperverletzung. Zu der Tat kam es im Bereich der Kirchstraße. Nähere Einzelheiten zum Hergang und Hintergrund der Tat nennt die Polizei im Zusammenhang mit den laufenden Ermittlungen aktuell nicht. Der beschuldigte 16-Jährige befindet sich in Untersuchungshaft. Wer den Messerangriff gesehen hat oder Angaben zum Verhalten der Beteiligten vor und nach der Tat machen kann, sollte sich bei der Polizei melden. Die Beamten bitten auch um möglicherweise vorhandene Fotos oder Videos der Tat. Die Polizei warnt, der Einsatz von Messern bringe unkalkulierbare, oft lebensgefährliche Risiken mit sich. Die Strafverfolgungsbehörden gehen entschlossen gegen solche Taten vor. In der vergangenen Nacht sind auf einem Schüttorfer Firmengelände an der Graf-Eckbert-Straße mehrere Mülltonnen in Brand geraten. Die Mülltonnen standen nach Polizeiangaben unter einem Abdach. Es kam zu einem Schaden an der Wand. Die Feuerwehr Schüttorf löschte die Flammen. Der Schaden beläuft sich auf mehrere tausend Euro. Unbekannte haben in Lorup einen Radlader mit Schaufel sowie einen Bodenverdichter gestohlen. Nach Polizeiangaben kam es zwischen 20.27 Uhr am Mittwoch und gestern Morgen gegen 7 Uhr zu der Tat auf einer Baustelle an der Rastorfer Straße. Der Radlader und die Schaufel wurden kurze Zeit später an einem Waldrand wiedergefunden. Zeugen sollten sich bei der Polizei melden. In der Auffangstation des Tierparks Nordhorn warten drei gefundene Schildkröten auf ihre rechtmäßigen Besitzerinnen und Besitzer. Wie der Tierpark mitteilt, wurde am vergangenen Dienstag in Lingen eine kleine Landschildkröte unter einem Auto gefunden. In Nordhorn wurden bereits im Juli zwei Schildkröten gefunden. Eine Landschildkröte wurde auf einer Straße gefunden. Wenige Tage später entdeckten Tierpfleger im Bereich des Zoos eine große adulte Breitlandschildkröte. Die Besitzerinnen und Besitzer der Fundtiere sollten sich beim Tierpark Nordhorn melden. Bilder findet ihr unter emsfechtewelle.de.
1: Und jetzt das Wetter für das Emsland und die Grafschaft Bentheim.
3: Heute ist es mal sonnig, mal wolkig. Es weht ein frischer Wind. Wir haben Tageshöchstwerte von bis zu 18 Grad. In der Nacht kühlt es auf bis zu 13 Grad ab. Morgen schaut es ähnlich aus wie heute. Es wird ein bisschen wärmer bei Temperaturen von bis zu 20 Grad. Und am Sonntag kann es örtlich zu vereinzelten Regenschauern kommen. Das Ganze bei bis zu 18 Grad.
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1: Der heutige Verkehrstipp ist für alle, die schon mal hinter einem Linien- oder Schulbus hinterhergefahren sind und dieser Bus eine Haltestelle anfährt. Ich muss gestehen, ich bin dann immer etwas unsicher. Darf ich jetzt an dem Bus vorbeifahren? Wenn ja, wie schnell und was mache ich, wenn der Bus den Warnblinker anmacht? Zum Glück haben wir jemanden, den wir fragen können, nämlich Oberkommissar Jörg Reurig aus Nordhorn.
2: Ja, in eine interessante Thematik, aber der Gesetzgeber ist da ziemlich klar in seinen Ausführungen. Wenn ich also hinter einem Bus fahre und er beabsichtigt, an der nächsten Haltestelle anzuhalten und zeigt das durch Blinker bzw. Warnblinker an, herrscht ab diesem Zeitpunkt ein Überholverbot. Das heißt, ich darf an den langsam werdenden Bus, der dort an die Bushaltestelle ranfährt, darf ich nicht überholen.
1: Ich habe aber noch irgendwo abgespeichert, dass ich mit Schritttempo an dem Bus an der Haltestelle vorbeifahren darf. Wann ist das der Fall?
2: Wenn der Bus steht, darf ich in Schrittgeschwindigkeit an diesem stehenden Bus vorbeifahren. Es zählt nur für den heranfahrenden Bus an die Haltestelle. In dem Moment ein Überholverbot, dann darf ich nicht dran vorbeifahren. Aber eins ist noch ganz wichtig, der entgegenkommende Verkehr, der entgegenkommende Autofahrer hat dann ebenfalls in Schrittgeschwindigkeit an dem im Gegenverkehr stehenden Bus vorbeizufahren.
1: Aha, also an einem Bus, der an einer Haltestelle steht, darf ich in beiden Fahrtrichtungen nur mit Schrittgeschwindigkeit vorbeifahren.
2: Das zählt für beide Fahrtrichtungen in gleicher Richtung, aber auch in entgegenkommender Richtung. Und sobald der Bus dann den Blinker auf der linken Seite wieder befährt, habe ich als in gleicher Richtung fahrender Pkw-Fahrer diesen Bus die Möglichkeit einzuräumen, wieder in den fließenden Verkehr hineinzukommen. Also ihm quasi Vorrang gewähren muss, wenn er dort wieder in den fließenden Verkehr einfährt.
1: Ich glaube, als Fazit können wir für heute stehen lassen, dass man im Bereich von Bushaltestellen einfach sehr vorsichtig fahren sollte, wenn an dieser Haltestelle gerade Leute ein- oder aussteigen aus einem Bus. Vielen Dank an Oberkommissar Jörg Reurig. Alle Verkehrstipps gibt es übrigens auf unserer Homepage www.emsfechtewelle.de unter der Rubrik Service nochmal zum Nachhören.

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1: Ich bin Thomas Bleskin. 2 Tage vor den Landtagswahlen in Mecklenburg-Vorpommern und Berlin liegen die Parteien an der Spitze eng beieinander. Im Nordosten kommt die SPD laut ZDF-Politbarometer auf 37%, die AfD auf 36. In Berlin liegt die Linke mit 22% knapp vor der CDU mit 20%. Beide Wahlen könnten auch die Debatte über die politische Zukunft von Bundeskanzler Merz weiter verschärfen. Fast die Hälfte der Menschen in Deutschland rechnet laut einer YouGov-Umfrage damit, dass er zum Jahreswechsel nicht mehr im Amt ist. Die Bundesregierung berät weiter über Maßnahmen gegen die hohen Spritpreise. Finanzminister Klingbeil sagte, gesucht werde nach schnellen Lösungen, die sich an den Zapfsäulen bemerkbar machen.
2: Preisdeckel, Steuersenkung oder Tankrabatt, viele Vorschläge liegen auf dem Tisch. Die SPD fordert neben einer Übergewinnsteuer auch einen Preisdeckel, um die Verbraucher zu entlasten. Die CDU mit Kanzler Merz und Bundeswirtschaftsministerin Reiche ist dagegen. Reiche ist dafür, die Spritpreise per Steuerrabatt zu senken. Außerdem schlägt sie Direktzahlungen an Geringverdiener vor. Der ADAC fordert wiederum eine Senkung der Stromsteuer. Das würde private Haushalte entlasten und einen weiteren Anreiz für den Kauf von E-Autos schaffen, so eine ADAC-Sprecherin. Tine Klimach, Nachrichtenredaktion.
1: Im Wohnungsbau zeichnet sich eine leichte Erholung ab. Im Juli wurden nach Angaben des Statistischen Bundesamts knapp 2% mehr Wohnungen genehmigt als ein Jahr zuvor. Von Januar bis Juli lag das Plus sogar bei fast 13%.
3: Ein deutliches Plus gab es bei den Mehrfamilienhäusern. Da wurden gut 15% mehr Wohnungen genehmigt. Aber auch bei Ein- und Zweifamilienhäusern ging es nach oben. Und viele hoffen natürlich nun, dass sich die Lage auf dem Wohnungsmarkt in Zukunft entspannt, also ein Dach über dem Kopf wieder bezahlbar wird. Experten allerdings dämpfen die Erwartungen, befürchten, dass höhere Bauzinsen und gestiegene Energiekosten den Aufwärtstrend ausbremsen. Claudia Wächter, Nachrichtenredaktion.
1: In Russland hat die 3-tägige Wahl eines neuen Parlaments begonnen. Die Abstimmung steht im Zeichen des seit mehr als 4,5 Jahren dauernden Angriffskriegs gegen die Ukraine. Die Opposition ist nicht zugelassen, die 10 Parteien auf dem Wahlzettel gelten als kremlnah. Die Regierungspartei, Geeintes Russland, rechnet trotz Wirtschaftskrise und Kriegsmüdigkeit mit einer Zweidrittelmehrheit. Gewählt wird erstmals auch in den von Russland kontrollierten Teilen mehrerer annektierter ukrainischer Regionen.
4: Und jetzt das Wetter für das Emsland und die Grafschaft Bentheim.
5: Heute ist es mal sonnig, mal wolkig. Es weht ein frischer Wind. Wir haben Tageshöchstwerte von bis zu 18 Grad. In der Nacht kühlt es auf bis zu 13 Grad ab. Morgen schaut es ähnlich aus wie heute. Es wird ein bisschen wärmer bei Temperaturen von bis zu 20 Grad. Und am Sonntag kann es örtlich zu vereinzelten Regenschauern kommen. Das Ganze bei bis zu 18 Grad.
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Die Nikolauszüge des Grafschafter Modell- und Eisenbahnclubs, kurz Graf Meck, sollen demnächst wieder durch die Grafschaft rollen. Möglich macht das nun eine neue Diesellok und die konnte mit Hilfe einer Spende der Grafschafter Sparkassenstiftung in Höhe von 50.000 Euro angeschafft werden. Beim Modell handelt es sich um eine 48 Tonnen schwere V60 Diesellok und die soll künftig den 100-jährigen Zug anschieben. Mehr dazu hat meine Kollegin Marie erfahren. Die war nämlich bei der Spendenübergabe vor Ort und hat sich den Zug genauer angeschaut. Das hört ihr in wenigen Minuten hier auf der Ems Fechtewelle.

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1: Im Nordhornack Luckerthafen steht eine historische Diesellokomotive. Sie wurde vom Grafschafter Modell- und Eisenbahnclub für das Projekt Der 100-jährige Zug angeschafft. Finanziell wurde der Verein dabei von der Grafschafter Sparkassenstiftung mit einer Spende in Höhe von 50.000 Euro unterstützt. Der vor allem für seine Nikolausfahrten bekannte Verein möchte bis 2028 einen Zug mit historischen Waggons in Betrieb nehmen. Teile der Waggons werden dann 100 Jahre alt sein. Sie geben dem Projekt seinen Namen. Meine Kollegin Marie-Christine Ommer war bei der Spendenübergabe vor der Halle am Kluckerthafen dabei.
2: Die Freude am Tag der Spendenübergabe am Nordhorner Kluckerthafen ist bei allen Beteiligten groß. Im Zentrum der Aufmerksamkeit steht eine historische Diesellokomotive der Baureihe V60. Diese hat der Grafschafter Modell- und Eisenbahnclub, Graf Meck, vom Verein Museumsbahn Küstenbahn Ostfriesland für 120.000 Euro erworben. Sie soll zukünftig vor den 100-jährigen Zug gespannt werden. Was es mit dem Projekt des Graf Meck auf sich hat, erklärt Projektleiter Rolf Masselink.
3: Wir verfügen über zwei Personenwagen, die im Jahr 1928 neu für die Bentheimer Eisenbahn gebaut worden sind. Das ist schon was Besonderes, dass eine kleine Privatbahn damals neue Wagen bei einer Waggonfabrik in Wismar in Auftrag gegeben hat. Und unser Ziel ist, diesen Zug mit insgesamt 5 Wagen bis 2028 komplett wieder auf die Schiene zu bringen. Und dafür brauchen wir auch eine Lokomotive.
2: Die Lokomotive muss in der Lage sein, die Waggons mit einer entsprechenden Geschwindigkeit zu ziehen. Nur dann kann der 100-jährige Zug in die Zeitplanung der Regiopar-Verkehrszüge integriert werden. Ursprünglich war dafür eine Diesellok der Bentheimer Eisenbahn mit Baujahr 1955 vorgesehen. Diese wurde jedoch bei der Überführung nach Nordhorn schwer beschädigt. Dank einer Spende der Grafschafter Sparkassenstiftung konnte die nun am Kluckerthafen stehende Bundesbahn-Diesellok angeschafft werden. Der Stiftungsratsvorsitzende Norbert Jürgens begründet die Förderung des Projektes mit dem jahrzehntelangen Engagement des Graf Meck und ergänzt:
4: Das Zweite ist, dass wir hier mit der Eisenbahn ein historisch sehr wertvolles Beförderungsmittel haben, was ja mit der Bentheimer Eisenbahn Aktiengesellschaft, die es heute ja ist, ja bis in die Neuzeit hinein die Fortsetzung gefunden hat. Und diese Verbindung unterstützen zwischen Gegenwart und Vergangenheit, die Erhaltung dieser Beförderungskultur. Das ist der zweite Punkt gewesen, warum wir uns hier mit 50.000 Euro engagieren.
2: Er hofft, dass sich die Grafschafterinnen und Grafschafter, aber auch andere Eisenbahnfreunde und Gäste an dem 100-jährigen Zug erfreuen werden. Zudem trage das Projekt sicherlich zur Bekanntheit der Grafschaft bei, so Jürgens. Auch vom Landkreis und den kreisangehörigen Kommunen wird der Graf Meck bei seinem Vorhaben unterstützt. Sie investieren insgesamt 375.000 Euro. Bis die Lokomotive einsatzbereit ist, müssen noch der Motor geprüft, etwas am Fahrwerk gemacht und die Radsätze erneuert werden. Dann kann es losgehen, sagt Rolf Masselink.
3: Also das allererste Projekt, was wir mit der Lok natürlich fahren, sind unsere Nikolausfahrten, die wir ab Ende November wieder anbieten von 4 Anfangsbahnhöfen in der Grafschaft. Das hat die lange Tradition beim Graf Meck. Darüber hinaus wollen wir ab dem nächsten Jahr verschiedene Sonderfahrten und Eventfahrten anbieten. Da werden wir ein Programm entwickeln, was im ersten Jahr vielleicht noch nicht so sehr stark ist, aber sich im Laufe der Jahre dann sehr stark entwickeln soll.
2: Unter dem Motto der 100-Jährige möchte der Verein Graf Meck mit dem historischen Zug Schul- und Bildungsfahrten unternehmen. Auch als rollende Kulturbühne und im Rahmen von Firmen-Events soll er durch die Grafschaft fahren.
1: Wer sich die Diesellok selbst einmal anschauen

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2: Mit Deborah Krockhaus, guten Tag. In der Nacht zum vergangenen Sonntag ist ein 21-Jähriger in Neulehe bei einem Messerangriff schwer verletzt worden. Wie die Polizei mitteilt, konnte ein 16 Jahre alter Beschuldigter gestern festgenommen werden. Die Polizeiinspektion Emsland, Grafschaft Bentheim und die Staatsanwaltschaft Osnabrück ermitteln wegen des Verdachts des versuchten Totschlags und der gefährlichen Körperverletzung. Zu der Tat kam es im Bereich der Kirchstraße. Nähere Einzelheiten zum Hergang und Hintergrund der Tat nennt die Polizei im Zusammenhang mit den laufenden Ermittlungen aktuell nicht. Der beschuldigte 16-Jährige befindet sich in Untersuchungshaft. Wer den Messerangriff gesehen hat oder Angaben zum Verhalten der Beteiligten vor und nach der Tat machen kann, sollte sich bei der Polizei melden. Die Beamten bitten auch um möglicherweise vorhandene Fotos oder Videos der Tat. Die Polizei warnt, der Einsatz von Messern bringe unkalkulierbare, oft lebensgefährliche Risiken mit sich. Die Strafverfolgungsbehörden gehen entschlossen gegen solche Taten vor. In der vergangenen Nacht sind auf einem Schüttorfer Firmengelände an der Graf-Eckbert-Straße mehrere Mülltonnen in Brand geraten. Die Mülltonnen standen nach Polizeiangaben unter einem Abdach. Es kam zu einem Schaden an der Wand. Die Feuerwehr Schüttorf löschte die Flammen. Der Schaden beläuft sich auf mehrere tausend Euro. Unbekannte haben in Lorup einen Radlader mit Schaufel sowie einen Bodenverdichter gestohlen. Nach Polizeiangaben kam es zwischen 20.27 Uhr am Mittwoch und gestern Morgen gegen 7 Uhr zu der Tat auf einer Baustelle an der Rastorfer Straße. Der Radlader und die Schaufel wurden kurze Zeit später an einem Waldrand wiedergefunden. Zeugen sollten sich bei der Polizei melden. In der Auffangstation des Tierparks Nordhorn warten drei gefundene Schildkröten auf ihre rechtmäßigen Besitzerinnen und Besitzer. Wie der Tierpark mitteilt, wurde am vergangenen Dienstag in Lingen eine kleine Landschildkröte unter einem Auto gefunden. In Nordhorn wurden bereits im Juli zwei Schildkröten gefunden. Eine Landschildkröte wurde auf einer Straße gefunden. Wenige Tage später entdeckten Tierpfleger im Bereich des Zoos eine große adulte Breitlandschildkröte. Die Besitzerinnen und Besitzer der Fundtiere sollten sich beim Tierpark Nordhorn melden. Bilder findet ihr unter emsfechtewelle.de.
1: Und jetzt das Wetter für das Emsland und die Grafschaft Bentheim.
3: Heute ist es mal sonnig, mal wolkig. Es weht ein frischer Wind. Wir haben Tageshöchstwerte von bis zu 18 Grad. In der Nacht kühlt es auf bis zu 13 Grad ab. Morgen schaut es ähnlich aus wie heute. Es wird ein bisschen wärmer bei Temperaturen von bis zu 20 Grad. Und am Sonntag kann es örtlich zu vereinzelten Regenschauern kommen. Das Ganze bei bis zu 18 Grad.
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1: Soziale Medien sind längst nicht immer wirklich sozial und vor allem auch nicht ungefährlich. Mobbing und völlig unpassende Inhalte können ernste Auswirkungen haben, insbesondere auf junge Nutzerinnen und Nutzer. EU-Kommissionspräsidentin Ursula von der Leyen will Kinder stärker von den Gefahren von Smartphones und sozialen Medien schützen. Sie fordert deshalb strengere Altersgrenzen und will die Online-Anbieter stärker in die Verantwortung nehmen. Darüber hat Wiebke Pollmann heute in der Emsfechtewelle Morning Show mit Dieter Ebeling gesprochen.
2: Dieter, was würde sich für Kinder und Jugendliche denn ganz konkret ändern? Wer dürfte künftig noch TikTok, Instagram oder YouTube nutzen?
3: Ja, der Vorschlag lautet, unter 13 Jahren gar keine sozialen Medien. Zwischen 13 und 15 soll nur ein Konto erlaubt sein, das von den Eltern eingerichtet wird, möglicherweise mit zeitlicher Beschränkung. Und ab 15 Jahren dann ein eigenes Konto, wenn die Plattform sicher gestaltet ist. Das muss sie nachweisen, und sicher gestaltet bedeutet, sie darf nicht nach ewigem Scrollen süchtig machen und sie darf auch keine Abhängigkeit fördern.
2: Wie soll das Alter denn überhaupt kontrolliert werden?
3: Das ist nun wirklich ein echtes Problem. Wenn man beim Anlegen von Accounts das Alter prüfen muss, dann muss man das natürlich bei allen tun, die einen Account beantragen, also auch allen Erwachsenen. Die Kommission hat vor ein paar Monaten eine angeblich ganz sichere App herausgebracht, mit der man das tun kann. Die wurde innerhalb weniger Stunden von Hackern gehackt. Das hat im Netz für einige Heiterkeit gesorgt. Und auch auf das Stichwort VPN, also die Nutzung von Servern außerhalb der EU, gibt es bisher noch keine Antwort.
2: Ja, und was passiert mit Plattformen, die sich nicht an die neuen Regeln halten?
3: Zunächst mal müssen wir sehen, was tatsächlich beschlossen wird. Das könnte Jahre dauern, denn die Regierungen haben ja zum Teil schon eigene nationale Regelungen und Altersgrenzen. Und dann wird auch noch das Europaparlament mitsprechen. Wenn es aber im Wesentlichen so läuft, wie jetzt vorgeschlagen, dann droht bei Verstößen eine Strafe von 6% des weltweiten Jahresumsatzes einer Plattform. Für Facebook würde das eine Strafe von etwa 12 Milliarden Dollar bedeuten.
1: Social Media ist nicht nur eine ganz nette Ablenkung vom Alltag, dort lauern auch echte Gefahren. Altersgrenze hin oder her, ob jung oder alt, das Handy einfach mal zur Seite legen und das echte Leben genießen kann ohnehin nicht schaden. Dazu sollte es am Wochenende genug Gelegenheiten geben. Und wenn ihr nach dem Wochenende wieder in den Arbeitsalltag startet, dann sind wir natürlich mit dabei. Ab dem kommenden Montag begleitet euch Deborah Krockhaus eine Woche lang durch den Morgen. Unsere Morningshow startet immer um 7 Uhr.
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1: Der Flughafen Münster-Osnabrück bietet in Kooperation mit Greven Marketing ab sofort wieder die beliebten Flughafenführungen an. Es gibt die Möglichkeit einer Gruppenbuchung, aber auch Einzelpersonen können im Rahmen einer öffentlichen Führung Tickets buchen. Die Flughafenführungen dauern je nach Flughafenbetrieb zwischen 90 und 120 Minuten und werden durch erfahrene Flughafenführer begleitet. Nach einem Gang durch den öffentlichen Bereich des Terminals wird die Sicherheitskontrolle passiert und man gelangt in den Bereich der Warteräume, die sonst ausschließlich Fluggästen und Flughafenpersonal zugänglich sind. Auch während der anschließenden Fahrt mit dem Vorfeldbus wird der Flughafenbetrieb aus nächster Nähe besichtigt, vorbei an den Flugzeugen, Betriebs- und Feuerwehrfahrzeugen. Die Führung kostet pro Person 15 Euro und für Kinder bis 14 Jahren 7,50 Euro. Die Touren sind auch für Teilnehmende mit eingeschränkter Mobilität geeignet. Ja, alle verfügbaren Termine, Buchungsmöglichkeiten und weitere Informationen findet ihr unter der Homepage des FMO.

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1: Ich bin Lea Matschulat. Neuer Rekordpreis für den Liter Diesel. Gestern kostete ein Liter nach Auswertung des ADAC im bundesweiten Tagesdurchschnitt 2,47 Euro. Knapp 2 Cent mehr als einen Tag vorher. Super E10 wurde minimal günstiger, 2,30 Euro.
2: Die Bundesregierung hat schnelle Entlastungen für Autofahrer angekündigt, aber Union und SPD sind sich noch uneins, wie das genau aussehen soll. Wir suchen jetzt gerade nach Lösungen, sagte Finanzminister Klingbeil vor einem Treffen europäischer Finanzminister in Dublin. Klingbeil hat sich bisher vor allem für einen Preisdeckel und eine europäische Übergewinnsteuer für die Mineralölkonzerne ausgesprochen. Das wird in der Union abgelehnt. Wirtschaftsministerin Reiche ist für eine Senkung der Mehrwertsteuer bei Benzin und Diesel auf 7%. Tine Klimach, Nachrichtenredaktion.
1: Bundeskanzler Merz fordert von anderen EU-Staaten deutlich mehr Unterstützung für die Ukraine. Gemeinsam mit den Regierungschefs von Dänemark, den Niederlanden, Österreich und Finnland verweist er darauf, dass ihre 5 Länder zusammen mit Schweden derzeit rund 70% der bilateralen EU-Hilfe leisten. Seit Anfang der Woche hält der Fund von Drohnenteilen nahe einem Militärflughafen in Niedersachsen Ermittler auf Trab. Die Bundesanwaltschaft prüft nun einen möglichen Zusammenhang mit dem Drohnenvorfall am Flughafen Leipzig.
3: Auch heute suchen Ermittler das schwer zugängliche Gelände bei Hannover nach Hinweisen ab. Dort war die Drohne abgestürzt und in mehrere Teile zerbrochen, ganz in der Nähe eines wichtigen Standorts der Bundeswehr. Der NDR berichtet, die Bauweise der Drohne ähnle der Drohne in Leipzig. Ein Teil solle aus einem 3D-Drucker stammen und nicht im Handel erhältlich sein. Am Flughafen Leipzig-Halle war Anfang August eine mit Sprengstoff präparierte Drohne gefunden worden, neben ukrainischen Frachtflugzeugen. Die Bundesregierung macht Russland verantwortlich. Thomas Bremser, Nachrichtenredaktion.
1: Die Verbraucher im Euroraum rechnen wegen der gestiegenen Energiepreise mit länger anhaltend hoher Inflation. Das zeigt eine Umfrage der Europäischen Zentralbank. Demnach erwarten die Verbraucher für die kommenden 12 Monate im Schnitt 3% Teuerung. Die tatsächliche Inflationsrate lag im August bei 3,2%.
4: Und jetzt das Wetter für das Emsland und die Grafschaft Bentheim.
5: Heute gibt es in der Region einen Mix aus Sonne und Wolken. Es bleibt trocken und windig bei Tageshöchstwerten von bis zu 19 Grad. In der Nacht zu morgen sinken die Temperaturen auf bis zu 13 Grad ab. Morgen bleibt es grau, die Sonne kommt nur vereinzelt raus. Da erreichen wir Werte von bis zu 20 Grad. Und am Sonntag wechseln sich Sonne, Wolken und Regen ab bei bis zu 18 Grad.
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1: In einigen Tagen ist jetzt schon fast Montag und auch die Band in unserem Ems Fechtewelle Soundcheck heißt so Almost Monday. Sie haben vor kurzem ihr neues Album herausgebracht. Thank God It's Almost Monday heißt es. Im Laufe dieser Woche haben wir euch schon einige Titel vorgestellt. Heute kommt der letzte Track. Gegründet hat sich die Band Almost Monday 2015 in San Diego. Und auch musikalisch knüpft ihre Musik an den Surf-Sound der Beach Boys oder dem melodischen Alternative Rock von Weezer an. Sänger Dawson Doherty und Bassist Luke Fabry sind schon seit der Highschool befreundet gewesen. Gitarrist Cole Klisky hat Doherty später dann beim Surfen kennengelernt. Die ersten Auftritte der Band finden passenderweise in einem Surfshop in ihrer Heimat San Diego statt. Was als Teenie-Band beginnt, führt das Trio zum Label Hollywood Records. Mit Broken People aus ihrer Debüt-EP Don't Say You're Ordinary gelingt ihnen ihr Durchbruch. Schließlich landen sie auf Line-Ups großer Festivals wie Lollapalooza und Firefly. Mit ihrem Song Can't Slow Down aus ihrem Debütalbum Dive landen sie auf Platz 1 der Billboard Alternative Airplay Charts. Nun folgt mit Thank God It's Almost Monday ihr zweites Album. Wir hören gleich mal rein. Jetzt kommt der neue Song Delicate von Almost.

Das war Delicate von Almost Monday aus ihrem neuen Album Thank God It's Almost Monday. Das Album ist diese Woche in unserem Ems Fechtewelle Soundcheck. Alle Titel, die wir euch diese Woche gespielt haben, findet ihr auch nochmal auf unserer Homepage emsfechtewelle.de in der Rubrik Soundcheck.

0: Übermorgen am Sonntag stehen zwei Landtagswahlen an, die eine neue Dynamik in die Debatte um Kanzler Merz bringen könnten. In Mecklenburg-Vorpommern droht die CDU, ihr historisch schlechtestes Wahlergebnis einzufahren. In Berlin könnten die Christdemokraten Platz 1 an die Linke verlieren. David Riemer berichtet aus Berlin. Hallo David.
1: Guten Tag.
0: Je nach Ausgang der beiden Wahlen könnte Kanzler Merz am Ende tatsächlich sein Amt verlieren?
1: Unter Umständen ganz klar ja. Denn spätestens seit dem Wahldebakel vor 2 Wochen in Sachsen-Anhalt steht Merz enorm unter Druck. Auch in seiner eigenen Partei. Hinzu kommen schlechte Umfrageergebnisse für ihn selbst. Viele halten ihn einfach nicht mehr für den Richtigen im Kanzleramt. Fährt die CDU am Ende tatsächlich schlechte Wahlergebnisse ein, dann dürften sich einige in der Partei fragen, stützen oder stürzen wir den Kanzler? Denn viele in der CDU halten ihn für den Hauptverantwortlichen, was die Misere der Partei angeht.
0: Blicken wir erstmal auf die Lage in Mecklenburg-Vorpommern. Wie könnte die Wahl hier laut Umfragen ausgehen?
1: Ja, hier liegt die AfD laut letzter Umfragen bei so um die 37%, ganz knapp vor der SPD mit 35%. Die CDU kommt dagegen nur auf 7%, so schlecht hat sie noch nie bei irgendeiner Landtagswahl abgeschnitten. Ja, und die SPD regiert in Meckpomm seit fast 30 Jahren, derzeit mit der Linken. SPD-Ministerpräsidentin Schwesig ist sehr beliebt. Am wahrscheinlichsten gilt deshalb eine Erweiterung dieser Koalition um die Grünen. Voraussetzung natürlich, die Grünen schaffen es über die 5%-Hürde.
0: Und in der Hauptstadt, was sagen die Umfragen hier voraus?
1: Ja, also in Berlin liegen CDU und Linke laut Umfragen bei jeweils etwa 20%, die AfD bei 18, CDU und SPD hätten zusammen keine Mehrheit mehr. Möglich wären unter anderem Bündnisse aus Linken, Grünen und SPD oder aus CDU, Grünen und SPD. Mit der AfD will jedenfalls keine andere Partei zusammenarbeiten. Es wird also mal wieder ein sehr, sehr spannender Wahlabend. Und mal abwarten, was für ein Beben die Wahlergebnisse dann in der Bundespolitik auslösen werden.
0: Vielen Dank, David.
1: Ja, gerne.

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2: Mit Deborah Krockhaus, guten Tag. Der Kreiswahlausschuss des Landkreises Grafschaft Bentheim hat gestern Nachmittag das amtliche Endergebnis der Kreiswahl festgestellt. Wie die Kreisverwaltung mitteilt, haben sich die Stimmanteile der Parteien und der Wählergruppe im Vergleich zum vorläufigen Endergebnis vom Sonntagabend teilweise noch verändert. Auf die Sitzverteilung im Kreistag haben diese Korrekturen bis auf eine Ausnahme jedoch keine Auswirkungen. Die Änderungen haben sich ergeben, weil die Kreiswahlleitung die Wahlniederschriften der Städte und Gemeinden in den vergangenen Tagen auf ihre formelle Richtigkeit geprüft hat. Anhand des Prüfungsergebnisses wurden rechnerische Berichtigungen vorgenommen und nachträglich einzelne Stimmabgaben für gültig erklärt. Davon waren auch Stimmen für die Partei Die Linke betroffen. Ein zunächst noch erforderlich gewesener Losentscheid im Kreiswahlausschuss über die Vergabe eines Kreistagsmandats ist nach der Korrektur der Stimmen nicht mehr notwendig. Das Ergebnis ist nun eindeutig und das Mandat lässt sich ohne Losentscheid zuordnen. Eine detaillierte Übersicht über die Ergebnisse gibt es unter emsfechtewelle.de. In der Nacht zu Dienstag haben Unbekannte in Tweest gleich mehrere Portemonnaies aus geparkten Fahrzeugen gestohlen. Wie die Polizei mitteilt, kam es zu allen Taten im Bereich der Straße Meergrund. Die Täter verschafften sich Zugang zum Innenraum eines schwarzen Audi A4, eines weißen Audi A3 sowie eines grauen Ford Focus. Außerdem wurde ein verschlossenes blaues Damenfahrrad gestohlen. Die Ermittlungen laufen. Zeugen sollten sich bei der Polizei melden.

0: Einbrecher haben sich in Meppen Zugang zu einem Sportgeschäft verschafft und die Räumlichkeiten durchsucht. Bei der Tat gegen 23.55 Uhr im Bereich der Straße am Neuen Markt stahlen die Unbekannten einen Schlüssel. Auch in diesem Fall bittet die Polizei Zeugen um Hinweise. Zum Sport in der Region. Die Zweitliga-Handballer der HSG Nordhornlingen treffen heute Abend zu Hause auf den HSC 2000 Coburg. Die Gäste belegen nach 2 Niederlagen und einem Sieg Platz 13 in der Tabelle. Die HSG Nordhornlingen steht mit 2 Siegen und zuletzt einer Niederlage auf Tabellenplatz 8. Im direkten Vergleich ist die Bilanz aus insgesamt 18 Spielen ausgeglichen. Beide Teams gewannen jeweils 9 Mal. Anwurf der Partie ist heute Abend um 19 Uhr im Nordhorner Euregium.
1: Und jetzt das Wetter für das Emsland und die Grafschaft Bentheim.
0: Heute gibt es in der Region einen Mix aus Sonne und Wolken. Es bleibt trocken und windig bei Tageshöchstwerten von bis zu 19 Grad. In der Nacht zu morgen sinken die Temperaturen auf bis zu 13 Grad ab. Morgen bleibt es grau, die Sonne kommt nur vereinzelt raus. Da erreichen wir Werte von bis zu 20 Grad. Und am Sonntag wechseln sich Sonne, Wolken und Regen ab bei bis zu 18 Grad.
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1: In Haaren gibt es den Klimapreis. Den hat die Stadt jetzt mit einem neuen Preis ersetzt und gleich schon die ersten Preisträger gekürt. Mehr dazu erfahrt ihr von Wiebke Pollmann.
2: In Haaren gibt es einen neuen Preis und über den durften sich jetzt schon die ersten Preisträger freuen. Die Wesower Dorfmusikanten haben den ersten Westenergie Lokalstars Award gewonnen. Mit dem neuen Format würdigen die Stadt Haaren und Westenergie lokales Engagement in den Bereichen Sport, Kultur, Bildung und Umwelt. Der neue Award löst nach Angaben der Stadt damit den bisherigen Klimaschutzpreis ab. Projektverantwortliche konnten sich bis Ende Mai für die Auszeichnung bewerben und darunter waren auch die Wesower Dorfmusikanten. Sie wurden nun für ihren bereits veranstalteten ehemaligen Tag unter dem Motto Wiedersehen, Wiederhören, Wiederspielen geehrt. Sie erreichten in Haaren den mit 500 € dotierten ersten Platz. Im April brachten die Wesower Dorfmusikanten 39 aktive sowie 22 ehemalige Mitglieder zusammen. Viele von ihnen griffen nach Jahren erstmals wieder zum Instrument. Alte Freundschaften lebten wieder auf und gemeinsame Erinnerungen wurden geteilt. Neben der Freude am Musizieren stand dabei vor allem das generationsübergreifende Miteinander im Mittelpunkt. Die Bewertungskommission des Westenergie Lokalstars Awards lobte, wie nachhaltig Musik als Kulturträger die Dorfgemeinschaft stärke. Da das Konzept unkompliziert auf andere Vereine übertragbar sei, nehme das Projekt eine echte Vorbildfunktion ein. Aufgrund des großen Erfolges soll der Tag künftig regelmäßig stattfinden. Die offizielle Siegerehrung fand dann bei einem Probenabend des Musikvereins statt. Dabei machte auch Bürgermeister Markus Honigfort deutlich, wie stolz die Musikerinnen und Musiker auf ihren ehrenamtlichen Einsatz vor Ort sein dürfen. Mit dem Sieg bei den Westenergie Lokalstars auf kommunaler Ebene haben die Wesower Dorfmusikanten nun übrigens auch die Chance, sich im anschließenden Regionalentscheid zu behaupten.
1: Das war die gute Nachricht aus der Region und die habt ihr heute mit Wiebke Pollmann in der Ems Fechtewelle Morningshow gehört.

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1: Wer sich am Wochenende mal so richtig verlaufen möchte, ohne dabei in Schwierigkeiten zu geraten, für den gibt es in Osnabrück das passende Ausflugsziel. Auf dem Hof Haus Wörmann wartet das mittlerweile 26. Maislabyrinth auf große und kleine Abenteurer. Auf einer Fläche von 60.000 Quadratmetern gilt es, den richtigen Weg zu finden, Rätsel zu lösen, Tiere des Waldes zu entdecken und sogar einen Schatz aufzuspüren. Keine Sorge, wer sich doch einmal verläuft, ist damit nicht allein. Genau das gehört hier schließlich zum Konzept. Und wenn der Ausgang gefunden ist, geht der Spaß erst richtig weiter. Auf dem Abenteuerspielplatz warten unter anderem Hüpfkissen, Kettkarbahn, Strohburg und Matschanlage auf die Besucher. Perfekt also für einen Familienausflug am Wochenende. Geöffnet sind Maislabyrinth und Abenteuerspielplatz am Freitag, Samstag und Sonntag jeweils von 9 bis 18 Uhr auf dem Hof Haus Wörmann in Osnabrück. Der Eintritt kostet 4 Euro pro Person.
0: 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Es ist 14 Uhr und 44.

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1: Ich bin Lea Matschulat. Die Bundesregierung ringt weiter um Maßnahmen gegen die hohen Spritpreise. Auch eine hochrangig besetzte Runde hat bislang keine einheitlichen Vorschläge gemacht. Die Preise für Diesel sind weiter nach oben geschnellt. Der aktuellste bundesweite Schnitt sind 2,47 Euro für den Liter. Super E10 wurde minimal günstiger.
2: Bundeskanzler Merz hatte schnelle Entlastungen in Aussicht gestellt. Wie genau, ist offen. Der 1. Oktober wurde schon mal in den Ring geworfen. CDU-Generalsekretärin Franziska Hoppermann sprach bei Maybrit Illner im ZDF von einer Entlastung um bis zu 25 Cent pro Liter. Schon länger wirbt Finanzminister Klingbeil für einen Preisdeckel, also einen vorgegebenen Maximalpreis an der Zapfsäule. Außerdem pocht er auf eine europäische Übergewinnsteuer für Mineralölkonzerne. Damit müssten auf besonders hohe Gewinne zusätzliche Steuern gezahlt werden. Das lehnt die CDU aber ab. Tine Klimach, Nachrichtenredaktion.
1: Eine Mehrheit der Deutschen hält die von Bundeskanzler Merz angekündigten Entlastungen wegen der hohen Spritpreise übrigens vor allem für ein Wahlkampfmanöver. Das zeigt eine Umfrage im Auftrag von Welt TV. 70% der Befragten antworteten entsprechend. Nur 9% der Umfrageteilnehmer glauben demnach daran, dass sich die Bundesregierung ehrlich bemühe. 17% glauben an eine Kombination beider Beweggründe. In Russland hat die erste Parlamentswahl seit Beginn des Krieges gegen die Ukraine begonnen. Bis Sonntag sind mehr als 110 Millionen Menschen zur Wahl aufgerufen für die neue Staatsduma in Moskau.
3: Es ist eine Wahl in Kriegs- und Krisenzeiten, das ist deutlich zu spüren. Die erste Parlamentswahl, die hier in Russland unter solchen Bedingungen abläuft. In der Schwarzmeermetropole Sotschi mussten die Wahllokale am Morgen wieder schließen wegen Drohnenalarms. Die Ukraine setzt ihren Abwehrkampf gegen den Krieg mit Schlägen hier in Russland auch zur Wahl fort. Abstimmen können die Menschen zwar auch online. Die Opposition, die nicht zugelassen ist zur Wahl, befürchtet aber Manipulation. Aus Moskau, Ulf Mauder.
1: Seit Anfang der Woche hält der Fund von Drohnenteilen nahe einem Militärflughafen in Niedersachsen Ermittler auf Trab. Die Bundesanwaltschaft prüft nun einen möglichen Zusammenhang mit dem Drohnenvorfall am Flughafen Leipzig-Halle.
4: Und jetzt das Wetter für das Emsland und die Grafschaft Bentheim.
5: Heute gibt es in der Region einen Mix aus Sonne und Wolken. Es bleibt trocken und windig bei Tageshöchstwerten von bis zu 19 Grad. In der Nacht zu morgen sinken die Temperaturen auf bis zu 13 Grad ab. Morgen bleibt es grau, die Sonne kommt nur vereinzelt raus. Da erreichen wir Werte von bis zu 20 Grad. Und am Sonntag wechseln sich Sonne, Wolken und Regen ab bei bis zu 18 Grad.
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Wenn wir Menschen nachts ins Bett gehen, dann geht die Welt draußen nicht schlafen. Taxifahrer sind noch unterwegs, die Clubs sind noch bis 6 Uhr in der Früh geöffnet, Bäckereien backen in der Nacht ihr Brot und im Tierpark Nordhorn geht die Bude ab. Oder etwa nicht? Meine Kollegin Wiebke Pollmann wollte wissen, was eigentlich nachts so zugeht und was es so für kuriose Geschichten gibt. Mehr dazu gleich in 10 Minuten hier auf der Emsfechtewelle.

0: Zu Besuch im Tierpark Nordhorn.
1: Im Film Nachts im Museum erwachen die Ausstellungsstücke, sobald das Museum geschlossen hat, zum Leben und stellen auch schon mal Blödsinn an. Das war ein Hit an den Kinokassen. Und wohl so manch einer hat schon mal davon geträumt, nachts versehentlich in einem Kaufhaus eingeschlossen zu werden, um das dann ganz für sich zu haben. Manche Bereiche sind für uns aber eben nur tagsüber zugänglich. Das weckt unsere Neugierde. Auch den Tierpark Nordhorn kennen viele von euch bei Tageslicht. Aber wie geht es dort nachts zu? Wiebke Pollmann hat nachgefragt.
2: Tiergeburten, Patienten, Ausreißer und auch schon mal Einbrecher. Im Tierpark Nordhorn ist nach den Öffnungszeiten schon das ein oder andere passiert. Nachts im Zoo, das sieht in den meisten Nächten ruhig und eher unspektakulär aus, macht Tierparkleiter Dr. Nils Kramer deutlich. Aber eben nicht in jeder Nacht. Kurz vor Parkschließung wird sichergestellt, dass auch wirklich alle Gäste den Zoo verlassen. Die Durchgangsgehege werden abgeschlossen. Der Schließdienst schaut, ob alles, was dicht sein muss, auch wirklich dicht ist. Und wenn es allen Tieren gut geht und nichts mehr vorzubereiten ist, heißt es Feierabend im Zoo. Das merken auch die Tiere, verrät Kramer.
3: Also unsere Tiere wissen auch ganz genau, wann sie Sendezeit haben. Das sieht man gerade im Sommer, wenn man nachts durch den Zoo zu gehen sozusagen und zu sehen, wie anders die Tiere drauf sind. Plötzlich sind Fluchtdistanzen anders und so weiter. Und sie gucken einen auch an, ey, was machst du jetzt hier? Du gehörst hier gar nicht hin. Also das ist schon mal faszinierend, wirklich faszinierend zu sehen. Aber ich sag mal, die spannendsten Storys sind eigentlich, wenn man nachts durch den Zoo geht und dann passiert was unerwartet. Also man steht plötzlich dann doch mal vor einer Ziege. Das hatte ich schon, die da nicht hingehört, nämlich mitten auf dem Weg.
2: Der Tierparkleiter kann sich auch daran erinnern, dass schon mal ein kleines Pekari sein Gehege verlassen hatte. So ein zumindest kurzfristig abenteuerlustiges Tier macht sich dann aber nicht unbedingt auf große Erkundungstour. Auch das kleine, ursprünglich aus Süd- und Mittelamerika stammende Nabelschwein wollte schnell wieder zu seiner Gruppe zurück. Und dann wären da noch die tierischen Patienten. Beispielsweise, wenn bei bestimmten Tierarten Geburten bevorstehen und eine Überwachung notwendig ist. Und manchmal braucht ein erkranktes Tier eine Übernachtbetreuung.
3: Da haben wir natürlich bei Jungtieren oder auch eben bei Kranken dann schon die Situation, dass dann nicht rund um die Uhr nachts, aber doch immer punktuell dann immer jemand gucken muss. Ganz anstrengend zum Beispiel die Ablammzeit. Da haben wir bis 23 Uhr und dann fängt das morgens um 4, 5 Uhr schon wieder an. Das ist ein Stundenrhythmus, wo immer Tierpfleger da sein müssen und wir haben so um die 70 Mutterschafe, gehen immer von 2 Geburten aus. Ja, da ist eigentlich innerhalb von den 4 Wochen, 5 Wochen Ablammzeit ist das eine richtig anstrengende Zeit, weil auch immer was zu tun ist. Also es sind dann immer junge Lämmer da, das ist auf der einen Seite sehr schön, aber eben auch anstrengend.
2: Tierparkleiter Dr. Nils Kramer kann sich auch an eine nächtliche Begegnung im Zoo erinnern, die ihm als besonders krass und unschön in Erinnerung geblieben ist. Ein Moment, den er nicht nochmal erleben möchte. In einer Vollmondnacht hatte sich ein Einbrecher Zutritt zum Tierpark verschafft.
3: Vorne an der Kasse auf dem Parkplatz, da wurden noch die Waldschilder geändert. Dachte, ach, kannst du nochmal eben hingucken. Das war 3, 4 Uhr nachts. Und dann stand ich an der Kasse und hörte so ein Bam, Bam, Bam und Klopfen. Dachte, ach, unsere Bisons sind aber aktiv. Die kloppen da gerade gegen die Heuraufe, bin einen Schritt weiter gegangen und sagte, jetzt kommt der Klopfen aber aus einer anderen Richtung. Da bin ich reingegangen in den Park, dann hatten wir da Spendentrichter. Und da kam das Klopfen dann her und sagte, oh Gott, das kann jetzt hier nicht normal sein und guckte dann im Dunkeln. Und dann sah ich da schon jemanden und in dem Moment geht das Licht an der Zooschule, das Bewegungsmelder, voll das Licht an. Besten Dank an die Polizei, noch nie so schnell gesehen, innerhalb von 3 Minuten waren die da.
2: An dem Abend konnte der Einbrecher leider nicht geschnappt werden. Erfolg hatte er aber auch nicht. Das Geld wird abends immer rausgeräumt. Für Einbrecher gibt es im Tierpark Nordhorn nichts zu holen, sagt Kramer. Wenn nachts im Zoo etwas Besonderes passiert, sei das in der Regel entweder etwas Schlechtes oder etwas Gutes, fasst es der Zooleiter zusammen. Umso besser, dass die meisten Nächte ruhig bleiben und die Tiere einfach vor sich hinschlummern. Oder eben nicht.
0: 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Es ist 15 Uhr und 24 Minuten.

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3: Mit Deborah Krockhaus, guten Tag. Der Kreiswahlausschuss des Landkreises Grafschaft Bentheim hat gestern Nachmittag das amtliche Endergebnis der Kreiswahl festgestellt. Wie die Kreisverwaltung mitteilt, haben sich die Stimmanteile der Parteien und der Wählergruppe im Vergleich zum vorläufigen Endergebnis vom Sonntagabend teilweise noch verändert. Auf die Sitzverteilung im Kreistag haben diese Korrekturen bis auf eine Ausnahme jedoch keine Auswirkungen. Die Änderungen haben sich ergeben, weil die Kreiswahlleitung die Wahlniederschriften der Städte und Gemeinden in den vergangenen Tagen auf ihre formelle Richtigkeit geprüft hat. Anhand des Prüfungsergebnisses wurden rechnerische Berichtigungen vorgenommen und nachträglich einzelne Stimmabgaben für gültig erklärt. Davon waren auch Stimmen für die Partei Die Linke betroffen. Ein zunächst noch erforderlich gewesener Losentscheid im Kreiswahlausschuss über die Vergabe eines Kreistagsmandats ist nach der Korrektur der Stimmen nicht mehr notwendig. Das Ergebnis ist nun eindeutig und das Mandat lässt sich ohne Losentscheid zuordnen. Eine detaillierte Übersicht über die Ergebnisse gibt es unter

0: 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In der Nacht zu Dienstag haben Unbekannte in Tweest gleich mehrere Portemonnaies aus geparkten Fahrzeugen gestohlen. Wie die Polizei mitteilt, kam es zu allen Taten im Bereich der Straße Meergrund. Die Täter verschafften sich Zugang zum Innenraum eines schwarzen Audi A4, eines weißen Audi A3 sowie eines grauen Ford Focus. Außerdem wurde ein verschlossenes blaues Damenfahrrad gestohlen. Die Ermittlungen laufen. Zeugen sollten sich bei der Polizei melden. Einbrecher haben sich in Meppen Zugang zu einem Sportgeschäft verschafft und die Räumlichkeiten durchsucht. Bei der Tat gegen 23.55 Uhr im Bereich der Straße am Neuen Markt stahlen die Unbekannten einen Schlüssel. Auch in diesem Fall bittet die Polizei Zeugen um Hinweise. Zum Sport in der Region. Die Zweitliga-Handballer der HSG Nordhornlingen treffen heute Abend zu Hause auf den HSC 2000 Coburg. Die Gäste belegen nach 2 Niederlagen und einem Sieg Platz 13 in der Tabelle. Die HSG Nordhornlingen steht mit 2 Siegen und zuletzt einer Niederlage auf Tabellenplatz 8. Im direkten Vergleich ist die Bilanz aus insgesamt 18 Spielen ausgeglichen. Beide Teams gewannen jeweils 9 Mal. Anwurf der Partie ist heute Abend um 19 Uhr im Nordhorner Euregium.
1: Und jetzt das Wetter für das Emsland und die Grafschaft Bentheim.
0: Heute gibt es in der Region einen Mix aus Sonne und Wolken. Es bleibt trocken und windig bei Tageshöchstwerten von bis zu 19 Grad. In der Nacht zu morgen sinken die Temperaturen auf bis zu 13 Grad ab. Morgen bleibt es grau, die Sonne kommt nur vereinzelt raus. Da erreichen wir Werte von bis zu 20 Grad. Und am Sonntag wechseln sich Sonne, Wolken und Regen ab bei bis zu 18 Grad.
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1: Was war eure erste große Liebe? Heute am Tag der ersten Liebe ist Anlass, unsere erste große Liebe Revue zu passieren. Schwelgt in Erinnerungen, schaut euch alte Fotos durch, wenn das nicht zu viel Herzschmerz auslöst, oder guckt euch einfach einen kitschigen Liebesfilm an. Auch in diversen Songs ist Liebe ein Thema. Von einer aufflammenden Liebe singt Lorde in ihrem Song Louvre. Der Song stammt aus ihrem zweiten Album Melodrama. Es geht im Song um den Schwarm des lyrischen Ichs. Dieser wurde bereits im vorangegangenen Titel Homemade Dynamite eingeführt. Sie singt von Verliebtheit und Besessenheit zum neuen Schwarm, aber das lyrische Ich ist vollkommen glücklich in seiner derzeitigen Beziehung. Der Titel des Songs The Louvre bezieht sich auf das berühmte Museum in Paris. Lorde vergleicht diese glückliche Phase ihrer Beziehung mit Kunst, die es wert ist, in einem Museum ausgestellt zu werden, aber nun der Vergangenheit angehört. Passend zum Tag der ersten Liebe hört ihr jetzt The Louvre von Lorde aus ihrem Album Melodrama.

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1: Wer am Wochenende mal keine Lust auf Streaming hat, sondern Kino dort erleben möchte, wo Filmgeschichte geschrieben wird, sollte nach Oldenburg schauen. Dort läuft noch bis Sonntag das internationale Filmfest Oldenburg, von vielen liebevoll das deutsche Sundance genannt. Hier gibt's keine Filme von der Stange, sondern mutige Geschichten, frische Ideen und Produktionen, die neue Wege gehen. Ja, und wer weiß, vielleicht sitzt der nächste große Hollywood-Star gerade noch unerkannt im Kinosaal neben euch. Schließlich haben in Oldenburg schon Filmgrößen wie Nicolas Cage, Matthew Modine oder Veronika Ferris vorbeigeschaut. Das Besondere, das Festival bringt Filmemacher und Publikum ganz nah zusammen und gilt als eines der wichtigsten Festivals für unabhängiges Kino in Europa. Die wichtigsten Infos nochmal zum Schluss. Die 33. Ausgabe des Internationalen Filmfests Oldenburg läuft noch bis Sonntag, den 20. September, an verschiedenen Spielorten in Oldenburg. Einzelkarten gibt's ab 10 Euro, Tickets für Gala-Veranstaltungen kosten 15 Euro. Ja, und das komplette Programm und alle Spielzeiten findet ihr ganz easy online beim Filmfestival Oldenburg.

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1: Ich bin Lea Matschulat. Eine Mehrheit der Deutschen hält die von Bundeskanzler Merz angekündigten Entlastungen wegen der hohen Spritpreise vor allem für ein Wahlkampfmanöver. Das zeigt eine Umfrage im Auftrag von Welt TV. 70% der Befragten antworteten entsprechend. Nur 9% glauben demnach daran, dass sich die Bundesregierung ehrlich bemühe. 17% glauben an eine Kombination beider Beweggründe. Neuer Rekordpreis für den Liter Diesel. Der aktuellste bundesweite Tagesdurchschnitt lag dem ADAC zufolge bei 2,47 Euro. Knapp 2 Cent mehr als einen Tag vorher. Super E10 wurde minimal günstiger, 2,30 Euro.
2: Die Bundesregierung hat schnelle Entlastungen für Autofahrer angekündigt, aber Union und SPD sind sich noch uneins, wie das genau aussehen soll. Wir suchen jetzt gerade nach Lösungen, sagte Finanzminister Klingbeil vor einem Treffen europäischer Finanzminister in Dublin. Klingbeil hat sich bisher vor allem für einen Preisdeckel und eine europäische Übergewinnsteuer für die Mineralölkonzerne ausgesprochen. Das wird in der Union abgelehnt. Wirtschaftsministerin Reiche ist für eine Senkung der Mehrwertsteuer bei Benzin und Diesel auf 7%. Tine Klimach, Nachrichtenredaktion.
1: Seit Anfang der Woche hält der Fund von Drohnenteilen nahe einem Militärflughafen in Niedersachsen Ermittler auf Trab. Die Bundesanwaltschaft prüft jetzt einen möglichen Zusammenhang mit dem Drohnenvorfall am Flughafen Leipzig-Halle.
3: Auch heute suchen Ermittler das schwer zugängliche Gelände bei Hannover nach Hinweisen ab. Dort war die Drohne abgestürzt und in mehrere Teile zerbrochen, ganz in der Nähe eines wichtigen Standorts der Bundeswehr. Der NDR berichtet, die Bauweise der Drohne ähnele der Drohne in Leipzig. Ein Teil solle aus einem 3D-Drucker stammen und nicht im Handel erhältlich sein. Thomas Bremser, Nachrichtenredaktion.
1: Auf den Philippinen sind bei einer Schießerei an einer Schule mindestens 3 Menschen ums Leben gekommen, alles Schüler. Mehrere weitere Schüler sind nach Angaben der Polizei zum Teil schwer verletzt. Die Behörden hatten zuerst von 6 Toten gesprochen. Unter den Toten soll sich auch der Jugendliche befinden, der den Ermittlern zufolge nach jetzigem Stand als Täter in Frage kommt. Der 16-Jährige soll sich nach dem Angriff auf seine Mitschüler in den Kopf geschossen haben.
4: Und jetzt das Wetter für das Emsland und die Grafschaft Bentheim.
5: Heute gibt es in der Region einen Mix aus Sonne und Wolken. Es bleibt trocken und windig bei Tageshöchstwerten von bis zu 19 Grad. In der Nacht zu morgen sinken die Temperaturen auf bis zu 13 Grad ab. Morgen bleibt es grau, die Sonne kommt nur vereinzelt raus. Da erreichen wir Werte von bis zu 20 Grad. Und am Sonntag wechseln sich Sonne, Wolken und Regen ab bei bis zu 18 Grad.
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1: Im Nordhornack Luckerthafen steht eine historische Diesellokomotive. Sie wurde vom Grafschafter Modell- und Eisenbahnclub für das Projekt Der 100-jährige Zug angeschafft. Finanziell wurde der Verein dabei von der Grafschafter Sparkassenstiftung mit einer Spende in Höhe von 50.000 Euro unterstützt. Der vor allem für seine Nikolausfahrten bekannte Verein möchte bis 2028 einen Zug mit historischen Waggons in Betrieb nehmen. Teile der Waggons werden dann 100 Jahre alt sein. Sie geben dem Projekt seinen Namen. Meine Kollegin Marie-Christine Ommer war bei der Spendenübergabe vor der Halle am Kluckerthafen dabei.
2: Die Freude am Tag der Spendenübergabe am Nordhorner Kluckerthafen ist bei allen Beteiligten groß. Im Zentrum der Aufmerksamkeit steht eine historische Diesellokomotive der Baureihe V60. Diese hat der Grafschafter Modell- und Eisenbahnclub, Graf Meck, vom Verein Museumsbahn Küstenbahn Ostfriesland für 120.000 Euro erworben. Sie soll zukünftig vor den 100-jährigen Zug gespannt werden. Was es mit dem Projekt des Graf Meck auf sich hat, erklärt Projektleiter Rolf Masselink.
3: Wir verfügen über zwei Personenwagen, die im Jahr 1928 neu für die Bentheimer Eisenbahn gebaut worden sind. Das ist schon was Besonderes, dass eine kleine Privatbahn damals neue Wagen bei einer Waggonfabrik in Wismar in Auftrag gegeben hat. Und unser Ziel ist, diesen Zug mit insgesamt 5 Wagen bis 2028 komplett wieder auf die Schiene zu bringen. Und dafür brauchen wir auch eine Lokomotive.
2: Die Lokomotive muss in der Lage sein, die Waggons mit einer entsprechenden Geschwindigkeit zu ziehen. Nur dann kann der 100-jährige Zug in die Zeitplanung der Regiopar-Verkehrszüge integriert werden. Ursprünglich war dafür eine Diesellok der Bentheimer Eisenbahn mit Baujahr 1955 vorgesehen. Diese wurde jedoch bei der Überführung nach Nordhorn schwer beschädigt. Dank einer Spende der Grafschafter Sparkassenstiftung konnte die nun am Kluckerthafen stehende Bundesbahn-Diesellok angeschafft werden. Der Stiftungsratsvorsitzende Norbert Jürgens begründet die Förderung des Projektes mit dem jahrzehntelangen Engagement des Graf Meck und ergänzt:
4: Das Zweite ist, dass wir hier mit der Eisenbahn ein historisch sehr wertvolles Beförderungsmittel haben, was ja mit der Bentheimer Eisenbahn Aktiengesellschaft, die es heute ja ist, ja bis in die Neuzeit hinein die Fortsetzung gefunden hat. Und diese Verbindung unterstützen zwischen Gegenwart und Vergangenheit, die Erhaltung dieser Beförderungskultur. Das ist der zweite Punkt gewesen, warum wir uns hier mit 50.000 Euro engagieren.
2: Er hofft, dass sich die Grafschafterinnen und Grafschafter, aber auch andere Eisenbahnfreunde und Gäste an dem 100-jährigen Zug erfreuen werden. Zudem trage das Projekt sicherlich zur Bekanntheit der Grafschaft bei, so Jürgens. Auch vom Landkreis und den kreisangehörigen Kommunen wird der Graf Meck bei seinem Vorhaben unterstützt. Sie investieren insgesamt 375.000 Euro. Bis die Lokomotive einsatzbereit ist, müssen noch der Motor geprüft, etwas am Fahrwerk gemacht und die Radsätze erneuert werden. Dann kann es losgehen, sagt Rolf Masselink.
3: Also das allererste Projekt, was wir mit der Lok natürlich fahren, sind unsere Nikolausfahrten, die wir ab Ende November wieder anbieten von 4 Anfangsbahnhöfen in der Grafschaft. Das hat die lange Tradition beim Graf Meck. Darüber hinaus wollen wir ab dem nächsten Jahr verschiedene Sonderfahrten und Eventfahrten anbieten. Da werden wir ein Programm entwickeln, was im ersten Jahr vielleicht noch nicht so sehr stark ist, aber sich im Laufe der Jahre dann sehr stark entwickeln soll.
2: Unter dem Motto der 100-Jährige möchte der Verein Graf Meck mit dem historischen Zug Schul- und Bildungsfahrten unternehmen. Auch als rollende Kulturbühne und im Rahmen von Firmen-Events soll er durch die Grafschaft fahren.
1: Wer sich die Diesellok selbst einmal anschauen möchte, hat am kommenden Sonntag die Gelegenheit dazu. Zum bundesweiten Tag der Schiene öffnet der Grafschafter Modell- und Eisenbahnclub am Nordhorner Kluckerthafen die Tore für Besucherinnen und Besucher. Zwischen 13 und 17 Uhr am Sonntag erwarten Gäste nicht nur Kaffee und Kuchen sowie Brat- und Currywurst. Sie können auch an Lok-Mitfahrten teilnehmen.

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1: Soziale Medien sind längst nicht immer wirklich sozial und vor allem auch nicht ungefährlich. Mobbing und völlig unpassende Inhalte können ernste Auswirkungen haben, insbesondere auf junge Nutzerinnen und Nutzer. EU-Kommissionspräsidentin Ursula von der Leyen will Kinder stärker von den Gefahren von Smartphones und sozialen Medien schützen. Sie fordert deshalb strengere Altersgrenzen und will die Online-Anbieter stärker in die Verantwortung nehmen. Darüber hat Wiebke Pollmann heute in der Ems-Fechtewelle Morning Show mit Dieter Ebeling gesprochen.
2: Dieter, was würde sich für Kinder und Jugendliche denn ganz konkret ändern? Wer dürfte künftig noch TikTok, Instagram oder YouTube nutzen?
3: Ja, der Vorschlag lautet, unter 13 Jahren gar keine sozialen Medien, zwischen 13 und 15 soll nur ein Konto erlaubt sein, das von den Eltern eingerichtet wird, möglicherweise mit zeitlicher Beschränkung, und ab 15 Jahren dann ein eigenes Konto, wenn die Plattform sicher gestaltet ist. Das muss sie nachweisen, und sicher gestaltet bedeutet, sie darf nicht nach ewigem Scrollen süchtig machen und sie darf auch keine Abhängigkeit fördern.
2: Wie soll das Alter denn überhaupt kontrolliert werden?
3: Das ist nun wirklich ein echtes Problem. Wenn man beim Anlegen von Accounts das Alter prüfen muss, dann muss man das natürlich bei allen tun, die einen Account beantragen, also auch allen Erwachsenen. Die Kommission hat vor ein paar Monaten eine angeblich ganz sichere App herausgebracht, mit der man das tun kann. Die wurde innerhalb weniger Stunden von Hackern gehackt. Das hat im Netz für einige Heiterkeit gesorgt. Und auch auf das Stichwort VPN, also die Nutzung von Servern außerhalb der EU, gibt es bisher noch keine Antwort.
2: Ja, und was passiert mit Plattformen, die sich nicht an die neuen Regeln halten?
3: Zunächst mal müssen wir sehen, was tatsächlich beschlossen wird. Das könnte Jahre dauern, denn die Regierungen haben ja zum Teil schon eigene nationale Regelungen und Altersgrenzen. Und dann wird auch noch das Europaparlament mitsprechen. Wenn es aber im Wesentlichen so läuft, wie jetzt vorgeschlagen, dann droht bei Verstößen eine Strafe von 6% des weltweiten Jahresumsatzes einer Plattform. Für Facebook würde das eine Strafe von etwa 12 Milliarden Dollar bedeuten.
1: Social Media ist nicht nur eine ganz nette Ablenkung vom Alltag, dort lauern auch echte Gefahren. Altersgrenze hin oder her, ob jung oder alt, das Handy einfach mal zur Seite legen und das echte Leben genießen kann ohnehin nicht schaden. Dazu sollte es am Wochenende genug Gelegenheiten geben. Und wenn ihr nach dem Wochenende wieder in den Arbeitsalltag startet, dann sind wir natürlich mit dabei. Ab dem kommenden Montag begleitet euch Deborah Krockhaus eine Woche lang durch den Morgen. Unsere Morningshow startet immer um 7 Uhr.
4: 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Es ist 16 Uhr und 25 Minuten.

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2: Mit Deborah Krockhaus, guten Tag. Das Verwaltungsgericht Osnabrück hat eine Klage der Fürst zu Bentheimischen Domänenkammer gegen den Landkreis Grafschaft Bentheim abgewiesen. Gegenstand der Klage waren laut Gericht Fellarbeiten entlang der B403 durch die Bentheimische Domänenkammer. Nach der Durchführung der Arbeiten stellte der Landkreis fest, dass Waldflächen im Landschaftsschutzgebiet Bentheimer Wald vollständig geräumt und Lebensräume der Fauna-Flora-Habitat-Richtlinie zerstört wurden. Der Landkreis ordnete an Zupflanzungen an. Nach einem erfolglosen Widerspruchsverfahren reichte die Fürst zu Bentheimische Domänenkammer Ende 2022 eine Klage ein. Diese wurde nun abgewiesen. Die durchgeführten Baumfällarbeiten stellten einen naturschutzrechtlichen Eingriff dar, so das Gericht in seiner Begründung. Unter anderem habe die Domänenkammer nicht beweisen können, dass die Beseitigung der Bäume zur Wahrung der Verkehrssicherheit erforderlich gewesen sei. Das Urteil ist noch nicht rechtskräftig. In der Euregio-Klinik in Nordhorn entsteht eine neue Sektion für Neuroradiologie. Wie die Klinik mitteilt, sollen ab Frühjahr 2027 Thrombektomien direkt vor Ort durchgeführt werden. Dabei handelt es sich um einen hochspezialisierten Eingriff zur Behandlung von Schlaganfallpatienten. Das Projekt mit Kosten in Höhe von rund 4,5 Millionen Euro wird mit 2,3 Millionen Euro vom Landkreis Grafschaft Bentheim unterstützt. Mit der neuen Sektion sollen Schlaganfallpatienten künftig vollständig in Nordhorn versorgt werden können. Die Klinik schließe damit eine wichtige Versorgungslücke in der Region und reagiere zugleich auf die steigende Zahl von Schlaganfallpatienten, so Mohamed Korkin Omar, Facharzt für Radiologie und Neuroradiologie und zukünftiger Leiter der neuen Sektion für Neuroradiologie in der Euregio-Klinik. In Meppen ist eine Seniorin gestern Opfer eines Trickdiebstahls geworden. Laut einer Polizeimitteilung war die 85-Jährige gegen 14.30 Uhr an der Deichstraße mit einem Elektromobil unterwegs. Dabei wurde sie aus einem silbergrauen Auto heraus von einer Frau angesprochen und nach dem Weg zu einem Warenhaus gefragt. Nach einer Unterhaltung auf dem Gehweg bedankte sich die Unbekannte, umarmte die 85-Jährige und steckte ihr einen Ring an, den sie angeblich als Dank verschenken wollte. Später bemerkte die Seniorin, dass ihre Goldkette am Hals fehlt und ihr stattdessen eine billigere Kette umgehängt wurde. Die Schadenssumme wird auf einen vierstelligen Bereich geschätzt. Die Polizei bittet, Zeugen sich zu melden. In der Nacht zu Dienstag haben Unbekannte in Tweest gleich mehrere Portemonnaies aus geparkten Fahrzeugen gestohlen. Laut Polizei kam es zu allen Taten im Bereich der Straße Meergrund. Die Täter verschafften sich Zugang zum Innenraum eines schwarzen Audi A4, eines weißen Audi A3 sowie eines grauen Ford Focus. Außerdem wurde ein verschlossenes blaues Damenfahrrad gestohlen. Auch in diesen Fällen sucht die Polizei Zeugen.
1: Und jetzt das Wetter für das Emsland und die Grafschaft Bentheim.
2: Heute gibt es in der Region einen Mix aus Sonne und Wolken. Es bleibt trocken und windig bei Tageshöchstwerten von bis zu 19 Grad. In der Nacht zu morgen sinken die Temperaturen auf bis zu 13 Grad ab. Morgen bleibt es grau, die Sonne kommt nur vereinzelt raus. Da erreichen wir Werte von bis zu 20 Grad. Und am Sonntag wechseln sich Sonne, Wolken und Regen ab bei bis zu 18 Grad.
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1: Weltweit werden heute Parkplätze umfunktioniert. Zu Bühnen für Kunstaktionen oder Spielplätzen. Am internationalen Parking Day soll damit gezeigt werden, wie Flächen anders als fürs Parken genutzt werden könnten. In Deutschland hat das Auto noch einen hohen Stellenwert. Wie sieht es in anderen Ländern aus? Rachel Sommer berichtet aus Frankreich, Claudia Wächter aus Italien, Philipp Detlefs aus London, Sigrid Harms aus Skandinavien, Takis Zafos aus Griechenland.
2: Hallo aus Paris. Ja, auch hier in Frankreich sind Autos weiterhin ziemlich wichtig, vor allem natürlich auf dem Land, aber auch die Großstädte sind weiterhin stark auf Autos ausgelegt. Einen Parkplatz zu finden ist deshalb oft schwierig, einfach weil es voll ist. Die Gebühren sind in Paris mittlerweile dafür ziemlich happig. In den vergangenen Jahren hat die französische Hauptstadt auch versucht, den Autoverkehr deutlich einzuschränken. Mehr Radwege, mehr Tempolimits, mehr autofreie Zonen. Radfahren ist seitdem leichter geworden, aber von einer autofreien Stadt ist man hier trotzdem noch um einiges entfernt.
3: Ciao aus Rom. Ja, für die Italiener ist das Auto sowas wie ein Espresso. Ohne geht's nicht und dafür leiden die auch. Suchen hier in Rom zum Beispiel ewig nach einem Parkplatz. In viele Innenstädte kommst du eh nur mit dem Anwohnerpass rein. Aber die Parkplätze sind hier immer noch relativ billig. Und parken in der dritten Reihe, total normal hier. Oft auch mit einem Bullshit-Hinweis. Sorry, bin schwanger. Ein Knöllchen gibt's trotzdem.
4: Hallo aus London. Ja, vor allem hier in London kann man ziemlich gut ohne eigenes Auto leben. Busse und Bahnen fahren praktisch überall hin und Radfahren wird seit Jahren stärker gefördert. Ein Auto ist hier außerdem mit hohen Kosten verbunden. Parkplätze sind knapp, oft sehr teuer und dazu kommen Gebühren fürs Fahren in bestimmten Zonen. Und falschparken sollte man auf keinen Fall. Nur für ein paar Minuten gibt es da schon einen Strafzettel für umgerechnet rund 100 Euro. Außerhalb der großen Städte sieht es anders aus. Auf dem Land sind die Menschen natürlich aufs Auto angewiesen, weil Busse und Bahnen dort sehr viel seltener fahren.
5: Ja, guten Morgen aus Oslo. In Oslo macht man es den Autofahrern sehr schwer, in die Innenstadt zu fahren. In den Straßen dürfen nur noch Handwerker parken. Alle anderen müssen ins Parkhaus, wo man bis zu 5 Euro für eine halbe Stunde bezahlt. Und das funktioniert. Also ich bewege mich in Oslo fast nur noch mit Bus, Bahn oder Fahrrad. In der Kopenhagener City gibt es noch Parkplätze, aber meistens nur für E-Autos. In Stockholm ist es etwas einfacher, aber für alle Städte im Norden gilt, Autos sind nicht willkommen, dementsprechend gut kommt man dann mit den Öffis von A nach B.
6: Hallo aus Athen. Hier in Griechenland gehört das gewaltige Parkplatzchaos in den Ballungsräumen zum Alltag. Trotzdem bewegt sich heute etwas. Einige Städte sperren für den Parking Day wichtige Straßen, Aktivisten kapern Parkplätze, stellen Stühle, Blumenkübel sowie Bücherregale auf und laden Passanten zum Verweilen ein. Mehr ist hierzulande allerdings nicht geplant. Das Auto bleibt erst einmal die Nummer 1.
1: Das waren Rachel Sommer aus Frankreich, Claudia Wächter aus Italien, Philipp Detlefs aus London, Sigrid Harms aus Skandinavien und Takis Zafos aus Griechenland.

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1: Wer schon immer mal wissen wollte, was aus der CD-Sammlung von 1998 Omas Porzellan oder der Jeans geworden ist, die plötzlich aus dem Kleiderschrank verschwunden war, der sollte am Samstag über die Münsteraner Promenade schlendern. Denn dort wird wieder gefeilscht, gestöbert und nach Herzenslust nach kleinen Schätzen gesucht. Vom Vintage-Fundstück über Antiquitäten bis hin zu handgemachten Unikaten ist beim großen Flohmarkt auf der Promenade alles dabei. Und das Beste, man weiß nie, ob man mit einem Schnäppchen nach Hause kommt oder mit einer Geschichte, die man noch Jahre später erzählt. Für alle, die spontan selbst verkaufen möchten, auf der anmeldefreien Wiese am ehemaligen Lindenhofgelände können private Stände sogar kostenlos aufgebaut werden. Früh da sein lohnt sich allerdings. Und hier die wichtigsten Infos nochmal zum Schluss für euch. Der Flohmarkt auf der Promenade findet morgen am Samstag von 8 bis 16 Uhr statt. Veranstaltungsort ist die Promenade zwischen Aasee und Schloss in Münster. Der Eintritt ist frei und wer stöbern, feilschen oder einfach nur bummeln möchte, der ist herzlich willkommen.

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1: Ich bin Lea Matschullat. Die hohen Spritpreise machen nicht nur uns Deutschen zu schaffen. Andere Länder haben die gleichen Probleme. Frankreichs Präsident Macron will deshalb jetzt ein G7-Treffen einberufen, um nach gemeinsamen Lösungen zu suchen. Das kündigte Macron in Paris an.
2: Mehrfach haben Fischer in Frankreich Energielager blockiert und die Angst, dass der Protest ausarten könnte, ist groß. Präsident Macron hat jetzt noch einmal betont, dass die Preise nicht wegen der Regierung, sondern wegen der schwierigen internationalen Lage so hoch sind. Um dem entgegenzuwirken, will Macron nun den Schulterschluss mit Deutschland und den anderen G7-Staaten suchen. Sie sollen sich mit Blick auf die Gasvorräte, auf Exporte und auch die Produktionskapazitäten stärker absprechen. Zur Debatte stellen will Macron auch, ob die Länder Teile ihrer strategischen Reserven freigeben sollten, um Druck aus dem Markt zu nehmen. Aus Paris, Rache Sommer.
1: Eine Mehrheit der Deutschen hält die von Bundeskanzler Merz angekündigten Entlastungen wegen der hohen Spritpreise vor allem für Wahlkampfmanöver. Das zeigt eine Umfrage im Auftrag von Welt TV. 70% der Befragten antworteten dementsprechend. Nur 9% glauben demnach daran, dass sich die Bundesregierung ehrlich bemühe. 17% glauben an eine Kombi beider Beweggründe. Auch nach der Rückendeckung durch die CDU-Ministerpräsidenten steht Kanzler Merz unter Druck. Fast die Hälfte der Menschen in Deutschland rechnet damit, dass er noch in diesem Jahr abgelöst wird. Das zeigt eine Umfrage. Am Sonntag drohen der CDU die nächsten beiden Wahldebakel.
3: In den letzten Umfragen liegt die CDU in Mecklenburg-Vorpommern nur noch bei 6% und kämpft um den Einzug in den Landtag. Würde sie den verpassen, hielte es eine Mehrheit von 56% für unwahrscheinlich, dass Merz sich noch als Kanzler halten könnte. Das zeigt eine neue Umfrage. Auch in Berlin droht eine Pleite für die CDU. Derzeit liegen die Linken dort knapp vorn. Der Kanzler hat für den Wahlabend alle CDU-Ministerpräsidenten zu sich eingeladen. Gut möglich, dass es direkt zur Krisensitzung kommt. Thomas Bremser, Nachrichtenredaktion.
1: Auf den Philippinen sind bei einer Schießerei an einer Schule mindestens 3 Menschen umgekommen. Alles Schüler, mehrere weitere verletzte Schüler sind nach Angaben der Polizei zum Teil schwer verletzt. Unter den Toten soll sich auch der Jugendliche befinden, den die Ermittler nach jetzigem Stand als Täter ausgemacht haben.
4: Und jetzt das Wetter für das Emsland und die Grafschaft Bentheim.
5: Heute gibt es in der Region einen Mix aus Sonne und Wolken. Es bleibt trocken und windig bei Tageshöchstwerten von bis zu 19 Grad. In der Nacht zu morgen sinken die Temperaturen auf bis zu 13 Grad ab. Morgen bleibt es grau, die Sonne kommt nur vereinzelt raus. Da erreichen wir Werte von bis zu 20 Grad. Und am Sonntag wechseln sich Sonne, Wolken und Regen ab bei bis zu 18 Grad.
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1: Zum ersten Mal seit Wiederbeginn der Spielzeiten haben wir heute wieder alle 5 Top-Teams aus unserer Region in unserer Sportvorschau. Und damit keiner durcheinander kommt, gehen wir die einzelnen Teams und Begegnungen der Reihe nach durch. Mit Heiko Alfers spreche ich jetzt über die 5 Spiele und das erste Spiel ist schon heute Abend, Heiko.
2: Genau, die HSG Nordhorn-Lingen empfängt heute Abend den Handball-Sportclub 2000 Coburg. Die Coburger sind mit 2 Niederlagen in die Saison gestartet, eine knappe 30-31 Niederlage zu Hause gegen Potsdam und eine deutliche 35-19 Niederlage in Hagen. Am vergangenen Wochenende hat Coburg im Heimspiel 31-30 gegen Ferndorf gewonnen. Die HSG steht ein bisschen besser da. Zuerst der Auswärtssieg in Essen, dann der Heimsieg gegen Hamm-Westfalen, aber in der vergangenen Woche die 31-28 Niederlage in Hüttenberg. In der Gesamtbilanz zwischen Nordhorn-Lingen und Coburg hat die HSG die Nase vorn. Von 20 Begegnungen in der ersten und zweiten Handball-Bundesliga hat die HSG Nordhorn-Lingen 11 gewonnen und 9 verloren. Das letzte Spiel hat aber der HSC 2000 Coburg für sich entschieden und das ist noch gar nicht so lange her. Am 28. Spieltag in der vergangenen Saison am 17. April hat Coburg die HSG 36-32 geschlagen. Klar, man kann Teams saisonübergreifend schlecht vergleichen. Wenn beide Mannschaften heute Abend an ihre Leistungsgrenze gehen, könnte das ein enges Spiel werden. Anwurf ist um 19 Uhr im Nordhorner Euregium.
1: Wir wechseln die Sportart und sind beim Fußball. Morgen um 14 Uhr hat der SV Meppen in der 3. Liga ein Auswärtsspiel. Die Emsländer sind zu Gast bei der TSG Hoffenheim 2.
2: Und die Meppner sind nach der 3. Niederlage in Folge schon ein bisschen unter Druck. Am Dienstag hat der SV Meppen zu Hause gegen Viktoria Köln verloren und steht nach dem 6. Spieltag wieder auf einem Abstiegsplatz. Aber kein Drama, mit 3 Punkten mehr wäre man auch schon wieder im oberen Tabellendrittel. Das Spiel am Dienstag ist auch eine schlechte Blaupause für das Spiel morgen. Durch die gelb-roten Karten für Ersin Cehir und Luis Sprickelmeier im Spiel gegen Verl musste Trainer Lukas Beniermann für das Spiel gegen Köln noch mal umstellen, weil er ja ohnehin schon auf die Verletzten Jonas Fedel und Erik Zenger verzichten musste. Meppens Trainer Lukas Beniermann hat nach der Niederlage gegen Viktoria Köln aber das Positive betont und auf die nächste Aufgabe geschaut.
3: Für uns tut das extrem weh, weil wir wieder ganz, ganz viel geleistet haben. Ich glaube, wir haben es einem sehr spielstarken Gegner sehr, sehr schwer gemacht und belohnen uns nicht. Auch wenn man am Ende hier noch einen Punkt holt, dann ist das was, was einem viel geben kann. Was ich nochmal loswerden möchte, ist Wahnsinnssupport hinten raus. Das macht es dem Gegner schwer. Das brauchen wir. Das werden wir immer wieder brauchen in den nächsten Wochen und Monaten, um in dieser Liga Punkte zu holen. Mitte der ersten Halbzeit haben wir ein bisschen von unserem Plan abgewichen, tiefer gestanden. Habe ich erste Pfiffe vernommen. Ist dann nicht cool. Hilft uns nicht. Hinten raus. Wahnsinnsstimmung. Richtig geil. So müssen wir es machen. Und müssen bei uns bleiben. Und dann werden wir punkten. Samstag in Hoffe geht's weiter.
2: Und weiter geht's in Hoffe, wie es der Trainer sagt, morgen um 14 Uhr im Dietmar-Hopp-Stadion in Sinsheim-Hoffenheim.
1: Das war's schon für morgen. Weiter geht's am Sonntag und da empfangen die Frauen des SV Meppen einen ewigen Rivalen, den SC Sand.
2: Ja, dieses Duell hat es in der 2. Fußball-Bundesliga schon häufig gegeben, auch in der 1. Liga und im DFB-Pokal. Und die gute Nachricht ist, von insgesamt 9 Duellen zwischen dem SV Meppen und dem SC Sand haben die Meppnerinnen 5 Spiele gewonnen. Der SC Sand ist 3-mal als Sieger vom Platz gegangen und es gab ein Unentschieden. Das ist auch noch gar nicht so lange her. Das war am 4. April ein 1:1 in der Meppener Hensch Arena. Auch wenn die Meppnerinnen jetzt 2-mal in Folge verloren haben, beide Spiele übrigens auswärts, steht Meppen noch vor Sand auf dem 5. Platz. Sand ist nach 6 Spielen 8. Im Team des SC Sand spielt seit dieser Saison auch eine alte Bekannte. Wildan Kadisla, die in ihrer Jugend schon beim SV Meppen gespielt hat, dann in den USA studiert hat, nach Leverkusen gegangen ist und zwischen 2022 und 2024 wieder für Meppen gespielt hat, bevor sie zum Hamburger SV gewechselt ist und mit dem HSV in die 1. Liga aufgestiegen ist. Jetzt spielt sie in Sand und möchte nach 3 Spielen ohne Sieg mit Sicherheit genau dasselbe wie die Meppnerinnen zurück in die Erfolgsspur. Anpfiff des Spiels ist am Sonntag um 14 Uhr in der Meppener Hensch Arena.
1: Fehlen noch 2 Begegnungen. Die Volleyballer vom FC Schüttorf 09 hatten in der vergangenen Woche ihr erstes Saisonspiel. Und an diesem Wochenende geht's auch für die Frauen vom SC Union Emlichheim in einer neuen Liga endlich los, Heiko.
2: Genau, die Frauen vom SC Union Emlichheim sind ja in die zweite Liga Pro aufgestiegen und da empfangen sie am Sonntag um 16 Uhr die Deutsche Sporthochschule Snowtracks Köln. Das Team ist die ausgelagerte Volleyball-Frauenmannschaft des FC Junkersdorf aus Köln. Seit 2023 spielen die Kölnerinnen in der zweiten Bundesliga Pro. Das ist die zweithöchste Liga in Deutschland. In der vergangenen Saison sind die Kölnerinnen am Ende auf Platz 6 gelandet. In der Saison davor waren sie am Ende Dritter. Das ist zum Saisonauftakt schon eine harte Nuss, die Emlichheim knacken muss. Aber zuerst kommt es auch darauf an, in der Liga anzukommen und das Ziel nicht aus den Augen zu verlieren. Wenn in der Fechtetalhalle in Emlichheim der erste Anwurf ist, geht auch das zweite Saisonspiel für den FC Schüttorf 09 in der Fechtesporthalle in Schüttorf los. Schüttorf war in der vergangenen Woche ja in Neustrelitz erfolgreich, Sieg im Tiebreak. Jetzt empfangen die Schüttorfer den Kieler TV. Kiel hat das erste Spiel glatt mit 3:0 gegen Lindo Gransee gewonnen. Schüttorf hat die vergangene Saison ja als Meister der zweiten Volleyball-Bundesliga Nord der Männer beendet. Kiel hat die Saison als Achter beendet. Beide Spiele hat Schüttorf in der vergangenen Saison 3:1 gegen den Kieler TV gewonnen. Aber auch hier gilt, diese Quervergleiche mit unterschiedlichen Teams in unterschiedlichen Spielzeiten sind auch nur bedingt aussagekräftig. Aber ich bin mir ganz sicher, dass die Schüttorfer ihr erstes Heimspiel der Saison nicht verlieren möchten.
1: Und darum drücken wir nicht nur den Schüttdorfern, sondern auch allen anderen Teams aus unserer Region die Daumen. Wie die Spiele ausgegangen sind, darüber sprechen wir dann am Montag in unserem Sportrückblick.

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1: Der heutige Verkehrstipp ist für alle, die schon mal hinter einem Linien- oder Schulbus hinterhergefahren sind und dieser Bus eine Haltestelle anfährt. Ich muss gestehen, ich bin dann immer etwas unsicher. Darf ich jetzt an dem Bus vorbeifahren? Wenn ja, wie schnell und was mache ich, wenn der Bus den Warnblinker anmacht? Zum Glück haben wir jemanden, den wir fragen können, nämlich Oberkommissar Jörg Reurig aus Nordhorn.
2: Ja, in eine interessante Thematik, aber der Gesetzgeber ist da ziemlich klar in seinen Ausführungen. Wenn ich also hinter einem Bus fahre und er beabsichtigt, an der nächsten Haltestelle anzuhalten und zeigt das durch Blinker bzw. Warnblinker an, herrscht ab diesem Zeitpunkt ein Überholverbot. Das heißt, ich darf an den langsam werdenden Bus, der dort an die Bushaltestelle ranfährt, darf ich nicht überholen.
1: Ich habe aber noch irgendwo abgespeichert, dass ich mit Schritttempo an dem Bus an der Haltestelle vorbeifahren darf. Wann ist das der Fall?
2: Wenn der Bus steht, darf ich in Schrittgeschwindigkeit an diesem stehenden Bus vorbeifahren. Es zählt nur für den heranfahrenden Bus an die Haltestelle. In dem Moment ein Überholverbot, dann darf ich nicht dran vorbeifahren. Aber eins ist noch ganz wichtig, der entgegenkommende Verkehr, der entgegenkommende Autofahrer hat dann ebenfalls in Schrittgeschwindigkeit an dem im Gegenverkehr stehenden Bus vorbeizufahren.
1: Aha, also an einem Bus, der an einer Haltestelle steht, darf ich in beiden Fahrtrichtungen nur mit Schrittgeschwindigkeit vorbeifahren.
2: Das zählt für beide Fahrtrichtungen in gleicher Richtung, aber auch in entgegenkommender Richtung. Und sobald der Bus dann den Blinker auf der linken Seite wieder befährt, habe ich als in gleicher Richtung fahrender Pkw-Fahrer diesen Bus die Möglichkeit einzuräumen, wieder in den fließenden Verkehr hineinzukommen. Also ihm quasi Vorrang gewähren muss, wenn er dort wieder in den fließenden Verkehr einfährt.
1: Ich glaube, als Fazit können wir für heute stehen lassen, dass man im Bereich von Bushaltestellen einfach sehr vorsichtig fahren sollte, wenn an dieser Haltestelle gerade Leute ein- oder aussteigen aus einem Bus. Vielen Dank an Oberkommissar Jörg Reurig. Alle Verkehrstipps gibt es übrigens auf unserer Homepage www.emsfechtewelle.de unter der Rubrik Service nochmal zum Nachhören.

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2: Mit Deborah Krockhaus, guten Tag. Das Verwaltungsgericht Osnabrück hat eine Klage der Fürst zu Bentheimischen Domänenkammer gegen den Landkreis Grafschaft Bentheim abgewiesen. Gegenstand der Klage waren laut Gericht Fellarbeiten entlang der B403 durch die Bentheimische Domänenkammer. Nach der Durchführung der Arbeiten stellte der Landkreis fest, dass Waldflächen im Landschaftsschutzgebiet Bentheimer Wald vollständig geräumt und Lebensräume der Fauna-Flora-Habitat-Richtlinie zerstört wurden. Der Landkreis ordnete an Zupflanzungen an. Nach einem erfolglosen Widerspruchsverfahren reichte die Fürst zu Bentheimische Domänenkammer Ende 2022 eine Klage ein. Diese wurde nun abgewiesen. Die durchgeführten Baumfällarbeiten stellten einen naturschutzrechtlichen Eingriff dar, so das Gericht in seiner Begründung. Unter anderem habe die Domänenkammer nicht beweisen können, dass die Beseitigung der Bäume zur Wahrung der Verkehrssicherheit erforderlich gewesen sei. Das Urteil ist noch nicht rechtskräftig. In der Euregio-Klinik in Nordhorn entsteht eine neue Sektion für Neuroradiologie. Wie die Klinik mitteilt, sollen ab Frühjahr 2027 Thrombektomien direkt vor Ort durchgeführt werden. Dabei handelt es sich um einen hochspezialisierten Eingriff zur Behandlung von Schlaganfallpatienten. Das Projekt mit Kosten in Höhe von rund 4,5 Millionen Euro wird mit 2,3 Millionen Euro vom Landkreis Grafschaft Bentheim unterstützt. Mit der neuen Sektion sollen Schlaganfallpatienten künftig vollständig in Nordhorn versorgt werden können. Die Klinik schließe damit eine wichtige Versorgungslücke in der Region und reagiere zugleich auf die steigende Zahl von Schlaganfallpatienten, so Mohamed Korkin Omar, Facharzt für Radiologie und Neuroradiologie und zukünftiger Leiter der neuen Sektion für Neuroradiologie in der Euregio-Klinik. In Meppen ist eine Seniorin gestern Opfer eines Trickdiebstahls geworden. Laut einer Polizeimitteilung war die 85-Jährige gegen 14.30 Uhr an der Deichstraße mit einem Elektromobil unterwegs. Dabei wurde sie aus einem silbergrauen Auto heraus von einer Frau angesprochen und nach dem Weg zu einem Warenhaus gefragt. Nach einer Unterhaltung auf dem Gehweg bedankte sich die Unbekannte, umarmte die 85-Jährige und steckte ihr einen Ring an, den sie angeblich als Dank verschenken wollte. Später bemerkte die Seniorin, dass ihre Goldkette am Hals fehlt und ihr stattdessen eine billigere Kette umgehängt wurde. Die Schadenssumme wird auf einen vierstelligen Bereich geschätzt. Die Polizei bittet Zeugen, sich zu melden. In der Nacht zu Dienstag haben Unbekannte in Twiest gleich mehrere Portemonnaies aus geparkten Fahrzeugen gestohlen. Laut Polizei kam es zu allen Taten im Bereich der Straße Meergrund. Die Täter verschafften sich Zugang zum Innenraum eines schwarzen Audi A4, eines weißen Audi A3 sowie eines grauen Ford Focus. Außerdem wurde ein verschlossenes blaues Damenfahrrad gestohlen. Auch in diesen Fällen sucht die Polizei Zeugen.
1: Und jetzt das Wetter für das Emsland und die Grafschaft Bentheim.
2: Heute gibt es in der Region einen Mix aus Sonne und Wolken. Es bleibt trocken und windig bei Tageshöchstwerten von bis zu 19 Grad. In der Nacht zu morgen sinken die Temperaturen auf bis zu 13 Grad ab. Morgen bleibt es grau, die Sonne kommt nur vereinzelt raus. Da erreichen wir Werte von bis zu 20 Grad. Und am Sonntag wechseln sich Sonne, Wolken und Regen ab bei bis zu 18 Grad.
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1: Übermorgen am Sonntag stehen zwei Landtagswahlen an, die eine neue Dynamik in die Debatte um Kanzler Merz bringen könnten. In Mecklenburg-Vorpommern droht die CDU, ihr historisch schlechtestes Wahlergebnis einzufahren. In Berlin könnten die Christdemokraten Platz 1 an die Linke verlieren. David Riemer berichtet aus Berlin. Hallo David.
2: Guten Tag.
1: Je nach Ausgang der beiden Wahlen könnte Kanzler Merz am Ende tatsächlich sein Amt verlieren?
2: Unter Umständen ganz klar ja. Denn spätestens seit dem Wahldebakel vor 2 Wochen in Sachsen-Anhalt steht Merz enorm unter Druck. Auch in seiner eigenen Partei. Hinzu kommen schlechte Umfrageergebnisse für ihn selbst. Viele halten ihn einfach nicht mehr für den Richtigen im Kanzleramt. Fährt die CDU am Ende tatsächlich schlechte Wahlergebnisse ein, dann dürften sich einige in der Partei fragen, stützen oder stürzen wir den Kanzler? Denn viele in der CDU halten ihn für den Hauptverantwortlichen, was die Misere der Partei angeht.
1: Blicken wir erstmal auf die Lage in Mecklenburg-Vorpommern. Wie könnte die Wahl hier laut Umfragen ausgehen?
2: Ja, hier liegt die AfD laut letzter Umfragen bei so um die 37%, ganz knapp vor der SPD mit 35%. Die CDU kommt dagegen nur auf 7%, so schlecht hat sie noch nie bei irgendeiner Landtagswahl abgeschnitten. Ja, und die SPD regiert in Meckpomm seit fast 30 Jahren, derzeit mit der Linken. SPD-Ministerpräsidentin Schwesig ist sehr beliebt. Am wahrscheinlichsten gilt deshalb eine Erweiterung dieser Koalition um die Grünen. Voraussetzung natürlich, die Grünen schaffen es über die 5%-Hürde.
1: Und in der Hauptstadt, was sagen die Umfragen hier voraus?
2: Ja, also in Berlin liegen CDU und Linke laut Umfragen bei jeweils etwa 20%, die AfD bei 18, CDU und SPD hätten zusammen keine Mehrheit mehr. Möglich wären unter anderem Bündnisse aus Linken, Grünen und SPD oder aus CDU, Grünen und SPD. Mit der AfD will jedenfalls keine andere Partei zusammenarbeiten. Es wird also mal wieder ein sehr, sehr spannender Wahlabend. Und mal abwarten, was für ein Beben die Wahlergebnisse dann in der Bundespolitik auslösen werden.
1: Vielen Dank, David.
2: Ja, gerne.
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1: Kurz vor 6 ist es jetzt und das heißt, das Regionalmagazin durch den Tag hier auf der Emsrechte-Welle geht auch heute mal wieder zu Ende. Alle Beiträge, die heute gelaufen sind, könnt ihr aber nochmal auf unserer Homepage emsrechtewelle.de nachhören und herunterladen. Und jetzt heißt es erst einmal nicht abschalten, denn gleich im Anschluss an die Weltnachrichten um 18 Uhr geht's schon weiter mit unserem offenen Programm. Euch erwartet gleich die Sendung Dusty Tracks mit Oldies, Evergreens, Schlager und Skurrilem. Außerdem gibt's noch die Sendung Gruß aus Schüttdorf und Rockwerk mit aktueller Rockmusik, vorgestellt von Andreas Gelandorf. Am Montag sind wir dann natürlich wieder für euch am Start. Da geht's dann los mit unserer Morningshow ab 7 Uhr. Und bis dahin wünsche ich euch jetzt erstmal ein schönes Wochenende. Mein Name ist Lucy und ich sage bis zum nächsten Mal.
2: 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Es ist 17 Uhr. Und 55 Minuten.

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1: Ich bin Lea Matschulat. Um die Verbraucher angesichts der hohen Spritpreise zu entlasten, wird über einen neuen Tankrabatt verhandelt. Das hat die Deutsche Presseagentur aus Koalitionskreisen erfahren. Konkret könnte die Energiesteuer erneut um 17 Cent gesenkt werden, hieß es. Außerdem gehe es um einen Spritpreisdeckel. Die Bundesregierung verhandelt aktuell mit den Ländern über Entlastungen angesichts der Preise an den Zapfsäulen. Die hohen Spritpreise machen nicht nur uns Deutschen zu schaffen, andere Länder haben die gleichen Probleme. Frankreichs Präsident Macron will deshalb jetzt ein G7-Treffen einberufen, um nach gemeinsamen Lösungen zu suchen.
2: Mehrfach haben Fischer in Frankreich Energielager blockiert und die Angst, dass der Protest ausarten könnte, ist groß. Präsident Macron hat jetzt noch einmal betont, dass die Preise nicht wegen der Regierung, sondern wegen der schwierigen internationalen Lage so hoch sind. Um dem entgegenzuwirken, will Macron nun den Schulterschluss mit Deutschland und den anderen G7-Staaten suchen. Sie sollen sich mit Blick auf die Gasvorräte, auf Exporte und auch die Produktionskapazitäten stärker absprechen. Zur Debatte stellen will Macron auch, ob die Länder Teile ihrer strategischen Reserven freigeben sollten, um Druck aus dem Markt zu nehmen. Aus Paris, Rachel Sommer.
1: Auch nach der Rückendeckung durch die CDU-Ministerpräsidenten steht Kanzler Merz unter Druck. Fast die Hälfte der Menschen in Deutschland rechnet damit, dass er noch in diesem Jahr abgelöst wird. Das zeigt eine neue Umfrage. Am Sonntag drohen der CDU die nächsten beiden Wahldebakel.
3: In den letzten Umfragen liegt die CDU in Mecklenburg-Vorpommern nur noch bei 6% und kämpft um den Einzug in den Landtag. Würde sie den verpassen, hielte es eine Mehrheit von 56% für unwahrscheinlich, dass Merz sich noch als Kanzler halten könnte. Das zeigt eine neue Umfrage. Auch in Berlin droht eine Pleite für die CDU. Derzeit liegen die Linken dort knapp vorn. Der Kanzler hat für den Wahlabend alle CDU-Ministerpräsidenten zu sich eingeladen. Gut möglich, dass es direkt zur Krisensitzung kommt. Thomas Bremser, Nachrichtenredaktion.
1: In Russland haben die Antikriegspartei Jabloko und andere Kräfte Wahlrechtsverstöße gemeldet. Der Jabloko-Chef spricht von massivem Druck auf Wahlbeobachter seiner Partei. In Moskau und St. Petersburg etwa seien sie nicht ins Wahllokal gelassen worden, obwohl sie das Recht hätten, die Stimmabgabe zu kontrollieren. Die Wahl läuft bis Sonntag.
4: Und jetzt das Wetter für das Emsland und die Grafschaft Bentheim.
5: In der Nacht ist es zunehmend stark bewölkt, bei Tiefstwerten von 14 bis 16 Grad. Mit dichten Wolken geht es dann auch am Samstag weiter, Auflockerungen sind eher selten. Zum Nachmittag und Abend fällt auch wieder etwas Regen, die Temperaturen liegen bei Höchstwerten von 18 bis maximal 20 Grad.
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Ricky Nelson, ja, den fanden wir immer gut. Have I told you lately that I love you? Hier ist das, die Tracks, Hermann Lammersmeier, ja, sie sind auch wieder da. Wunderschön, und wie wär's mit den Drifters? Big Bam.

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Und das waren die Drifters. Ja, ich denke, wir werden uns wieder gut verstehen hier heute und ja, eigentlich doch immer. Hier ist Hank Snow und Hawaiian Cowboy, danach The Big Bopper und Hello, Baby.

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1: Yeah, hello, baby, the big bopper und den erkennen Sie sofort. Hier ist Creedence Clearwater Revival und danach Wendy Lynn Smith and Only Flower.

The Only Flower, Wendy Lynn Smith. Eine Postkarte, ja, tatsächlich eine Postkarte, ist aus Berlin gekommen. Und es gibt tatsächlich noch ein paar Lords-Fans. Ja, hier ist Greensleeves.

Ja, das klang ja ganz, ganz sicherlich wie die 60er Jahre, Greensleeves und die Lords. Hier ist Peter Alexander und zwar auf einer Bear Family Record und der Mond hörte sein Lied. Und danach haben wir Money Britz, kommt aus Köln und Roots, Bandanas, Chaps and Hats. Und das könnte man in die Rubrik Country and Western bringen. Und zwar, ja, Money Britz, vorher Peter Alexander.

Ja, okay, Money Brits. Und ja, das war ein bisschen moderner, das stimmt. Hier ist ein Lied für alle Lemmy Rodgers Fans. Lemmy Rodgers kennen Sie, die Hoofbeats kennen Sie. Und ja, hier ist der Kanal von Papenburg. Und ja, das hören wir uns an.

Das waren die Hoofbeats mit dem Kanal von Papenburg, Lemmy Rutgers als Sänger. Und ich habe den Zettel auch wieder gefunden, das war Gerd Kruse und seine Jungs von Twain. Ja, von Twain. Ich hab mich sehr gefreut über diese Mitteilung und ich habe mich gefreut, diesen Song zu spielen. Und hier habe ich Orion und Jerry Lee Lewis und ja, das wird euch gefallen.

Ja, das haben Sie gehört. Das war Hermann Lammersmeier. Und zwar für Helga ist das ein Song gewesen. Der hieß Little Jack Daniel. Ist ja auch schon ein bisschen älter. So, was haben wir jetzt? Die Rolling Stones, Heart of Gold. Und danach Michael R.P. Ryan und Change of Night. Und das ist ein Song aus Kalifornien. Und zwar mit Buddy Cage an der Stelle.

Michael P. Ryan. Und hier ist wieder was Verrücktes und wir wissen, wir brauchen diese Songs für diese Rubrik. Buck Owens und Charlie Brown. Danach haben wir die Bee Gees und Air Force.

I decided to join the Air Force, die Bee Gees von 68. Hier ist Ilo Schneider und 7 einsame Tage. Bear Family lässt grüßen, 1954.

ganz, ganz toll klang das nicht mehr, The Letterman. Aber hey, wir müssen manchmal nehmen, was wir kriegen. Hier ist Jens Plackert und I love you.

I love you. Das war Dennis Plackert in den 50er Jahren. Beinahe wäre das sicherlich auch ein Riesenhit gewesen. Und zwei Songs habe ich noch. Bonnie Guitar, I Could Believe It Was You. Und danach Johnny Spellman und A Lover Man. Und ja, das wäre es dann auch gewesen. Und hey, das machen wir sicherlich ganz, ganz, ganz bald wieder. Hermann Lammersmeier am Mikrofon. Und ich freue mich, dass Sie da waren. Tschüss.

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1: Ich bin Lea Matschulat. Die Bundesregierung will etwas gegen die hohen Spritpreise unternehmen. Dafür wird jetzt über einen neuen Tankrabatt verhandelt. Das erfuhr die Deutsche Presseagentur aus Koalitionskreisen. Außerdem gehe es um einen neuen Spritpreisdeckel.
2: Offenbar wird über zwei Entlastungen verhandelt. Ex-Kanzler Olaf Scholz hätte sie vielleicht Doppelwumms genannt. Zunächst liegt ein neuer Tankrabatt zum 1. Oktober auf dem Tisch, möglicherweise wieder um die gleichen rund 17 Cent pro Liter. Dazu soll ein Spritpreisdeckel kommen, also eine vom Staat errechnete Preisobergrenze, die sich am Ölpreis orientiert. Dafür gibt es in anderen europäischen Ländern Vorbilder. Hauptproblem bei den Verhandlungen ist angeblich noch die Gegenfinanzierung des erneuten Tankrabatts. Anders als beim ersten im Sommer sollen sich die Bundesländer dieses Mal an den Milliardenkosten beteiligen. Ronny Tochau, Nachrichtenredaktion.
1: Gibt es einen Zusammenhang zwischen den Drohnenteilen, die nahe einem Bundeswehrfliegerhaus in Niedersachsen gefunden wurden, und dem Drohnenvorfall am Flughafen Leipzig? Das prüft nun die Bundesanwaltschaft. Bei den in Wunsdorf entdeckten Teilen gäbe es eine gewisse Ähnlichkeit mit der Sprengstoffdrohne von Leipzig, heißt es. Es bestehe der Verdacht, dass Russland versucht habe, den Fliegerhorst auszuspionieren. In Russland hat die erste Parlamentswahl seit Beginn des Krieges gegen die Ukraine begonnen. Bis Sonntag sind mehr als 110 Millionen Menschen zur Wahl der neuen Staatsduma in Moskau aufgerufen. Die Opposition ist nicht zugelassen.
3: Es ist eine Wahl in Kriegs- und Krisenzeiten, das ist deutlich zu spüren. Die erste Parlamentswahl, die hier in Russland unter solchen Bedingungen abläuft. In der Schwarzmeermetropole Sotschi mussten die Wahllokale am Morgen wieder schließen wegen Drohnenalarms. Die Ukraine setzt ihren Abwehrkampf gegen den Krieg mit Schlägen hier in Russland auch zur Wahl fort. Abstimmen können die Menschen zwar auch online. Die Opposition, die nicht zugelassen ist zur Wahl, befürchtet aber Manipulation. Aus Moskau, Ulf Mauder.
1: Jan Böhmermann beendet seine Show ZDF Magazin Royal. Zum Jahresende, man befinde sich aktuell in guten Gesprächen zu einem möglichen neuen Showformat, teilte das ZDF gleichzeitig mit. Satiriker Böhmermann führt seit mehr als 6 Jahren durch das ZDF Magazin Royal.
4: Und jetzt das Wetter für das Emsland und die Grafschaft Bentheim.
5: In der Nacht ist es zunehmend stark bewölkt. Bei Tiefstwerten von 14 bis 16 Grad. Mit dichten Wolken geht es dann auch am Samstag weiter. Auflockerungen sind eher selten. Zum Nachmittag und Abend fällt auch wieder etwas Regen. Die Temperaturen liegen bei Höchstwerten von 18 bis maximal 20 Grad.
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0: Hallo.
1: Genau. Es ist wieder Freitag.
2: Abend.
1: Kurz.
2: Vor.
1: Nee, nach.
2: Ach.
1: Kurz nach 19 Uhr und hier ist wieder Gasradio, um das Wochenende einzuläuten. Heute mit Andy.
2: Und Jim. Heiko.
1: Genau.
2: Direkt neben mir hier.
1: Ja, wir machen das immer, weil so nebeneinander sitzen ist vorteilhafter.
2: Ja. Yep.
1: Wir haben das erst versucht, so in verschiedenen Räumen, aber das rockt nicht.
2: Genau, und Einschule ist auch scheiße. Genau.
1: Ne? Und deswegen, das ist auch viel intimer.
2: Was ich sagen wollte, machen wir Musik?
1: Ja, genau. Deswegen fangen wir jetzt mal mit was Intimeren an.
2: Ja, genau. Ja.
1: Sex Action von Crucified Barbara.

0: Ja, so klingt die Gitarre, ne?
1: Ja, pling, pling, pling, ne? Und nicht hier wie diese ganzen Modlers, die dann zum Schluss, die sich mal so sauber anhören, das ist ja langweilig.
0: Genau,
1: ne?
0: Es muss oder genau.
1: Ja, muss ein bisschen rocken, rotzen und rollen.
0: Genau, dafür sind wir hier. Apropos rocken, rotzen und rollen.
1: Und du hast Dunkelheit.
0: I believe in a thing called love. Genau, so heißt das Ding, ne?
1: Ja, von der ersten von denen.
0: Ne? Ja, das ist einfach geil, ne? Ja. Das Video war auch schick und live sind die richtig gut. The Darkness.

0: The Darkness.
1: Schlafferer Ding.
0: Ja, die machen das gut. Wie gesagt, live unbedingt eine Empfehlung, wenn ihr die mal irgendwie zu packen kriegt, hingehen.
1: Ja, und die nächsten habe ich letztes Jahr noch auf dem Rockhard Festival live gesehen, ne?
0: Und die waren schon in Schütterhof, war die schon?
1: Worst in Schütterhof?
0: Ja.
1: Wann, wo?
0: Dieses komische Open Air in den 90ern.
1: Was nee, so? Da war Worst nicht da.
0: Da hat Blackie Lawless gespielt.
1: Nein, mit der Kettensäge, das war ein Jackal.
0: Ich recherchiere das für dich.
1: Ich war da, auf dem Open Air. Und das hätte ich gewusst, wenn Worst da gespielt hätte.
0: Da hat Blackie Lawless doch gesungen.
1: Nein.
0: Doch.
1: Nein.
0: Okay.
1: Nein, nein, nein, nein. Doch.
0: Der war definitiv... Ich mach dich jetzt leise einfach.
1: Ja.
0: Nein, alles gut.
1: So, so Leute. Nee, aber jetzt spielen wir Worst.
0: Jetzt kommt Worst.
1: 40 Jahre alter Lied hier, ne? Blind in Texas.
0: Genau, ne?
1: Wenn man zu trinken, ne, kann man mal und Moonshine, ne, macht.
0: Von Texas kommt noch mehr. Ich schwör's euch.
1: Aber hallo, aber die taxieren anders.

0: Ja, da sagt der Blackie auch nochmal.
1: Guck mal, ein Stereo.
0: Ja, das war ja sogar im Kanon jetzt, ihr beiden. Ne? Ja. Aber sowas von, ne?
1: Ja, der Blackie und ich, ich sag's dir.
0: Ja, ne? Mhm. Ihr seid ja beide so lawless, ne?
1: Aber pro Texas. Ne, wir sind beide Texas. Ja. Ich fühle mich Texas heute irgendwie.
0: Ja, von Rosenheim, Texas war auch so ein Film irgendwie so.
1: Nee, der Song hieß From Hell.
0: Der hieß Out of Rosenheim.
1: Das war mit Marianne, ne?
0: Ja, das Out of Rosenheim und dann gibt es ja Paris, Texas hieß der Film.
1: Ich weiß
0: nicht. Ist ja auch egal.
1: War eine Zeitreise.
0: Ich war noch nie in Texas,
1: genau.
0: Und ich war auch noch nie in Paris.
1: Aber wenn du es tust, dann gehst du from hell to Texas.
0: Texas, ja. Genau. Zur Hölle, da war ich schon.
1: Und deswegen hören wir jetzt Nashville Pussy. Huch.

0: Ja, Nashville Pussy. Das ist übrigens auch eine absolute Live-Empfehlung.
1: Ja, happy sehen, ne?
0: Nee, die gehen mal richtig nach vorne, tun die, wenn sie nicht gerade von der Hölle nach Texas fahren.
1: Ja, mit Augen und so haben wir gesehen, ne?
0: Ja.
1: Genau, und jetzt, ne, gehen wir in die Schweiz, ne?
0: Da in die Schweiz?
1: Ja, da geht's wieder wie ein Uhrwerk.
0: Ist nicht wahr.
1: Ja, da gibt's Coronas, ne?
0: Boah.
1: Ja, aber nicht Corona seit Bier und nicht Corona die Krankheit, sondern Corona, der Leichenbeschauer. Und die machen das ja auch schon seit über 40 Jahren. Da spielen wir jetzt The Law vom neuen Album.
0: Wie schön.
1: Dissonance Theory. Ne?
0: Klingt seriös.
1: Ja.

0: Ja, das war ein Corona mit I Am The Law. Hat er die ganze Zeit gesungen, ne?
1: Ja, unglaublich.
0: Ja, die hatte ich ja auch noch am 27. Dezember letzten Jahres, ne?
1: Echt?
0: Nach Shoot of Rocks. Oder ich war nur einen Tag beim Shoot of Rocks. Und da habe ich dann Corona haben wir in Kosefelde gespielt.
1: In Zürsfeld.
0: Ne? In The Fabric.
1: In Zürsfeld. Ah, ja. Guck an. Wie schön. Apropos Zürsfeld, wir spielen jetzt was aus Köln.
0: Aus Köln?
1: Sweet Electric.
0: Da kenne ich nur die Höhner.
1: Die Höhner, ja, da kann ich die auch immer raussuchen. Aber ich glaube nicht, dass das Publikum
0: Sweet das Sweet Elektrise?
1: Ja.
0: Der macht das doch mal.
1: Und die spielen OMG oder Oh mein Gott oder wie auch immer man da die Übersetzung...
0: Orgasmic Mother God.
1: Ja, wir denken uns was aus und derweil hören wir mal rein, ne?

0: So Anfang, Mitte 80er, ne?
1: Dann sind die auch alle alt, ne?
0: Nö, überhaupt nicht. Das ist ja alt hier, ne?
1: Oh, alte Schweizer. So,
0: deswegen, ne?
1: Nicht alter Schwede, alter Schweizer.
0: Ja, jetzt spielen wir hier, ne? Hier, Into the Crypts of Race von Celtic Frost.
1: Der ist gut.

0: Buff. Dö, ne? So wie so das Ende ist, ne?
1: Ich mag dieses. Das ist ein cooler Sound irgendwie.
0: Ja,
1: die Produktion ist cool.
0: Ja, vor allem, der hat einfach seinen Gitarrensound. Viele haben versucht, ihn zu kopieren.
1: Nee.
0: Ne? Und dabei hat er auch nur eine Ibanez Iceman immer gespielt, irgendwelche Marshalls, aber die Einstellung, irgendwie hat keiner so hingekriegt.
1: Wahrscheinlich durch einen Toaster durch oder so irgendwie.
0: Ja. Aber egal.
1: Wir machen jetzt einen kleinen Hüpper von der Schweiz in Richtung Spanien.
0: Spanien, war mal so ein Schatz auf lieber andere
1: Länder. Jetzt kommt so jemand, der Spanisch kann, genau. Kommt mir ein bisschen Spanisch vor.
0: Ich aber kann macht, Spanisch. Dos cerveza, por favor.
1: Ist klar. Ja, und wo sind sie? Die
0: Cervezas? Ja, sind nicht da, ne? Und yo soy nombre sincero de donde crece la palmas.
1: Sollen wir lieber Musik machen? Genau. City of Rock'n'Roll.

0: Das war er, der John Dealer in the Coconuts.
1: Ja, aber wir haben hier Kokosnüsschen dabei, ne?
0: Nee.
1: Na, wir gehen jetzt tief in den Sumpf, ne? So wie das auf dem Cover aussieht. Ne? Ja, und da fährt ja auch nur mitternachts ein Zug hin.
0: Nimm doch die Rückseite, viel schöner.
1: Ja, also ein Ghostwriter. Du meinst, nur weil da ein stilisiertes weibliches Wesen, was ja gar nicht ist, ein Foto.
0: Ja.
1: Ne, die liegt da so rum. Das die hat gerade nichts zu tun.
0: Genau.
1: Und deswegen spielen wir jetzt The Midnight Ghost Train, ne? Mit BC Trucker.

0: Ja, Wurmels, aber.
1: Ja, das war ein BC Trucker, war das mit Midnight Ghost Train, war das mit BC Trucker, nicht BC Trucker mit Midnight Ghost Train.
0: Das ist wichtig, die Reihenfolge.
1: Ja, ne?
0: Weißt du, was auch wichtig ist?
1: Ja.
0: Dass wir jetzt noch wieder Musik machen.
1: Genau.
0: Wir gehen mal wieder zurück nach Deutschland.
1: Ja, Deutschland.
0: Genau. Da kommt ja der Eumel von den Nitro Gods und die spielen jetzt hier Lip Sync Stars.

0: Tadam.
1: Ich sage dir.
0: Der Nitro-Gods, ne?
1: Ja, die waren live auch immer gut. Ja. Also nur eine richtige Spaß. Kombo ist Quatsch, ne? Sind nur zu dritt, aber machen Spaß.
0: Ja, die sind jetzt die nächsten auch nur zu dritt.
1: Ja.
0: Und die drei sind alle schon tot.
1: Ist nicht wahr.
0: Ja. Und die lieben es wie ein Reptil zu lieben. Also ist Love Me Like a Reptile. Von Motorhead. Das kommt jetzt.
1: Yo.

0: Zack, ja. War ja ein Fade-Out, ne? Und das dürfen wir nicht.
1: Ich darf das.
0: Nein, Fade-Outs, es ist nämlich jetzt 26.
1: Ich bin sowas von Outlaw.
0: Outlaw, Outlaw-Fader.
1: Ganz genau. Aber Pro, es geht weiter hier, ne?
0: Ja.
1: Wir sind schon bei Z.
0: Ja, Z, ja. Dann haben wir ja nichts, weil dann müssen wir mit griechischen Alphabet
1: ziemlich
0: anfangen.
1: Ziemlich bald fertig, um genau zu sein. Ja. Genau. Ja, wir machen mal hier mit Beer Drinkers und Hellraisers von CC Top weiter, ne?
0: Ja, die sind auch da, ne? Zwei
1: nicht,
0: jedenfalls.
1: Nicht alle, genau.

0: Ja, du.
1: Ne? So, hey und yay.
0: CC Talk.
1: War live, ist ja live.
0: Das war live, das war richtig live, weil live ist besser.
1: Ja, ne? Und deswegen, ne? Jetzt ist ja auch schon fast Ende, aber wir haben noch ein Lied und dann noch vielleicht ganz kurzes zum Schluss.
0: Ganz genau.
1: Deswegen sagen wir da jetzt noch nicht Tschüss.
0: Nee.
1: Jetzt spielen wir Schweden.
0: Aber gleich.
1: Ja, Unleashed mit King Lost His Crown.
0: Ja.

0: Ja, ne? Weg ist sie, die Krone.
1: Weg ist die Krone und wir sind auch gleich weg.
0: Wir sind auch gleich weg.
1: Ja, WCH, ne?
0: Genau, weg.
1: Ne? Also noch eben dranbleiben, weil gleich kommt ja nochmal Rockweg aus Lingen. Also da gibt es nochmal die Ohrläppchenbeschallung nochmal
0: genau.
1: 2 Stunden.
0: Und wir sagen jetzt tschüss.
1: Bis, ne? Bis nächste Woche.
0: Dann geht's wieder rund hier.
1: Ja, und wir gibt's nochmal Arch Enemy zum Schluss.
0: To the last breath. Bis zum letzten Atemzug. Ja. Tschüssi, sagt der Heiko.
1: Und der Andreas.
0: Ciao.

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1: Die hohen Spritpreise machen nicht nur uns hier in Deutschland zu schaffen. Andere Länder haben die gleichen Probleme. Frankreichs Präsident Macron will deshalb jetzt ein G7-Treffen einberufen, um nach gemeinsamen Lösungen zu suchen. Das kündigte er in Paris an.
2: Mehrfach haben Fischer in Frankreich Energielager blockiert und die Angst, dass der Protest ausarten könnte, ist groß. Präsident Macron hat jetzt noch einmal betont, dass die Preise nicht wegen der Regierung, sondern wegen der schwierigen internationalen Lage so hoch sind. Um dem entgegenzuwirken, will Macron nun den Schulterschluss mit Deutschland und den anderen G7-Staaten suchen. Sie sollen sich mit Blick auf die Gasvorräte, auf Exporte und auch die Produktionskapazitäten stärker absprechen. Zur Debatte stellen will Macron auch, ob die Länder Teile ihrer strategischen Reserven freigeben sollten, um Druck aus dem Markt zu nehmen. Aus Paris, Rahel Sommer.
1: Die Bundesregierung verhandelt mit den Ländern auch darüber, den Tankrabatt wieder einzuführen. Das hat die deutsche Presseagentur aus Koalitionskreisen erfahren. Konkret könnte die Energiesteuer erneut faktisch um 17 Cent gesenkt werden, hieß es. Außerdem gehe es um einen Spritpreisdeckel. Auch nach der Rückendeckung durch die CDU-Ministerpräsidenten steht Kanzler Merz unter Druck. Fast die Hälfte der Menschen in Deutschland rechnet damit, dass er noch in diesem Jahr abgelöst wird. Das zeigt eine neue Umfrage. Am Sonntag drohen der CDU die nächsten beiden Wahldebakel.
3: In den letzten Umfragen liegt die CDU in Mecklenburg-Vorpommern nur noch bei 6% und kämpft um den Einzug in den Landtag. Würde sie den verpassen, hielte es eine Mehrheit von 56% für unwahrscheinlich, dass Merz sich noch als Kanzler halten könnte. Das zeigt eine neue Umfrage. Auch in Berlin droht eine Pleite für die CDU. Derzeit liegen die Linken dort knapp vorn. Der Kanzler hat für den Wahlabend alle CDU-Ministerpräsidenten zu sich eingeladen. Gut möglich, dass es direkt zur Krisensitzung kommt. Thomas Bremser, Nachrichtenredaktion.
1: In Russland haben die Antikriegspartei Jabloko und andere Kräfte Wahlrechtsverstöße gemeldet. Der Jabloko-Chef spricht von massivem Druck auf Wahlbeobachter seiner Partei. In Moskau und St. Petersburg etwa seien sie nicht ins Wahllokal gelassen worden, obwohl sie das Recht hätten, die Stimmabgabe zu kontrollieren. Die Wahl läuft bis Sonntag.
4: Und jetzt das Wetter für das Emsland und die Grafschaft Bentheim.
5: In der Nacht ist es zunehmend stark bewölkt, bei Tiefstwerten von 14 bis 16 Grad. Mit dichten Wolken geht es dann auch am Samstag weiter, Auflockerungen sind eher selten. Zum Nachmittag und Abend fällt auch wieder etwas Regen, die Temperaturen liegen bei Höchstwerten von 18 bis maximal 20 Grad.
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Guten Abend zur heutigen Sendung Rockwerk auf der Ems-Fechtewelle von und mit Andreas Glandorf hier im Studio Lingen und auch als Sendungsverantwortlicher. Heute ist ja auch das Altstadtfest Lingen, aber trotzdem hoffe ich ja doch, dass der ein oder andere noch eingeschaltet hat hier im Radio. Soll also nicht zu seinem Schaden sein, denn im Hintergrund, da hören wir schon mal richtig gute Musik von Kai Hansen, die erste Single vom heute erschienenen Album Born with a Hammer. Ja, und der Titel, den habe ich in der letzten Sendung Rockwerk schon vorgestellt, Wait and See, aber der ist so gut, den spiele ich jetzt einfach nochmal.

Vor zwei Wochen ist auch das 8. Album der norwegischen Hardrocker Audrey Horne erschienen. Die gelten bereits nach ihrem Debüt im Jahr 2005 als norwegischer Rock-Export und haben mit AC/DC, Mötley Crüe, Backyard Babies und auch Papa Roach die Bühne schon mal geteilt. Die Erwartungen sind dann natürlich hoch und Audrey Horne kann auch liefern. Gehört haben wir den Titel Insanity.

Der Blues Caravan 2026, der rückt näher. Zunächst schon mal übermorgen, denn am Sonntag, 20.09., da werde ich mit Robert Grave von der Blues Nordrheine eine Sendung über die beteiligten Musiker und deren Musik machen. Anschließend gastieren Matthew Curry, Elise Frank und auch Laura Chavez als Blues-Caravan in der Stadthalle Rheine, und am 26.09. ist dann der Termin. Eine Live-CD vom Blues-Caravan ist heute veröffentlicht worden und davon haben wir den Titel How Did I gehört.

wenn man einen würdigen Nachfolger der legendären Black Sabbath sucht, da würde man sicher auch auf die Londoner Band Green Lung stoßen. Die haben letzte Woche ihr Album Necropolitan veröffentlicht. Ja, wie der Albumname schon sagt, natürlich alles sehr düster gehalten, aber das waren die Merkmale bei Black Sabbath ja auch. Gehört haben wir von Green Lung den Titel Black Magic Radio.

Fischer Z, Mastermind John Watts, der hat vor 2 Wochen mit X-Ray Serenade unter dem Bandnamen ein neues Album veröffentlicht. Neben ganz neuer Musik haben Fischer Z auch die alten Klassiker teilweise neu aufgefrischt, die John Watts dann mit seinem Mann bestimmt auch live am 29.10. im Osnabrücker Rosenhof präsentieren werden. Gehört haben wir von Fischer Z den Titel Marlies.

Josh Allen und Ben Forrester bilden unter eigenen Namen eine amerikanisch-fränkische Southern-Rock-Formation, natürlich ergänzt durch Bassmann Henrik Herder und Schlagzeuger Matze Böhm. Heute ist von Allen Forrester Band ihr zweites Album Red Dirt Town erschienen und davon haben wir den Titel Under Her Spell gehört.

Das waren The Damn Truth, eine Band, die sich ganz und gar dem Retro-Sound Rock'n'Roll mit Blues-Einflüssen verschrieben haben. Bereits 2025 ist von The Damn Truth ihr Bandnamen betiteltes Album erschienen. Letzte Woche ist es aber nach einem Labelwechsel zu Frontiers Music als Deluxe-Version nochmal neu veröffentlicht worden. Und deswegen habe ich das hier auch vorliegen gehabt. Und das ist auch gut so, denn das war der Titel If I Don't Make It Home.

Die aufstrebende Lengner Rockband Seconds, die werden morgen beim Altstadtfest Lengen ab 19 Uhr auf der Bühne am Pulverturm zu sehen und sicherlich auch zu hören sein. Ja, wirklich eine erstklassige Band, die ich beim diesjährigen Auftritt von The Jams im alten Schlachthof auch im Vorprogramm sehen durfte. Seconds, die leben gerade ihren Traum als Rockband und genau diesen Song Living the Dream haben wir jetzt gehört.

Der belgische Bluesrock-Gitarrist Guy Verlinde, der hat seinen 50. Geburtstag mit zwei Best-of-Veröffentlichungen adäquat gefeiert. Im Februar gab es den bluesigen Part und Anfang September ist dann Best-of-Bluesrock erschienen und davon haben wir den Titel Better Days Ahead gehört.

Das waren The Damn Truth, eine Band, die sich ganz und gar dem Retro-Sound Rock'n'Roll mit Blues-Einflüssen verschrieben haben. Bereits 2025 ist von The Damn Truth ihr Bandnamen betiteltes Album erschienen. Letzte Woche ist es aber nach einem Labelwechsel zu Frontiers Music als Deluxe-Version nochmal neu veröffentlicht worden. Und deswegen habe ich das hier auch vorliegen gehabt. Und das ist auch gut so, denn das war der Titel If I Don't Make It Home.

Das schwedische Rockkraftpaket Satan Takes a Holiday melden sich mit dem zweiten Teil ihres Einflussprojektes Covering Our Tracks Part 2 zurück. Eine wirklich tolle Zusammenstellung teilweise unbekannter Titel, die von Satan Takes a Holiday im eigenen Stil auch neu eingespielt wurden. Gehört haben wir den Titel State Trooper, ein alter Bruce Springsteen-Titel aus dem Jahre 1982, stammt er im Original von der LP Nebraska.

Beim südafrikanischen Duo Kenry, da gibt es mit Take Me Away eine Single vom Album. Die Band besteht aus Vater und Sohn, Neil und Jesse Breitenbach, die mit ihrem Album Rockstock ein generationsübergreifendes Werk abgeliefert haben. Ja, am Ende dieser ersten Stunde gibt es auch noch mal Indie-Rock und das ist zur Abwechslung auch mal notwendig. Letzte Woche ist von den Briten The Tubs das Album Hard Life erschienen und die haben den sogenannten Oldschool-Sound anzubieten aus diesem Genre. Im Hintergrund, da hören wir von The Tubs den Titel In Your Place. Den könnt ihr dann noch bis zu den Nachrichten hören. Anschließend geht es mit Rockdate noch bis 22 Uhr weiter. Also bis gleich.

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1: Ich bin Lea Matschulat. Um die Verbraucher zu entlasten, wird die Bundesregierung erneut einen Tankrabatt einführen, außerdem geplant ein Spritpreisdeckel. Es gibt eine grundsätzliche Einigung auf beide Maßnahmen, das erfuhr die deutsche Presseagentur nach Verhandlungen der Bundesregierung mit Vertretern der Länder aus Regierungskreisen. Zwei Wochen nach der Landtagswahl in Sachsen-Anhalt richten sich die Blicke mit Spannung auf den anstehenden Wahlsonntag. Dann wird in Mecklenburg-Vorpommern und in Berlin gewählt. Es könnte knapp werden. Vor allem in Mecklenburg-Vorpommern, wo sich ein Kopf-an-Kopf-Rennen zwischen SPD und AfD abzeichnet.
2: Mittlerweile hat die amtierende Ministerpräsidentin Schwesig mächtig aufgeholt und führt in den neuesten Umfragen. Bitter werden dürfte es dagegen für die CDU, denn die liegt aktuell nur bei mageren 6%. In Berlin könnte erstmals eine linken Politikerin regierende Bürgermeisterin werden. Die Partei liegt derzeit knapp vor der amtierenden CDU. Die Wahlen haben definitiv Folgen für die Bundespolitik, denn je nachdem, wie die CDU abschneidet, könnte die Debatte um Kanzler Merz erneut Fahrt aufnehmen. Thomas Bremser, Nachrichtenredaktion.
1: Zeitenwende auch am Himmel. Dutzende amerikanische Tarnkappenjets vom Typ F-35 hat Deutschland in den USA bestellt. Am Abend wurde in den USA im Beisein von Verteidigungsminister Pistorius der erste fertige Kampfjet für Deutschland präsentiert.
3: Das US-Rüstungsunternehmen Lockheed Martin liefert in Texas den ersten von Deutschland bestellten Kampfjet vom Typ F-35 aus. Verteidigungsminister Pistorius sprach von einer neuen Ära mit dem modernsten Kampfflugzeug der Welt. Die Bundesregierung will 35 der Maschinen für 10 Milliarden Euro kaufen. Das Flugzeug soll die überalterte Tornado-Flotte ablösen und dann einen wichtigen Teil zur Abschreckung beitragen. Die Ausbildung von Piloten und Technikern in den USA hat in diesem Jahr begonnen. Aus New York, Anne Pollmann.
1: Jan Böhmermann beendet seine Show ZDF Magazin Royal zum Jahresende. Man befinde sich aktuell in guten Gesprächen zu einem möglichen neuen Showkonzept, teilte das ZDF mit. Satiriker Böhmermann führt seit mehr als 6 Jahren durchs ZDF Magazin Royal.
4: Und jetzt das Wetter für das Emsland und die Grafschaft Bentheim.
5: In der Nacht ist es zunehmend stark bewölkt, bei Tiefstwerten von 14 bis 16 Grad. Mit dichten Wolken geht es dann auch am Samstag weiter. Auflockerungen sind eher selten. Zum Nachmittag und Abend fällt auch wieder etwas Regen. Die Temperaturen liegen bei Höchstwerten von 18 bis maximal 20 Grad.
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Zurück zur zweiten Stunde Rockwerk für euch. Immer noch am Mikrofon und als Sendungsverantwortlicher Andreas Glandorf. Ja, der nahende Herbst, der muss ja nicht unbedingt ungemütlich sein, sondern bietet auch den Vorteil, dass man aus einem wirklich gewaltigen Pool von Neuerscheinungen schöpfen kann. Im Hintergrund hört ihr eine neue Single der aus L.A. stammenden Band Nice. Und die hat eine Single rausgebracht und die heißt Earthquakes.

Von den süddeutschen Mittelalter-Rocker Schandmolde haben wir jetzt die vierte Vorab-Single des kommenden Albums gehört. Und der Titel, der heißt Zwei Raben. Ja, ohne zu wissen, ob es das überhaupt gibt oder auch anders heißen könnte, da würde ich das mal als lyrische Handlungsmetapher bezeichnen.

Das Dortmunder Stoner-Trio Daily Thompson, das hat mit Glue ihr 8. Album veröffentlicht, für das sie ja extra nach Seattle geflogen sind. Herausgekommen ist ein wirklich erstklassiges Werk und regelmäßige Reinhörer der Sendung Rockwerk, die konnten sich auch schon die Bestätigung holen, dass ich hier nicht was erzähle, was gar nicht stimmt. Diesmal gab es von Daily Thompson den Titel Here I Stand.

0: Gehört haben wir jetzt eine neue Alternativ-Rockband aus Manchester. Corella heißen die und heute wurde deren Debüt veröffentlicht. Ein Album voller Energie, aber auch mit einiger Wut und Hilflosigkeit für alles, was so um einen herum passiert. Und man hat da auch keinen Einfluss darauf. Das Album von Corella, das heißt A Beautiful World to Lose und gehört haben wir davon Rewire.
1: Hi, hier ist der Meister von Betontod. Und ihr hört jetzt unsere neue Single Nie mehr St. Pauli ohne dich. Ich wünsche euch viel Spaß dabei.

Morgen wird es den Auftritt von Betontod beim Altstadtfest Lingen geben. Die Band ist um 23.45 Uhr, also Viertel vor 12, auf dem Pferdemarkt zu sehen. Und als musikalischen Hinweis, da habe ich das 2023er Album Zeig dich aus dem Archiv geholt. Wir haben den Titel Nie mehr St. Pauli ohne dich gehört.

ehemalige Sänger bei Rainbow oder aber auch MSG, Gary John Baden, der hat heute sein Soloalbum Empowered Emotions veröffentlicht. Da Baden auch einer der gefragtesten Sänger der Szene ist, da hat er sich mit dem Titel Masai Enkai auch in den Bereich der sogenannten Weltmusik vorgetastet.

Die Enterbten waren das, eine selbsternannte Neo-Punk-Band. Die Brüler, die haben auf ihrem Debütalbum Niemals zu spät eine musikalische Mischung aus New Wave, Art Punk und auch Alternativrock gefunden. Gehört haben wir von Die Enterbten den Titel Frei.

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Der Unternehmer, Philosoph und Bluesrockmusiker Eduard Schiffrin, der hat nun unter seinem Kreativprojekt Schiffrin Alliance die zweite Single On the Edge of Rain veröffentlicht. Das Mini-Album heißt In the Dimension of Blues und ist mittlerweile auch schon erschienen.

Eine der ganz großen Thrash-Metal-Bands sind die New Yorker Anthrax. Genau heute treten sie mit ihrem 12. Album Cursum Perficio erneut den Beweis an, dass sie noch nicht ausgebrannt oder abgearbeitet sind. Von Anthrax haben wir den Titel Infectious gehört, den man für die Verhältnisse ja schon fast als Ballade bezeichnen könnte.

Das war ein sogenannter Single-Doppelschlag. Zunächst Rogo Deville, der mit seinem düster stimmigen Gesang überzeugen kann. Gehört haben wir vom selbsternannten Poet der Dunkelheit den Titel »Wenn ihr's merkt«. Und anschließend gab es mit Maite Eitoys und John Cayley von ihrem 20-jährigen musikalischen Rückblick auf ihre gemeinsame Zeit bei Elfenthal und Kingdom Navarro die Single »Scandals«.

Und letzte Woche ist auch das lange vorab angekündigte neue Album von Bülent Ceylan erschienen. Ceylan, der ist ja eher als Comedian und auch als interessanter Talkgast bekannt. Gehört haben wir die vierte Single vom Album BL&T, Randale und Randau. Und dabei hat Michael Rein von In Extremo auch mitgemacht. Das passt. Am Ende der heutigen Sendung Rockweg, da habe ich nochmal ein knüppelhartes Brett der Schweden Dimmu Borg hier im Hintergrund laufen. Die Dark Metaller, die haben schon im Mai ihr Album Grand Serpent Rising veröffentlicht und ausgesucht habe ich von Dimmu Borg hier den Titel Ulfgild und Blood Sodell. Wie man das auch immer ausspricht, ist schwedisch und das kann ich einfach nicht so gut. Ja, das war es auch schon wieder mit der heutigen Sendung Rockwerk auf der Ems-Fechtewelle. Von und mit Andreas Glandorf am Mikrofon und auch als Sendungsverantwortlicher. Die nächsten Sendungen, die stehen schon vor der Tür. Und zwar am kommenden Sonntag, den 20.09. Da bin ich von 16 bis 18 Uhr mit dem Kollegen der Blues Note Reine, Robert Grave, hier im Studio und stelle die Bands des Blues Caravan vor, der dann am 26.09. in Rheine in der Stadthalle gastieren wird. Ja, und die nächste Sendung, Rockwerk, normale Rockwerk-Sendung, wo ich Neuvorstellungen vorstelle, die gibt es dann in zwei Wochen am 2.10. 20 bis 22 Uhr und darauf folgend am Montag, den 5.10. unsere Vinyl-Sendung, auch von 20 bis 22 Uhr. Ich gehe jetzt noch zum Altstadtfest, guck da mal, was da los ist und euch wünsche ich nur noch viel Spaß, schönes Wochenende natürlich auch, viel Spaß mit Dimmu Borgir.

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1: Ich bin Diana Kramer. Die schwarz-rote Koalition hat zur Entlastung bei den hohen Spritpreisen eine grundsätzliche Einigung auf einen Tankrabatt und einen Spritpreisdeckel erzielt. Das erfuhr die deutsche Presseagentur aus Regierungskreisen nach Verhandlungen der Bundesregierung mit Vertretern der Länder.
2: Den Tankrabatt kennen Autofahrer schon. Im Sommer war er für 2 Monate in Kraft, senkte die Steuern auf Benzin und Diesel um rund 17 Cent. Wobei nicht alles davon bei den Tankenden ankam. Außerdem kosteten die 2 Monate Tankrabatt die Regierung Milliarden. Das wird nun also wieder teuer, gilt aber immerhin als schnell wirksame Maßnahme. Ein Spritpreisdeckel ist neu für Deutschland. Es gibt ihn aber zum Beispiel in Belgien und Luxemburg. Dabei legt der Staat einen Höchstpreis für Sprit fest, unter anderem anhand von Ölpreis, Transportkosten und festgelegter Marge für die Händler. Aus Berlin, Ronny Thorau.
1: 2 Wochen nach der einschneidenden Landtagswahl in Sachsen-Anhalt wird an diesem Sonntag in Mecklenburg-Vorpommern und Berlin gewählt. Neue Umfragen sagen in Mecklenburg-Vorpommern ein knappes Rennen zwischen SPD und AfD und in Berlin zwischen Linke und CDU voraus. Je nachdem, wie die CDU abschneidet, könnte die Debatte über die politische Zukunft von Parteichef und Kanzler Friedrich Merz erneut Fahrt aufnehmen. Seit Anfang der Woche beschäftigt der Fund von Drohnenteilen in der Nähe des Militärflughafens Wunsdorf in Niedersachsen die Ermittler. Die Bundesanwaltschaft prüft nun einen möglichen Zusammenhang mit dem Drohnenvorfall am Flughafen Leipzig.
3: Auch heute suchen Ermittler das schwer zugängliche Gelände bei Hannover nach Hinweisen ab. Dort war die Drohne abgestürzt und in mehrere Teile zerbrochen, ganz in der Nähe eines wichtigen Standorts der Bundeswehr. Der NDR berichtet, die Bauweise der Drohne ähnele der Drohne in Leipzig. Ein Teil solle aus einem 3D-Drucker stammen und nicht im Handel erhältlich sein. Am Flughafen Leipzig-Halle war Anfang August eine mit Sprengstoff präparierte Drohne gefunden worden, neben ukrainischen Frachtflugzeugen. Die Bundesregierung macht Russland verantwortlich. Thomas Bremser, Redaktion.
1: Zum Fußball. Die Frauenbundesliga wird ab kommenden Sommer nicht mehr vom Deutschen Fußballbund organisiert. Das hat nun auch offiziell ein außerordentlicher DFB-Bundestag entschieden. Ab 1. Juli 2027 ist der Ligaverband FBL e.V. für die 14 Frauenbundesligisten zuständig.
4: Und jetzt das Wetter für das Emsland und die Grafschaft Bentheim.
5: In der Nacht ist es zunehmend stark bewölkt, bei Tiefstwerten von 14 bis 16 Grad. Mit dichten Wolken geht es dann auch am Samstag weiter, Auflockerungen sind eher selten. Zum Nachmittag und Abend fällt auch wieder etwas Regen, die Temperaturen liegen bei Höchstwerten von 18 bis maximal 20 Grad.
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Hallo und einen wunderschönen guten Abend hier auf der Ems-Fechtewelle. Mein Name ist Manfred Reckers und ich begrüße euch zu einer neuen Ausgabe von VDREN, wie jeden Freitagabend hier auf der Ems-Fechtewelle. VDREN, das bedeutet alternative und elektronische Musik jenseits des Mainstreams. Wir starten heute mit Joy Division und These Days, gefolgt von Plate mit Kite Rider. Herzlich willkommen!

Wie in der letzten Woche werden wir auch heute zwei Stücke aus dem Soundtrack des 80er-Jahre-Streifens To Live and Die in L.A. spielen. Und zwar hat er den Soundtrack seinerzeit gestaltet Wang Chung. Von ihnen hören wir jetzt nun Wake Up, Stop Dreaming. Danach gibt es Snuffo mit Merrimack River.

für alle, die gerade erst dazugeschaltet haben. Herzlich willkommen zu einer neuen Ausgabe von VDREN, wie jeden Freitagabend hier auf dem Sender. Und wer sich fragt, VDREN, was ist das überhaupt? Das ist eine Radiosendung und die beschäftigt sich mit alternativer und elektronischer Musik jenseits des Mainstreams. Es geht nun weiter mit Freddy Fresh und Oyster, gefolgt von Swallow mit Oceans and Blue Skies.

Und das war's auch schon wieder fast für heute mit Vidren und Manfred Reckers hier auf der Ems-Fechtewelle und natürlich euch, liebe Hörer. Ich bedanke mich sehr herzlich fürs Zuhören. Und ja, es läuft noch im Hintergrund das Stück Oceans and Blue Skies von Swallow aus. Und wenn die Zeit noch reicht, haben wir noch zwei Stücke in der Pipeline. Noch einmal Wang Chang, wie vorhin angekündigt, aus dem Soundtrack des Films To Live and Die in L.A. Das Stück nennt sich Black, Blue, White. Und danach gibt es Hazard Pearls mit Savage Cooper featuring Terrence Dixon im Luke Slater Remix. Ja, ich würde mich freuen, wenn ihr nächste Woche wieder dabei seid. Ich werde auf jeden Fall wieder da sein. Und wünsche euch noch einen schönen Abend, ein schönes Wochenende und sage Tschüss, bis nächste Woche.

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1: Ich bin Diana Kramer. Autofahrer in Deutschland sollen angesichts der hohen Spritpreise kurzfristig mit einem neuen Tankrabatt entlastet werden. Das teilte die Bundesregierung am Abend mit. Es werde angestrebt, dass der Tankrabatt Anfang Oktober umgesetzt wird. Er soll dann bis Ende des Jahres gelten. Wird er voll weitergegeben, könnte die Entlastung 17 Cent pro Liter betragen, wie schon im Mai und Juni. Daneben ist spätestens ab Januar auch ein Spritpreisdeckel geplant. Zwei Wochen nach der Landtagswahl in Sachsen-Anhalt richten sich die Blicke mit Spannung auf den anstehenden Wahlsonntag. Dann wird in Mecklenburg-Vorpommern und Berlin gewählt. Es könnte knapp werden, vor allem in Mecklenburg-Vorpommern, wo sich ein Kopf-an-Kopf-Rennen zwischen SPD und AfD abzeichnet.
2: Mittlerweile hat die amtierende Ministerpräsidentin Schwesig mächtig aufgeholt und führt in den neuesten Umfragen. Bitter werden dürfte es dagegen für die CDU, denn die liegt aktuell nur bei mageren 6%. In Berlin könnte erstmals eine linken Politikerin regierende Bürgermeisterin werden. Die Partei liegt derzeit knapp vor der amtierenden CDU. Die Wahlen haben definitiv Folgen für die Bundespolitik, denn je nachdem, wie die CDU abschneidet, könnte die Debatte um Kanzler Merz erneut Fahrt aufnehmen. Thomas Bremser, Redaktion.
1: Deutschland hat in den USA Dutzende amerikanische Tarnkappenjets vom Typ F-35 bestellt. Am Abend wurde in Texas im Beisein von Verteidigungsminister Boris Pistorius der erste Kampfjet übergeben.
3: Verteidigungsminister Pistorius sprach von einer neuen Ära mit dem modernsten Kampfflugzeug der Welt. Die Bundesregierung will 35 der Maschinen für 10 Milliarden Euro kaufen. Das Flugzeug soll die überalterte Tornado-Flotte ablösen und dann einen wichtigen Teil zur Abschreckung beitragen. Die Ausbildung von Piloten und Technikern in den USA hat in diesem Jahr begonnen. Aus New York, Anne Pollmann.
1: US-Präsident Donald Trump verbietet dem renommierten TV-Sender CNN ab sofort den Zugang zum Weißen Haus. Betroffen von dem Verbot sind auch der Sender MS Now und das Newsportal Politico, schrieb er auf seiner Plattform Truth Social. Trump wirft ihnen vor, Fake News zu verbreiten. Der US-Präsident führt schon länger einen Kampf gegen Medien, die kritisch über ihn berichten.
4: Und jetzt das Wetter für das Emsland und die Grafschaft Bentheim.
5: In der Nacht ist es zunehmend stark bewölkt, bei Tiefstwerten von 14 bis 16 Grad. Mit dichten Wolken geht es dann auch am Samstag weiter, Auflockerungen sind eher selten. Zum Nachmittag und Abend fällt auch wieder etwas Regen, die Temperaturen liegen bei Höchstwerten von 18 bis maximal 20 Grad.
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1: Ich bin Diana Kramer. Der Tankrabatt ist zurück. Bund und Länder haben sich darauf geeinigt, Autofahrer wegen der hohen Spritpreise aktuell erneut mit diesem Instrument zu entlasten. Er soll Anfang Oktober umgesetzt werden und bis Jahresende gelten, teilte die Bundesregierung am Abend mit. Finanzminister Lars Klingbeil.
2: Wir stoppen die Abzocke auch durch die Mineralölkonzerne und wir sorgen jetzt dafür, dass schnell die Spritpreise gesenkt werden. Also die Bürgerinnen und Bürger werden es schnell merken, dass über die Absenkung der Energiesteuer das Tanken günstiger wird.
1: Finanzminister Lars Klingbeil. Wie schon im Mai und Juni könnte die Entlastung für Autofahrer bei 17 Cent je Liter liegen, wenn der Tankrabatt, also die Steuersenkung, voll weitergegeben wird. Laut Bundesregierung hat die Maßnahme ein Volumen von 2,5 Milliarden Euro. Die Länder sollen sich mit 50% an den Kosten beteiligen. Daneben ist spätestens ab Januar auch ein Spritpreisdeckel geplant. Schon länger führt US-Präsident Donald Trump einen Feldzug gegen Medien, die kritisch über ihn berichten. Jetzt trifft es unter anderem den renommierten Fernsehsender CNN. Trump verbietet Reporterinnen und Reportern des Nachrichtensenders den Zutritt zum Weißen Haus und damit zu Pressekonferenzen im Oval Office. Auch dem Sender MS Now und dem Newsportal Politico erteilte Trump Hausverbot. Er wirft ihnen wie CNN vor, Fake News zu verbreiten. In der spanischen Nordafrika-Exklave Ceuta ist es erneut zu Tumulten gekommen. Die Lage eskalierte, als hunderte Migranten in ein neues Aufnahmezentrum im Hafen von Ceuta verlegt werden sollten.
3: Gerangel, Geschubse und Polizisten, die mit Warnschüssen in die Luft versuchten, die Lage in den Griff zu bekommen. In der spanischen Exklave Ceuta kam es am frühen Morgen zu tumultartigen Szenen zwischen Migranten und Sicherheitskräften. Nach wochenlangem Ringen hat die spanische Regierung auf dem Hafengelände ein Notlager errichtet. Spaniens oberster Gerichtshof hatte den Umzug aus Sicherheitsgründen zunächst untersagt, in letzter Minute dann doch noch genehmigt. Aus Spanien, Julia Macher.
1: Zum Fußball. Schon vor dem Start des Münchner Oktoberfestes sind die Spieler des FC Bayern in Feierlaune. In kunterbunten Wiesentrikots überrollten die Münchner zu Hause Union Berlin und gewannen haushoch mit 7:0. Zumindest für eine Nacht rückte der deutsche Fußballrekordmeister damit wieder an die Tabellenspitze der Bundesliga.
4: Und jetzt das Wetter für das Emsland und die Grafschaft Bentheim.
5: In der Nacht ist es zunehmend stark bewölkt, bei Tiefstwerten von 14 bis 16 Grad. Mit dichten Wolken geht es dann auch am Samstag weiter, Auflockerungen sind eher selten. Zum Nachmittag und Abend fällt auch wieder etwas Regen, die Temperaturen liegen bei Höchstwerten von 18 bis maximal 20 Grad.
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1: Ich bin Diana Kramer. Die schwarz-rote Koalition hat zur Entlastung bei den hohen Spritpreisen eine grundsätzliche Einigung auf einen Tankrabatt und einen Spritpreisdeckel erzielt. Das teilte die Bundesregierung am Abend nach Verhandlungen mit Vertretern der Länder mit.
2: Den Tankrabatt kennen Autofahrer schon. Im Sommer war er für 2 Monate in Kraft, senkte die Steuern auf Benzin und Diesel um rund 17 Cent. Wobei nicht alles davon bei den Tankenden ankam. Außerdem kosteten die 2 Monate Tankrabatt die Regierung Milliarden. Das wird nun also wieder teuer, gilt aber immerhin als schnell wirksame Maßnahme. Ein Spritpreisdeckel ist neu für Deutschland. Es gibt ihn aber zum Beispiel in Belgien und Luxemburg. Dabei legt der Staat einen Höchstpreis für Sprit fest, unter anderem anhand von Ölpreis, Transportkosten und festgelegter Marge für die Händler. Aus Berlin, Ronny Tochau.
1: Im Streit um die Arktisinsel Grönland haben die USA, Dänemark und Grönland einen Durchbruch verkündet. Wie die Regierungen von Dänemark und Grönland mitteilten, soll in der kommenden Woche voraussichtlich ein Abkommen mit den USA unterzeichnet werden. Wie US-Präsident Donald Trump parallel auf seiner Plattform Truth Social mitteilte, überträgt die Vereinbarung die dauerhafte Kontrolle über die Sicherheit Grönlands an Washington. Dänemarks Regierungschefin Mette Frederiksen sprach von einem guten Deal für die NATO und Europa. 2 Wochen nach der Landtagswahl in Sachsen-Anhalt richten sich die Blicke nun auf den anstehenden Wahlsonntag. Dann wird in Mecklenburg-Vorpommern und Berlin gewählt. Es könnte knapp werden, vor allem in Mecklenburg-Vorpommern, wo sich ein Kopf-an-Kopf-Rennen zwischen SPD und AfD abzeichnet.
3: Mittlerweile hat die amtierende Ministerpräsidentin Schwesig mächtig aufgeholt und führt in den neuesten Umfragen. Bitter werden dürfte es dagegen für die CDU, denn die liegt aktuell nur bei mageren 6%. In Berlin könnte erstmals eine linken Politikerin regierende Bürgermeisterin werden. Die Partei liegt derzeit knapp vor der amtierenden CDU. Die Wahlen haben definitiv Folgen für die Bundespolitik, denn je nachdem, wie die CDU abschneidet, könnte die Debatte um Kanzler Merz erneut Fahrt aufnehmen. Thomas Bremser, Redaktion.
1: Zum Fußball. Der FC Bayern hat seine Fans schon am Vorabend des Oktoberfestbeginns in Bierzeltlaune gebracht. In ihren bunten Wiesentrikots schenkten die Münchner Union Berlin mit einem 7:0-Sieg kräftig ein. Zumindest für eine Nacht rückte der deutsche Rekordmeister wieder auf Tabellenplatz 1.
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5: In der Nacht ist es zunehmend stark bewölkt, bei Tiefstwerten von 14 bis 16 Grad. Mit dichten Wolken geht es dann auch am Samstag weiter, Auflockerungen sind eher selten. Zum Nachmittag und Abend fällt auch wieder etwas Regen, die Temperaturen liegen bei Höchstwerten von 18 bis maximal 20 Grad.
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1: Ich bin Diana Kramer. Der Tankrabatt kommt zurück. Bund und Länder haben sich darauf geeinigt, Autofahrer wegen der hohen Spritpreise erneut mit diesem Rabatt zu entlasten. Er soll Anfang Oktober umgesetzt werden und bis Jahresende gelten, teilte die Bundesregierung mit. Finanzminister Lars Klingbeil.
2: Wir stoppen die Abzocke auch durch die Mineralölkonzerne und wir sorgen jetzt dafür, dass schnell die Spritpreise gesenkt werden. Also die Bürgerinnen und Bürger werden es schnell merken, dass über die Absenkung der Energiesteuer das Tanken günstiger wird.
1: Wie schon im Mai und Juni könnte die Entlastung für Autofahrer bei 17 Cent pro Liter liegen, wenn der Tankrabatt, also die Steuersenkung, voll weitergegeben wird. Daneben ist spätestens ab Januar auch ein Spritpreisdeckel geplant. Die USA, Dänemark und Grönland haben im Streit um die Arktisinsel einen Durchbruch verkündet. In der kommenden Woche werde voraussichtlich ein Abkommen mit den USA unterzeichnet, teilten die Regierungen von Dänemark und Grönland mit.
3: Trump hatte etwas voreilig von einem schon besiegelten Abkommen geschrieben. Die USA könnten fortan tun, was immer nötig sei, um Grönland zu verteidigen, postete Trump. Man habe dauerhafte Kontrolle über die Sicherheit und alle anderen Belange in Grönland. Die dänische Regierung teilte mit, man erwarte bei der UN-Generalversammlung in New York nächste Woche einen Deal zu unterzeichnen, der aber noch parlamentarischen Segen brauche. Die Vereinbarung respektiert demnach die Souveränität des dänischen Königreichs und die Selbstbestimmung der Grönländer. Tina Eck, USA.
1: Schon länger führt US-Präsident Trump ja einen Feldzug gegen Medien, die kritisch über ihn berichten. Jetzt trifft es unter anderem den renommierten Fernsehsender CNN. Trump verbietet Reporterinnen und Reportern des Nachrichtensenders den Zutritt zum Weißen Haus und damit zu Pressekonferenzen im Oval Office. Auch dem Sender MS Now und dem Newsportal Politico erteilte Trump Hausverbot. Er wirft ihnen vor, Fake News zu verbreiten. Zum Fußball. Schon vor dem Start des Münchner Oktoberfestes sind die Spieler des FC Bayern in Feierlaune. In bunten Wiesentrikots überrollten die Münchner zu Hause Union Berlin und gewannen haushoch mit 7:0. Bayern-Star Harry Kane feierte eine historische Bestmarke, seinen 100. Bundesligatreffer im 98. Spiel. Zumindest für eine Nacht rückte der FC Bayern damit wieder an die Tabellenspitze der Bundesliga.
4: Und jetzt das Wetter für das Emsland und die Grafschaft Bentheim.
5: In der Nacht ist es zunehmend stark bewölkt, bei Tiefstwerten von 14 bis 16 Grad. Mit dichten Wolken geht es dann auch am Samstag weiter. Auflockerungen sind eher selten. Zum Nachmittag und Abend fällt auch wieder etwas Regen. Die Temperaturen liegen bei Höchstwerten von 18 bis maximal 20 Grad.
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